0: liegt bei 17 bis 25 Grad. 2.03 Uhr.
1: Und das ist der Verkehrsservice in der ARD-Hitnacht. Da haben wir zunächst die A1 Lübeck-Hamburg. Die Norderelbbrücke ist dort mehrfach gesperrt oder wird mehrfach gesperrt aufgrund von Schwertransporten. Das Ganze soll noch bis ca. um 5 andauern. Dann die A1 Münster Richtung Dortmund zwischen Kamen Zentrum und dem Kreuz Dortmund-Unna wegen einer Fahrbahnerneuerung bis um 5 gesperrt. Bauarbeiten auf der A40 Duisburg-Essen zwischen dem Kreuz Duisburg und dem Kreuz Kaiserberg wegen Bauarbeiten deswegen hier gesperrt. Die A42 Emscher Schnellweg Kamp-Lindfort-Dortmund zwischen Herne-Krange und Baukau auch gesperrt wegen Bauarbeiten bis Dienstag. Die A61 Mönchengladbach Richtung Venlo zwischen Kaldenkirchen und Grenzwald auch die Vollsperrung. Die A66 Frankfurt Richtung Wiesbaden zwischen Wiesbaden-Nordenstadt und Wiesbaden-Erbenheim nach einem Unfall gesperrt. Und die A352 ist zwischen Flughafenstraße B522 und dem Dreieck Hannover West vorübergehend gesperrt. Das waren die Verkehrsmeldungen. Ich wünsche Ihnen eine gute Fahrt durch diese Nacht.
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1: Mit Markus Poschlott und den Simple Minds.

0: Das ist Springfield, Son of a Preacher Man. Das ist die ARD Nacht. Heute mit der Frage zur Nacht. Welche nette Geste hat Ihnen schon mal den Tag gerettet? Ganz gleich, ob Sie es selber gemacht haben oder ob Sie die Person waren, die das Ganze empfangen hat und wo Sie gesagt haben, boah, das war jetzt, also diese Bäckersverkäuferin hat mir heute den Tag gerettet. Wahrscheinlich weiß ich es gar nicht, aber ist so. So, erzählen Sie mir davon auf der 0800 80 80 110.
1: Ja, hallo, schöne Grüße an euch, super geile Musik, macht weiter so. Hier ist der Money aus dem schönen Saarland.
0: Ja, danke.
1: Aus Losheim. Ich habe meine gute Tat gerade vollbracht, so mitten in der Nacht alleine. Ich wohne direkt gegenüber von dem Kirchplatz und da sind überall orangene Lampen, ne? Bis auf eine Ecke, da ist eine weiße. Und da fahren die Autos, wenn sie da rückwärts rausfahren, die fahren da immer dort dran, weil die ganz schwarz sind und die sieht man nicht. Jetzt habe ich gerade eben so eine alte Spiegelfolie gefunden und habe die um den Poste rumgeklebt. Jeder, der da jetzt rückwärts fährt, der sieht das.
0: Da fährt keiner mehr gegen. Um die Säule einfach die Spiegelfolie geklebt, damit keine Autos mehr gegenfahren. Was für eine gute Tat, das werden morgen eine ganze Menge Leute danken. Ja, wir auch, danke.
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0: So, und jetzt sind Sie dran. Welche nette Geste hat Ihnen schon mal den Tag gerettet? 0800 80 80 110 oder gerne auch eine Mail. ard-abend@mdr.de. So, viele Grüße kommen jetzt auch von Moti Special.

dann, als die Macher eine Werbung in der Nacht im Fernsehen gesehen haben. Who you gonna call, wenn Sie ein Problem haben? Rufen Sie eben Ihren Elektriker, rufen Sie den Kammerjäger, was auch immer. Daher kam diese Idee zu sagen, wir brauchen eigentlich einen Song für die Geisterjäger. Who you gonna call, Ghostbusters? So kam die Idee zu diesem Song. Hier ist die ARD-Hitnacht. 2.24 Uhr ist es und wir spielen jetzt Musik von der Frau, die erst am Samstagabend ein großes Konzert in Paris gespielt hat. Und Mittwoch ist das nächste dran. Céline Dion kommt jetzt hier mit I'm Alive, ihrem großen Hit in der ARD-Hitnacht.

0: Die Hooter sind das All You Zombies. So, es ist 2.31 Uhr, das ist der Verkehrsservice in der ARD-Hitnacht. So, da schauen wir auf die A1, Lübeck-Hamburg, die Norderelbbrücke immer wieder gesperrt wegen eines Schwertransports. Bis 5 Uhr soll das dauern. A1 Münster Richtung Dortmund, zwischen Kamen Zentrum und dem Kreuz Dortmund-Unna. Bauarbeiten bis um 5 gesperrt. A40 Duisburg-Essen zwischen dem Kreuz Duisburg und Kreuz Kaiserberg. Bauarbeiten, auch hier die Vollsperrung. A42 Emscher Schnellweg, Kamp-Lindfort-Dortmund zwischen Herne-Krange und Baukau. Auch hier Bauarbeiten beidseitig gesperrt bis Dienstag das Ganze. Dann die A61 Mönchengladbach Richtung Venlo zwischen Kaldenkirchen und Grenzwald gesperrt wegen Bauarbeiten. Da gab es einen Unfall auf der A66 Frankfurt Richtung Wiesbaden zwischen Wiesbaden-Nordenstadt und Wiesbaden-Erbenheim nach einem Unfall hier gesperrt. Die A352 ist zwischen Flughafenstraße B522 und dem Dreieck Hannover West vorübergehend gesperrt. Das waren die Verkehrsmeldungen. Ich wünsche eine gute Fahrt durch diese Nacht.
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0: Mit Markus Poschlott. Beste Grüße aus Magdeburg ins ganze Land. Guten Morgen zusammen.

0: großartige Hymne hier, gesungen von Whitney Houston, The Greatest Love of All, ist für viele Fußball in diesem Land. Und damit hallo zur ARD-Hitnacht. Fragen wir doch mal, wie es nach dem 0:0 unserem Bundestrainer Jürgen Klopp geht.
1: Wir werden unseren Weg gehen und irgendwann werden Leute sagen, wir sollten vielleicht mal so spielen wie die Deutschen. Das dauert möglicherweise noch ein bisschen und ist mir ehrlich gesagt auch wurscht, aber es hat so einen Spaß gemacht, mit diesen Jungs jetzt da zu arbeiten. Es war Wahnsinn.
0: Also, da geht noch was.

0: Die Frage zur Nacht in der ARD-Hitnacht ist heute: Welche nette Geste hat Ihnen schon mal den Tag gerettet?
1: Ja, guten Abend, hier ist die Gabriele Puppes. Ich habe auch so eine Geschichte erlebt, und zwar habe ich den besten Nachbarn der Welt erwischt. Der hat mir im Grunde genommen einmal das Leben gerettet.
0: Oi, oi, oi, oi. Okay, ich rede von den kleinen netten Gesten, aber das gehört natürlich gerne dazu. Sie sind auch noch dran. Welche nette Geste hat Ihnen den Tag gerettet? 0800 80 80 110.

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1: Um 3 Uhr mit Wolfgang Berger. Nach seinem Überraschungsbesuch in Kiew hat Kanzler Merz betont, wie wichtig eine verlässliche Unterstützung für die Ukraine ist. Das liege auch im deutschen Interesse, sagte Merz im Bericht aus Berlin in der ARD. Außerdem sei eine stabile deutsche Regierung für die gesamte Stabilität Europas gerade in diesen turbulenten Zeiten wichtig. Aus Berlin Tim Aßmann.
2: Viele Menschen in Deutschland würden das im Augenblick vielleicht unterschätzen, sagte Merz. Wenn in Sachsen-Anhalt eine Regierung unter Führung der AfD und in Berlin unter Führung der Linken entstehe, sei das kein Beitrag zur Stabilität Deutschlands. Es sei jetzt an uns allen, das Richtige für Deutschland zu tun, um eine Chance zu haben, ein stabiles Land in der Mitte Europas zu bleiben, appellierte der Bundeskanzler. Mit Blick auf die schwarz-rote Bundesregierung erklärte Friedrich Merz, man müsse zusammenbleiben und das Land nach vorne bringen. Er sei fest entschlossen, das zu tun, bekräftigte der Kanzler.
1: Wer neuer Präsident in Brasilien wird, entscheidet eine Stichwahl. Nach Angaben des obersten Wahlgerichts haben sowohl der linke Amtsinhaber Lula da Silva als auch der rechte Senator Flávio Bolsonaro eine Mehrheit von mehr als 50% der Stimmen verfehlt, die für den Sieg notwendig ist. Die Stichwahl findet in 2 Wochen statt. Lula will seine Politik mit Sozialprogrammen und öffentlichen Investitionen fortsetzen. Flávio Bolsonaro versprach im Wahlkampf unter anderem einen schlankeren Staat. Er ist der Sohn des brasilianischen Ex-Präsidenten Jair Bolsonaro, der derzeit unter Hausarrest steht. Bei schweren Unwettern in Ostspanien sind am Wochenende mindestens 3 Menschen ums Leben gekommen. Eine Person wird noch vermisst. Für die Region Katalonien gilt weiter eine Unwetterwarnung des spanischen Wetterdienstes. Am Samstag waren in der Innenstadt von Barcelona innerhalb von 24 Stunden 190 Liter Niederschlag pro Quadratmeter gefallen. In der Fußball Nations League hat die DFB-Elf gegen Griechenland einen Sieg verpasst. Das Rückspiel in Thessaloniki endete 0:0 unentschieden. Aus der Sportredaktion André Siems.
3: Das Team von Jürgen Klopp hat vor allen Dingen in der ersten Halbzeit überzeugt, kam immer wieder zu guten Abschlüssen. Jonas Urbich parierte einmal fantastisch gegen Masuras Kopfball, der zu unbedrängt vor ihm und dem deutschen Tor auftauchte. Ein Treffer für die Deutschen von Burkhardt wurde wegen Handspiels von Bischof zurückgepfiffen. In der zweiten Halbzeit war die Partie ausgeglichener. Die Deutschen immer noch die dominantere Mannschaft, ohne allerdings zu glänzen. Treu vergab gegen Ende noch eine gute Chance für Deutschland, so blieb es beim 0:0 in Thessaloniki.
1: Das waren die Nachrichten. Das Wetter in Deutschland, am Tage überwiegend freundlich ganz im Norden und Süden, jedoch wechselhaft 17 bis 25 Grad. Am Dienstag dann im Norden bewölkt mit Schauern, sonst bleibt es überwiegend heiter bei 18 bis 25 Grad. Es ist gleich 3:03 Uhr.
4: Und das ist der Verkehrsservice in der ARD-Hitnacht. Die A1 Lübeck-Hamburg, die Norderelbbrücke, immer wieder gesperrt wegen Schwertransporten. Das Ganze noch bis ca. 5 Uhr. A1 Münster Richtung Dortmund, zwischen Kamen-Zentrum und dem Kreuz Dortmund-Unna. Da wird gebaut, bis um 5 die Sperrung. A40 Duisburg-Essen, zwischen Kreuz Duisburg und Kreuz Kaiserberg, wegen Bauarbeiten beidseitig gesperrt. A42 Emscher Schnellweg, Kamp-Lindfort, Dortmund, zwischen Herne-Krange und Baukau in beiden Richtungen gesperrt, noch bis Dienstag früh. Die A61 Mönchengladbach Richtung Venlo zwischen Kaldenkirchen und Grenzwald wegen Bauarbeiten gesperrt. Und die A66 Frankfurt Richtung Wiesbaden zwischen Wiesbaden-Nordenstadt und Wiesbaden-Erbenheim nach einem Unfall gesperrt. Das waren die Verkehrsmeldungen. Ich wünsche eine gute Fahrt durch diese Nacht.
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4: Mit Markus Porschlott aus Magdeburg. Hallo zusammen.

0: Alize ist das mit Moi Lolita. In der ARD-Hitnacht, 3.12 Uhr ist es. Und heute reden wir über die schönen kleinen Gesten, die Ihnen den Tag schon mal gerettet haben. Irgendwer hat Ihnen Gefallen getan, ohne es vielleicht selber auch zu wissen. Und am Ende ist das ja eine Sache, die vielleicht sogar ein bisschen mehr als nur einen Tag gerettet hat. Und Karen schreibt uns zum Beispiel eine Mail an ard-hitnacht@mdr.de. Dazu komme ich gleich. Vorher der Blick auf die Straßen. Achtung, gibt einen Falschfahrer auf der A59 Köln-Düsseldorf zwischen Leverkusen-Rheindorf und dem Kreuz Monheim-Süd. Ein Falschfahrer. Bitte fahren Sie äußerst rechts. Überholen Sie nicht und lassen Sie das Radio an. Wir melden, sobald die Gefahr vorüber ist. Nochmal Obacht bitte, Falschfahrer auf der A59 Köln-Düsseldorf zwischen Leverkusen-Rheindorf und dem Kreuz Monheim-Süd. Ein Falschfahrer. So, jetzt zurück zur Sendung und zu Karen, was sie schreibt zu den Gesten, die einem den Tag versüßen können. Karen schreibt: Eine kleine Geste meiner Ausbilderin gab mir am Prüfungstag besonders viel Kraft. Es war eine kleine rote Pappe, gefaltet, darauf ein Glückspfennig. Darin stand geschrieben: Du kannst, aber du musst nicht. Und dann schreibt sie dazu: Das ist circa 27 Jahre her und eine wichtige und gute Erinnerung für mich. Liebe Grüße gehen raus an Heike.
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Das ist die ARD Hit nach 3.20 Uhr ist es. Liebe Autofahrer, weiterhin Vorsicht auf der A59 Köln-Düsseldorf. Ein Falschfahrer zwischen Leverkusen-Rheindorf und dem Kreuz Monheim-Süd. Fahren Sie bitte weiterhin äußerst rechts und überholen Sie nicht. Und lassen Sie das Radio an. Wir melden hier, sobald die Gefahr

0: damit ist es 3.31 Uhr. Hier ist die ARD Hitnacht. Mit dem Blick auf die Straßen. Hier ist der Verkehrsservice und wir haben erstmal eine Entwarnung zu vermelden von der A59 Köln-Düsseldorf. Kein Falschfahrer mehr zwischen Leverkusen-Rheindorf und dem Kreuz Monheim-Süd. Haben Sie wieder freie Fahrt. Der Falschfahrer hat die Strecke verlassen. Dann schauen wir auf die A1 Lübeck-Hamburg, die Norderelbbrücke. In beiden Richtungen wegen eines Schwertransports noch gute anderthalb Stunden bis 5 Uhr immer wieder mal kurzfristig gesperrt. A1 Münster Richtung Dortmund zwischen Kamen Zentrum und dem Kreuz Dortmund-Unna. Da gibt es Bauarbeiten noch bis um 5 die Vollsperrung. A40 Duisburg-Essen ist zwischen dem Kreuz Duisburg und dem Kreuz Kaiserberg wegen Bauarbeiten beidseitig gesperrt. A42 Emscher Schnellweg Kamp-Lindfort Dortmund zwischen Herne-Krange und Baukau beidseitig bis Dienstag früh gesperrt. Die A61 München-Gladbach Richtung Venlo zwischen Kaldenkirchen und Grenzwald wegen Bauarbeiten gesperrt und die A67 Mönchhof-Dreieck Richtung Darmstadt zwischen Mönchhof-Dreieck und Rüsselsheimer-Dreieck nach einem Unfall gesperrt. Das waren die Verkehrsmeldungen. Ich wünsche eine gute Fahrt durch die Nacht.
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0: Mit Markus Poschlott. Viele Grüße aus Magdeburg.

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1: Der Graf unheilig hier in der ARD-Hitnacht. Gleich unser Beitrag passend zur internationalen Weltraumwoche. Die läuft jetzt schon seit ein, zwei Tagen. Magic Fly von Space spielen wir gleich. Vorher gibt's aber noch Tracy Chapman mit Baby Can I Hold You. Und damit allen eine gute Nachtschicht oder schon einen guten Morgen.

Holly Johnson ist das hier in der ARD Hit. Nach 3.51 Uhr ist es. Holly Johnson auch ein Teil von dem großen Projekt Band Aid. Und der Gründer dieses Projekts, Bob Geldof, hat Geburtstag, wird heute 75. Alles Gute zum Geburtstag. Hier ist die ARD Hitnacht. Mit Musik von Ace of Base.

0: Das ist Musik von Ace auf Base in der ARD-Hitnacht. Es dauert noch 5 Minuten, dann gibt es wieder die Nachrichten aus aller Welt um 4. Und bis dahin kommt jetzt eine Band, die ihren Ursprung eigentlich hatte, weil sie mit John Lennon gearbeitet haben. Es geht nämlich um Errol Brown und um Tony Wilson, die 1969 eine Reggae-Version von Give Peace a Chance aufgenommen haben. Und weil sie den Text eben dabei ein bisschen verändern wollten, brauchten sie die Zustimmung von John Lennon. Die haben sie bekommen. Und über Apple Records damals wurde diese Aufnahme dann sogar veröffentlicht. Das ist der Beginn einer Band, die wir heute alle kennen und die Songs irgendwie auch alle im Ohr haben. Hot Chocolate.
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1: Um 4 Uhr mit Wolfgang Berger. Bundeskanzler Merz hat an seine Kolleginnen und Kollegen in der schwarz-roten Koalition appelliert, die Regierung zusammenzuhalten. In der ARD-Sendung Bericht aus Berlin sagte er, alle müssten ein Interesse daran haben, dass Deutschland weiter stabil regiert werde. Aus der Nachrichtenredaktion Janine Artist.
2: Wir müssen in der Regierung zusammenbleiben. Wir müssen das Land nach vorne bringen, sagte Merz. Ganz Europa hänge von der Stabilität in Deutschland ab. Der Kanzler drängte darauf, nun bei den Reformen der Sozialsysteme voranzukommen und bis zum Jahresende die notwendigen Entscheidungen zu treffen, vor allem für die Rentenversicherung. Die Vorschläge dazu liegen gut ausgearbeitet auf dem Tisch. Merz sagte weiter, er hoffe sehr, dass es gelinge, sie so durchzusetzen.
1: Wer neuer Präsident in Brasilien wird, entscheidet eine Stichwahl. Nach Angaben des obersten Wahlgerichts haben sowohl der linke Amtsinhaber Lula da Silva als auch der rechte Senator Flavio Bolsonaro eine Mehrheit von mehr als 50% der Stimmen verfehlt, die für den Sieg notwendig ist. Die Stichwahl findet in 3 Wochen statt. Lula will seine Politik mit Sozialprogrammen und öffentlichen Investitionen fortsetzen. Flavio Bolsonaro versprach im Wahlkampf unter anderem einen schlankeren Staat. Er ist der Sohn des brasilianischen Ex-Präsidenten Jair Bolsonaro, der derzeit unter Hausarrest steht. In Stockholm und Oslo werden in dieser Woche die diesjährigen Nobelpreisträger bekannt gegeben. Zum Start geht es heute um die Kategorie Medizin. Es folgen in den nächsten Tagen die Nobelpreise für Physik, Chemie, Literatur, Frieden und am kommenden Montag der Preis der schwedischen Reichsbank für Wirtschaftswissenschaften. Die Auszeichnungen sind mit umgerechnet rund 1 Million Euro pro Kategorie dotiert. Überreicht werden sie am 10. Dezember. In der Fußball Nations League hat die DFB-Elf gegen Griechenland einen Sieg verpasst. Das Rückspiel in Thessaloniki endete 0:0 unentschieden. Aus der Sportredaktion André Siems.
3: Das Team von Jürgen Klopp hat vor allen Dingen in der ersten Halbzeit überzeugt, kam immer wieder zu guten Abschlüssen. Jonas Urbich parierte einmal fantastisch gegen Masuras Kopfball, der zu unbedrängt vor ihm und dem deutschen Tor auftauchte. Ein Treffer für die Deutschen von Burkhardt wurde wegen Handspiels von Bischof zurückgepfiffen. In der zweiten Halbzeit war die Partie ausgeglichener, die Deutschen immer noch die dominantere Mannschaft, ohne allerdings zu glänzen. Treu vergab gegen Ende noch eine gute Chance für Deutschland. So blieb es beim 0:0 in Thessaloniki.
1: Das waren die Nachrichten. Das Wetter in Deutschland. Am Tage überwiegend freundlich, ganz im Norden und Süden jedoch wechselhaft 17 bis 25 Grad. Dienstag im Norden bewölkt mit Schauern, sonst überwiegend heiter bei 18 bis 25 Grad. Mittwoch nach Nordwesten hin gebietsweise Regen, vereinzelt Gewitter, sonst freundlicher bei 16 bis 25 Grad. Es ist 4:03 Uhr.
4: Und das ist der Verkehrsservice in der ARD-Hitnacht. Auf der A1 Lübeck-Hamburg ist die Norderelbbrücke noch gesperrt in beiden Richtungen, beziehungsweise wird sie immer wieder mal gesperrt wegen Schwertransporten, das Ganze noch bis um 5. Die A1 Münster Richtung Dortmund zwischen Carmen Zentrum und dem Kreuz Dortmund-Unna. Da laufen Bauarbeiten noch bis um 5, deswegen die Sperrung. Die A9 Nürnberg Richtung Halle-Leipzig zwischen Münchberg Nord und Hof West wegen Nebels gesperrt. Die A40 Duisburg-Essen ist zwischen dem Kreuz Duisburg und dem Kreuz Kaiserberg wegen Bauarbeiten beidseitig gesperrt. Dann die A61 Mönchengladbach Richtung Venlo zwischen Kaldenkirchen und Grenzwald wegen Bauarbeiten ebenfalls gesperrt. Und die A67 Mönchhof-Dreieck Richtung Darmstadt zwischen Mönchhof-Dreieck und Rüsselsheimer Dreieck nach einem Unfall gesperrt. Ich wünsche eine gute Fahrt. Das waren die Verkehrsmeldungen.
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4: Mit Markus Poschlott. Und hier kommt Musik von Eros Ramazzotti. Gerade hat er mit den Stimmbändern zu tun. Tour ist erstmal verschoben. Von 2027 auf 2028. Wird also noch ein kleines bisschen dauern, bis wir ihn wieder live erleben. Hier ist er.

Earth and Fire mit Weekends. Das ist die ARD-Hitnacht. 4.12 Uhr ist es heute mit der Frage zur Nacht, weil heute Mach doch mal was Nettes Tag ist. Hab ich sie heute Nacht mal gefragt, okay, guck mal nochmal, welche nette Geste hat Ihnen denn schon mal den Tag gerettet? Wir gucken mal, was haben andere für Sie schon mal getan? Vielleicht auch unscheinbar was Kleines, ohne groß Orchester, ohne groß Achtung, Achtung, ich tue was Gutes für dich, sondern einfach so eine kleine Geste, an die Sie sich heute aber immer noch erinnern. Björn hat uns geschrieben aus Essen und er schreibt, ich erinnere mich an eine kleine Geschichte in der Bundeswehrzeit. Ich saß an einem Abend im Fernsehzimmer, als mein Hauptfeldwebel reinkam und mich fragte, ob ich am Wochenende eine Wache für einen Kameraden übernehmen könnte. Der hatte ein wichtiges Fußballspiel. Björn hat gesagt, klar, mache ich. Und kurze Zeit später brachte dann dieser Hauptfeldwebel ein Getränk vorbei und einen Schokoriegel. Und verbunden mit dem Dank, dass er jetzt nicht erst die ganze Ersatztelefonliste abarbeiten müsste, wer denn sonst noch mit aushelfen könnte. Und das weiß Björn halt heute noch. Eine kleine Geste, die manchmal dafür sorgt, dass der Tag ein bisschen schöner wird. Wenn Sie auch noch sowas haben, dann melden Sie es am besten per Telefon bei uns 0800 80 80 110 oder natürlich auch per Mail ard-hitnacht@mdr.de.

Klassiker von den Pet Shop Boys. West End Girls in der ARD Hitnacht. Übrigens, neues Album von den Pet Shop Boys kommt noch diese Woche. Am Freitag ist es da. Es wird heißen A Man From The Future. Premiere gab es in der Nacht bei den Kollegen der BBC in England. Die haben das Album schon einmal dort durchgespielt. Es gibt noch eine Diskussionsrunde. Es wird noch über alles Mögliche gesprochen. Aber wichtig für die Fans, 9. Oktober, also Freitag, kommt das neue Album der Pet Shop Boys. Ist dann auch ganz offiziell raus. Sind wir sehr gespannt auf die Songs. Sister Sledge, die sind jetzt am Start in der ARD.

0: Cars mit Drive um 4.31 Uhr. Hier ist die ARD Hitnacht. Und jetzt der Blick auf die Straßen. Wir gucken auf die A1 Münster Richtung Dortmund zwischen Kamen Zentrum und dem Kreuz Dortmund-Unna wegen einer Baustelle noch bis um 5 gesperrt. Die A9 Nürnberg Richtung Halle-Leipzig zwischen Münchberg Nord und Hoffest nach einem Unfall gesperrt. Nutzen Sie bitte die U93 und die U95. Dann die A40 Duisburg-Essen zwischen dem Kreuz Duisburg und dem Kreuz Kaiserberg wegen Bauarbeiten in beiden Richtungen gesperrt. Die A42 Emscher Schnellweg Kamp-Lindfort-Dortmund zwischen Herne-Krange und Baukau noch bis Dienstag früh gesperrt wegen Bauarbeiten. Die A61 Mönchengladbach Richtung Venlo zwischen Kaltenkirchen und Grenzwald wegen Bauarbeiten gesperrt. Und die letzte Meldung: die A67 Mönchhof-Dreieck Richtung Darmstadt zwischen Mönchhof-Dreieck und Rüsselsheimer-Dreieck nach einem Unfall gesperrt. Das waren die Verkehrsmeldungen. Ich wünsche Ihnen eine gute Fahrt.
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0: Mit Markus Poschlott und besten Grüßen aus Magdeburg ins ganze Land. Guten Morgen.

0: Amy Grant, Baby, Baby. Das ist die ARD-Hitnacht. Hallo und guten Morgen, 4.40 Uhr. So, und an diesem Morgen, in dieser Nacht, sprechen wir über die kleinen Gesten, die manchmal die ganze Welt bedeuten. Die kleinen Gesten, die einen den Tag schöner machen. Das würde ich gerne mal wissen. Welche waren das so? An welche erinnern Sie sich spontan, die Sie entweder bekommen haben oder selber gegeben haben?
1: Das hier im Gardrausche aus Wilhelmsdorf, das ist bei Nürnberg. Und zwar, ich bin 75 Jahre alt und habe 50 Jahre eine Bäckerei mit meinem Mann in einem 5000 Einwohner zählenden Dorfbetrieb. Und wenn ich heute noch auf die Straße gehe und die Autofahrer winken mir und selbst junge Männer grüßen mich und es rettet mir dann manchmal den Tag, dass man doch nicht vergessen ist.
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Guten Morgen am Weltseifenblasentag. Es ist 4.52 Uhr, das ist tatsächlich so. Was auch immer Sie heute vorhaben, haben Sie einen guten Montag. Kommen Sie gut in die neue Woche. Wir bringen Sie ja rein mit dem flotten Sound von ABC. Das ist die ARD-Hitnacht. Hallo und guten Morgen zusammen.

0: Guten Morgen, hier ist Ihr Frühstücksclub. Es ist in ein paar Sekunden 5 Uhr.
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0: In einer Gartenanlage bei Viro in der Nähe von Lubmin haben Einsatzkräfte gestern nach einem Laubenbrand eine Leiche gefunden. Marilyn Pagel, was wissen wir bisher?
2: Ja, kurz nach 12 Uhr mittags wurde die Feuerwehr alarmiert. Als die Rettungskräfte eintrafen, stand die Laube schon komplett in Flammen. Sie brannte vollständig ab. Danach entdeckten die Einsatzkräfte in den Trümmern einen toten Menschen. Die Identität ist noch unklar, ebenso die Brandursache. Die Polizei ermittelt. Rund 25.000 Menschen haben am Wochenende in Grabow das Landesernte-Dankfest gefeiert. Beim traditionellen Festumzug hat die Stadt gestern einen neuen Rekord aufgestellt. 103 geschmückte Erntewagen rollten durch die Kleinstadt, so viele wie noch nie. Im kommenden Jahr soll das Landesernte-Dankfest dann in Lohmen im Kreis Rostock stattfinden. Die deutsche Fußballnationalmannschaft muss in der Nations League um den Einzug ins Viertelfinale bangen. Das Team von Bundestrainer Klopp schaffte im Rückspiel gegen Griechenland nur ein 0:0. In der Tabelle bleibt die DFB-Auswahl damit auf Platz 3 hinter den Niederlanden und Griechenland.
0: So, das Wetter für uns in Mecklenburg-Vorpommern mit Danja.
3: Ja, das ist momentan relativ kühl. Also wir sind gerade mal bei 4 Grad zum Beispiel im Müritz-Nationalpark. 6 Grad in Anklam und immerhin schon mal 12 Grad im Darßer Ort. Aber das werden heute noch mal bis zu 21. Jetzt am Vormittag, am Morgen vor allen Dingen stellenweise noch mal ein bisschen neblig. Später dann aber wieder schön sonnig. Also das wird noch mal ein richtig schön goldener Oktobertag heute. Der 3-Tage-Trend. Der richtige Herbst kommt dann voraussichtlich am Donnerstag zurück. Darauf können wir uns schon mal ein. Vorher bleibt es aber erstmal weiter freundlich und warm. Morgen sind die ersten vereinzelten Schauer dabei.
0: 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Die Straßen sind frei. Sehr schön, machen Sie langsam und vorsichtig und nicht zu schnell. Dann bleibt es auch so und dann werden Sie auch nicht geblitzt.
3: Ja, auf der A24, da steht zum Beispiel einer Richtung Hamburg zwischen Zarrentin und Gudow. A24 Richtung Berlin, Höhe Pritzwalk, da sogar beidseitig. B5 in Verlan Richtung Ludwigslust. B105 in Altheide Richtung Rostock. B198 in Klein Trebo Richtung Wesenberg, Neuabel Richtung Wosmerhof, in Rostock Rövershäger Chaussee stadteinwärts, zwischen Röbel und Sito, zwischen Schwerin und Ludwigslust Höhe Ortkrug, in Schwerin Wismarsche Straße zwischen Marienplatz und Bahnhof und in Wismar im Philosophenweg in Richtung Pöhler Straße.
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1: 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Guten
3: Morgen. In Grambo.
0: Guten Morgen in Kittendorf.
2: Und in Neverin.
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0: Ach, ist das Wochenende auch schon wieder rum? Zwei Minuten nach fünf ist es jetzt am Montagmorgen.
4: Du denkst, jetzt hast du's. Jetzt denkst du, du bist jetzt, du hast es geschafft irgendwie und dann geht alles von vorne los einfach. Das ist so ein ongoing, so ein never ending story, so ein Loop immer irgendwie. Verstehst du jetzt? Das ganze Scheiße, das geht jetzt alles wieder von vorne los.
0: Ja.
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0: 9:05. Hier ist NDR1 Radio MV, der Frühstücksclub mit Daniel Behm und Nils Sörens. Und vielen Dank an alle, die am Wochenende mit uns gefeiert haben beim Landesernte-Dankfest in Grabow. Wir vom NDR in Mecklenburg-Vorpommern waren noch mit dabei. Und ein Highlight natürlich, der große Regionalmarkt mit ganz vielen Leckereien aus unserem Land.
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0: 100 Wagen, also wirklich groß. Und die Bilder davon können Sie sich auch gerne nochmal angucken bei uns in der NDR-MV-App und auf ndr.de/mv. Wir haben Ihnen das da mal in die Top-Videos gepackt.
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0: Guten Morgen. Sie hören den Frühstücksclub. Hier ist NDR1 Radio MV mit Dania Behm und Nils Sörens um 17 Minuten nach 5. Jetzt auch mit unserem Telefonspaßvogel Live Tennemann.
1: Der hat angerufen im Lederwarengeschäft Schnürsenkel in Wolgast und am Telefon Fanny Schwertfeger und Peggy Zeidler. Vorsicht, live.
2: Schnürsenkel, Wolgast, Schwertfeger am Apparat. Hallo.
3: Ja, wunderschönen guten Tag, Böttcher Bollberg. Sagen Sie, wir haben bei Ihnen, ich bin noch im Schuhladen da, wo es auch Taschen und so gibt, ne?
2: Ja,
3: wir haben bei Ihnen so eine Tasche Rindsleder mit Hirschprägeoptik gekauft.
2: Ja.
3: Jetzt haben wir aber ein Problem, ob Sie es glauben oder nicht. Wir waren spazieren und da sind wirklich aus dem Unterholz so zwei der Rehe und so und wollten auf die Tasche los.
2: Ich übernehme mal von meiner Kollegin. Guten Tag.
3: Ja.
2: Das gibt's ja gar nicht.
3: Ich sag's Ihnen, das ist die Rindsledertasche mit Hirschprägeoptik.
2: Na, das ist jetzt aber auch Quatsch.
3: Nein.
2: Wie darf ich mir das denn jetzt vorstellen? Die Hirsche kommen Ihnen da jetzt hinterher.
3: Naja, also meine Frau und ich gehen spazieren und dann... hinter uns, immer, so. Und stellen sich vor, jetzt stehen die sogar alle im Garten hier und gucken zum Fenster. Soll ich den Futter hinwerfen?
2: Haben Sie mal in die Tasche hingeworfen?
3: Die Tasche?
2: Ja.
3: Marion, wir sollen die Tasche hinwerfen. So. Nein, jetzt streiten die sich um die Tasche.
2: Das gibt's nicht, sind bestimmt zwei Frauen.
3: Ich weiß nicht. Wissen Sie was? Sie müssen aus Ihrem Lederwarenladen jetzt herauskommen und uns befreien.
2: Ja, aber wo muss ich denn hin?
3: Zu Live Tennemann, Vorsicht Live. Das ist schon.
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2: 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Jetzt ist es 5.30 Uhr.
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2: Ein Brand mit einem Toten und zwei Verletzten gestern in Viro bei Lubmin. Marilyn Pagel, was ist da passiert?
3: Ja, das weiß die Polizei noch nicht. Die Ermittlungen dauerten am Abend noch an. Am Mittag war das Feuer in einer Gartenlaube ausgebrochen. Die Laube brannte vollständig ab und die Ermittler fanden dann in den Trümmern eine Leiche.
4: Und Marilyn, weiß man denn, was die Brandursache war oder wer die tote Person gewesen ist?
3: Nein, die Polizei war mit Spürhunden und mehreren Ermittlern vor Ort. Brandursachenermittler versuchen jetzt herauszufinden, warum die Laube abgebrannt ist. Und die Ermittler wollen natürlich herausfinden, wer die tote Person in der Laube war und wie sie ums Leben kam. Dabei könnte vielleicht ein Leichtverletzter helfen, der bei dem Brand dabei war. Eine weitere Person wurde schwer verletzt und mit einem Hubschrauber ins Krankenhaus geflogen.
2: Und Marilyn, was ist heute sonst noch wichtig?
3: 1,75 für einen Liter Diesel und 1,55 für Normalbenzin. Tanken ist in Polen seit gestern noch mal günstiger geworden. Die Regierung dort hat die Mehrwertsteuer auf Kraftstoffe und die Energiesteuer gesenkt sowie einen Höchstpreis festgelegt. Viele Autofahrer aus Vorpommern sind deshalb gestern zum Tanken rübergefahren. Unser Reporter Sven-Peter Martens war gestern in Lubienski bei Löcknitz.
5: Viele Autofahrerinnen und Autofahrer, die meisten aus der Mecklenburgischen Seenplatte, Vorpommern-Greifswald, aber auch aus der Uckermark stehen hier mit ihren Fahrzeugen vor den Zapfsäulen und wollen tanken. Viele füllen auch gleich einen 20-Liter-Kanister auf. Mehr Sprit im Reservekanister darf nicht mit über die Grenze mitgenommen werden. Die Spritpreisbremse in Polen gilt bis Jahresende. Bis dahin legt die polnische Regierung den Höchstpreis für Kraftstoffe jeden Tag neu fest.
3: Kanzler Merz hat an seine Kollegen in der schwarz-roten Koalition appelliert, die Regierung zusammenzuhalten. In der ARD-Sendung Bericht aus Berlin sagte er, alle müssten ein Interesse daran haben, dass Deutschland weiter stabil regiert werde. Ganz Europa hänge von der Stabilität in Deutschland ab. Merz drängte darauf, nun bei den Reformen der Sozialsysteme voranzukommen und bis zum Jahresende die notwendigen Entscheidungen zu treffen, vor allem für die Rentenversicherung. Die Vorschläge dazu liegen gut ausgearbeitet auf dem Tisch. Er hoffe sehr, dass es gelinge, sie so durchzusetzen. In der Fußball Nations League hat die DFB 11 gegen Griechenland einen Sieg verpasst. Das Rückspiel in Thessaloniki endete 0:0 unentschieden. Damit hat der neue Bundestrainer Jürgen Klopp aus 4 Spielen einen Sieg geholt. Aus der Sportredaktion André Siems.
6: Eigentlich hätte es der perfekte Abend für die deutsche Nationalelf werden können. In der ersten Halbzeit waren die Griechen nämlich nur die Zuschauer. Auf der Tribüne und dem Platz. Das Team von Jürgen Klopp drückte, hatte 63% Ballbesitz, lief 3 Kilometer mehr als der Gegner und brachte 13 Schüsse aufs Tor. In der zweiten wurde das Spiel dann ausgeglichener. Die Griechen kamen mit vielen Auswechslungen besser rein. Deutschland fliegt nach einem 0:0 gegen Griechenland mit einem Punkt nach Hause und ärgert sich über viele vergebene Chancen.
2: Das Wetter für uns in Mecklenburg-Vorpommern.
4: Ja, da müssen wir uns auf jeden Fall nicht ärgern, denn das wird heute nochmal richtig schön. Auch wenn wir jetzt gerade noch ziemlich neblig unterwegs sind, zumindest stellenweise im Südwesten des Landes. Später wird es schön sonnig mit bis zu 21 Grad. Jetzt gerade aber definitiv noch eine dicke Jacke drüber ziehen. Es ist richtig kalt heute früh. 6 Grad messen wir in Karlshagen auf Usedom, 7 Grad in Parchim, aber immerhin schon mal 10 in Großschwansee. Der 3-Tage-Trend, der richtige Herbst kommt dann, so sieht es zumindest jetzt gerade aus, zuerst mal am Donnerstag wieder zurück. Vorher bleibt es aber freundlich und warm. Morgen sind allerdings auch mal ein paar vereinzelte Schauer mit dabei.
2: 4 Minuten nach 5:30 hier ist NDR 1 Radio MV mit dem zuverlässigsten Verkehrsservice für uns in Mecklenburg-Vorpommern. Die Straßen sind frei.
4: Aber es blitzt auf der A24 Richtung Hamburg zwischen Zarrentin und Gudow, A24 Richtung Berlin Höhe Pritzwalk beidseitig, B5 in Verlan Richtung Ludwigslust, B105 in Altheide Richtung Rostock, B198 in Kleintrebow Richtung Wesenberg, dann Neujadel Richtung Wosmerhof, in Rostock, in der Röbergasse übers Hegerchaussee stadteinwärts zwischen Röbel und Sito, zwischen Schwerin und Ludwigslust Höhe Ortkrug, dann in Schwerin in der Wismarschen Straße zwischen Marienplatz und Bahnhof und in Wismar im Philosophenweg in Richtung Pöhlerstraße.
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4: In Schmatzin.
2: Guten Morgen in Dabel.
3: Und in Mölln.
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2: Und jeden Morgen mit der besten Musik und den meisten 80ern. Die spielen nämlich wir hier bei NDR 1 Radio MV. Jetzt ein Kulthit von Irene Cara. Wunderschön immer noch. Hier ist Flashdance. Guten Morgen.

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1: Tja, einfach mal machen. NDR 1 Radio MV hören machen Sie ja schon. Sehr schön. Hier ist Ihr Frühstücksclub. Hier ist NDR 1 Radio MV mit Daniel Behm und Nils Sörens um 5.42 Uhr. Und herzlichen Glückwunsch an dieser Stelle mal an die Turnerinnen vom TSC Neubrandenburg. Die haben am Wochenende nämlich bei der Deutschen Meisterschaft 3 Goldmedaillen geholt.
2: Ja, Wahnsinn. Einmal in Gymnastik und Tanz, also 2 Einzelmedaillen und eine mit der Mannschaft.
1: Jawohl.
2: Franziska Butzlaff-Ebert vom TSC, die war auf jeden Fall sehr glücklich.
3: Körperlich bin ich fertig, aber ich glaube, es ist schwer zu übersehen, dass wir so überglücklich sind, dass das alles so funktioniert hat. Kein Gerät ist runtergefallen. Wir sind einfach nur happy, nachdem wir gestern noch Kleinigkeiten drin hatten.
1: Ja, aber die sind ausgebügelt worden. Von daher herzlichen Glückwunsch an die Damen vom TSC Neubrandenburg, deutsche Meisterin im Turnen.

0: Tun Sie mir mal bitte einen Gefallen. Gucken Sie mal bitte kurz um sich. Haben Sie einen Stift? Haben Sie einen Notizzettel zur Hand? Alternativ geht auch ein Handy mit der Familien-WhatsApp-Gruppe. Ist ganz egal. Hauptsache, Sie haben jetzt gleich was, um sich unsere Glückszahl zu notieren. Das wäre wichtig. Hier ist der Frühstücksclub bei NDR1 Radio MV. Dania Behm, Nils Sörens hier um genau 5.49 Uhr.
1: Ja, tun Sie Dania den Gefallen oder vor allen Dingen sich selbst? Ja. 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
2: Ja, großer Feuerwehreinsatz gestern in der Nähe von Lubmin. Es hat in Viro gebrannt mit ganz viel Blaulicht und ein Hubschrauber war auch zu hören. Marilyn Pagel, was ist dort passiert?
3: Ja, in einer Kleingartenanlage hat ein Gartenhaus gebrannt und in der abgebrannten Laube haben die Einsatzkräfte dann eine Leiche gefunden. Konrad Buchwald aus dem Vorpommern-Studio berichtet.
4: Wer die tote Person ist und wie es zu dem Feuer kam, ist bislang unklar. Dazu ermittelt jetzt die Kriminalpolizei. Wie ein Sprecher des Landkreises Vorpommern-Greifswald mitteilte, wurde das Feuer kurz nach 12 Uhr mittags gemeldet. Etwa 90 Feuerwehrleute aller umliegenden Wehren waren im Einsatz. Sie konnten aber nicht mehr verhindern, dass die Laube vollständig ausbrannte. Eine Person wurde mit schweren Verbrennungen nach Berlin geflogen. Eine weitere Person wurde leicht verletzt. In den Trümmern entdeckten die Einsatzkräfte schließlich einen toten Menschen. Der Einsatz dauerte bis in die Abendstunden. Inzwischen hat die Staatsanwaltschaft den Fall übernommen.
3: Neuer Ärger mit der Bahn hier in Mecklenburg-Vorpommern. Das Unternehmen streicht von heute an für mehrere ICE den Halt in Hamburg Hauptbahnhof. Wirtschafts- und Verkehrsminister Blank reagiert empört. Aus der Aktuell-Redaktion Stefan Ludmann.
5: Bis Mitte Dezember halten drei ICE auf der Linie Binz-Greifswald Richtung NRW bzw. Hannover nicht mehr am Hamburger Hauptbahnhof. Das gilt beispielsweise für Abfahrten aus Rostock jeweils um kurz nach 9, 13 und 15 Uhr. Auch in der Gegenrichtung entfällt für drei Verbindungen der Halt am Hamburger Hauptbahnhof. Stattdessen halten die Züge in Hamburg-Bergedorf. Die Bahn hat das Schweriner Verkehrsministerium offenbar erst in der vergangenen Woche über die Einschränkung informiert. Minister Blank reagierte enttäuscht. Reisende müssten erneut erhebliche Einschränkungen hinnehmen. Der Hamburger Hauptbahnhof sei ein wichtiger Knotenpunkt, schreibt Blank an den Konzern.
3: Die erste Reihe von Länderspielen unter dem neuen Fußball-Bundestrainer Jürgen Klopp ist durch. Von 4 Spielen hat er 1 gewonnen. In Griechenland gab es am Abend ein 0:0 Unentschieden. Aber vor allem mit der ersten Halbzeit war der Bundestrainer zufrieden.
6: Wenn man mir vor einer Woche gesagt hätte, dass wir nach einer Woche so spielen können, so viel von dem, was wir haben wollen, schon auf den Platz bringen können. Ich hätte nicht gedacht, dass so eine erste Halbzeit möglich ist. Es war außergewöhnlich gut.
3: Und damit zum Sport bei uns im Land. In der dritten Handballliga der Männer hat der HC Empor Rostock das Landesderby gewonnen. Mit 34:26 setzten sich die Rostocker gegen den Stralsunder HV durch. Mehr Ergebnisse vom Wochenende hat Franziska Hähnlein aus der Sportredaktion.
7: Bei den Frauen war Fortuna Neubrandenburg in der dritten Liga auswärts gefordert. Die Neubrandenburgerinnen gewannen bei der zweiten Mannschaft des VfL Oldenburg mit 29:22. In der dritten Runde des Fußball-Landespokals hat der FC Schönberg gegen den VfL Bergen deutlich gewonnen. Mit 5:0 setzte sich der FCS durch und steht damit im Achtelfinale. Die Paarungen des Achtelfinals werden am Dienstag ausgelost. Und in der Fußball-Oberliga gab es ein Nachholspiel. Die zweite Mannschaft des FC Hansa Rostock war zu Gast beim TuS Maccabi Berlin. Die Hansa-Amateure feierten einen Kantersieg. Mit 8:1 gewannen sie gegen die Berliner.
2: So, das Wetter für uns in Mecklenburg-Vorpommern mit Danja.
8: Ja, da haben wir heute Morgen stellenweise ein bisschen Nebel, aber der wird sich nachher auflösen und dann wird das heute wieder ein richtig schöner Tag. Viel Sonne mit bis zu 21 Grad. Jetzt im Moment ziemlich kühl, wir sind bei 7 Grad in Usedom-Stadt, 8 Grad messen wir in Lübs, 10 sind es schon mal in Warnemünde und der 3-Tage-Trend. Ja, am Donnerstag kommt voraussichtlich der Herbst dann wirklich zurück. Vorher bleibt es freundlich und warm, morgen sind allerdings auch schon mal vereinzelte Schauer dabei.
2: 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Die Straßen sind frei, aber ich habe eine gute Nachricht noch. Ab heute gibt es wieder einen Direktbus zwischen Neubrandenburg und Greifswald mit Halt in Altentreptow. Direktbus zwischen Neubrandenburg und Greifswald. Ich weiß, da werden sich viele freuen.
8: Mhm. Geblitzt wird auf der A24 Richtung Hamburg zwischen Zachentin und Gudow. A24 Richtung Berlin, Höhe Pritzweig beidseitig. B5 in Fellan Richtung Ludwigslust. B105 in Altheide Richtung Rostock. Dann die B198 in Kleintrebow Richtung Wesenberg. Neujabel Richtung Wosmerhof, in Rostock Rövershäger Chaussee stadteinwärts zwischen Röbel und Sito, zwischen Schwerin und Ludwigslust Höhe Ortkrug, in Schwerin Wismarsche Straße zwischen Marienplatz und Bahnhof und in Wismar im Philosophenweg in Richtung Pöhler Straße.
2: Ja, danke schön unter anderem an Susi und Lothar, die haben heute Morgen schon Bescheid gesagt. 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
8: In Grambin.
2: In Redelich.
3: Und in Mildenitz.
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2: Und ab heute spielen wir wieder Herbstlotto mit Ihnen. Sie sammeln Glückszahlen bei uns im Programm und bekommen dann immer 100 Euro pro Zahl hier bei uns im Frühstücksclub. Ganz einfach, die erste Zahl geht's gleich schon in nicht mal 7 Minuten.

0: 11 Minuten nach 6 am Montagmorgen. Heute geht's wieder los. Und zwar hiermit.
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0: Ja, Sie hören doch ohnehin den ganzen Tag NDR 1 Radio MV. Dann machen Sie da jetzt einfach bares Geld draus. Notieren Sie die Glückszahlen, die wir Ihnen immer wieder nennen. Und dann bekommen Sie immer am Tag drauf 100 Euro pro Zahl.
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0: So, und die allererste Glückszahl, das ist
1: 5.
0: 5. Sehr schön, bitte notieren. 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

0: nach 6 und wir haben den ersten Stau auf der Straße, und zwar auf der A24 Richtung Hamburg. Zwischen Schwarzenbeek und Grande, wenn Sie da vorbei müssen, planen Sie ein bisschen mehr Zeit. Ein Stau auf 2 Kilometern gerade wegen Bauarbeiten.
1: 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Ab heute fahren in Greifswald übrigens die Busse anders, dass Sie das mal gehört haben. Es gibt 6 neue Haltestellen. Das Liniennetz wurde komplett neu aufgestellt. Henrik Umnus vom Greifswalder Verkehrsbetrieb.
2: Fahrgäste profitieren von dem neuen Liniennetz unter anderem dadurch, dass wir eine enge Abstimmung zum Regionalverkehr der Deutschen Bahn haben. Wir haben wesentlich mehr Direktverbindungen in der Stadt. Wir haben die Unistandorte miteinander verbunden. Das Klinikum ist wesentlich besser angebunden. Wir haben eine Tangentiallinie außen um die Stadt herum. Aber auch solche Bereiche wie Landratsamt werden heute doppelt so häufig bedient wie in der Vergangenheit.
0: Ja, also alles neu ab heute im Greifswalder Busverkehr. Gucken Sie da also heute Morgen noch mal lieber vorm Einsteigen, wo der Bus hinfährt. Nicht, dass Sie am Ende ganz woanders landen, ne?

0: 19 Minuten nach 6 ist es.
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0: Voll schön, die
1: Spice Girls hier im Lieblingsmix bei uns in Eck. Mecklenburg-Vorpommern, bei uns hören Sie doch die großen Kulthits, die deutschen Hits und die aktuellen Hits, immer mit den meisten 80ern für uns in Mecklenburg-Vorpommern. Und da starten wir jetzt mit einem Gute-Laune-Kulthit hinein in die neue Woche in diesem Montagmorgen. 6:24 Uhr, Phil Collins, Easy Lover, guten Morgen.

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3: Ein Brand mit einem Toten und zwei Verletzten gestern in Vieru bei Lubmin. Marilyn Pagel, was ist da passiert?
4: Ja, das weiß die Polizei noch nicht. Die Ermittlungen dauerten am Abend noch an. Am Mittag war das Feuer in einer Gartenlaube ausgebrochen. Die Laube ist komplett ausgebrannt und die Ermittler fanden in den Trümmern dann eine Leiche.
5: Und weiß man denn schon, was die Brandursache ist oder wer die tote Person ist?
4: Nein, die Polizei war mit Spürhunden und mehreren Ermittlern vor Ort. Brandursachenermittler versuchen jetzt herauszufinden, warum die Laube abgebrannt ist. Und die Ermittler wollen natürlich auch herausfinden, wer die tote Person in der Laube war und wie sie ums Leben gekommen ist. Dabei könnte vielleicht ein leicht Verletzter helfen, der bei dem Brand dabei war. Eine weitere Person wurde schwer verletzt und mit einem Hubschrauber ins Krankenhaus gebracht.
3: Und Marilyn, was ist heute sonst noch wichtig?
4: Kanzler Merz hat der Ukraine weitere Militärhilfen zugesagt. Er war gestern überraschend in die Ukraine gereist. In Kiew erklärte Merz unter anderem, dass beide Länder gemeinsam Abfangdrohnen, Raketen mit längerer Reichweite und Satellitentechnik herstellen wollen. Laut Präsident Zelensky wurden während des Besuchs 15 Vereinbarungen unterzeichnet. Er dankte Deutschland als größtem Unterstützer seines Landes. Ab heute werden vor Swinemünde Seeminen entschärft. Das hat auch Auswirkungen für die Menschen in den deutschen Kaiserbädern. Birgit Vitense aus dem Vorpommern-Studio mit Einzelheiten.
6: Die ausgewiesene Sicherheitszone von 8 Kilometern reicht bis zu den deutschen Kaiserbädern. Daher hat die Gemeinde Heringsdorf unter anderem an den Strandaufgängen Warnschilder aufgestellt, dass das Baden sowie Wassersport während der 4-tägigen Minenbergung verboten sind. Bei den nicht explodierten Kampfmitteln mit einem Gesamtgewicht von rund 3.500 Kilogramm handelt es sich um Überreste aus den Bombardierungen im Zweiten Weltkrieg. Sie wurden von Minentauchern an der Stelle des geplanten Containerhafens von Swinemünde gefunden und werden nun entfernt. Ausflugsschiffe vor Usedom dürfen während der Arbeiten weiterhin verkehren.
4: Die deutsche Fußballnationalmannschaft muss in der Nations League um den Einzug ins Viertelfinale bangen. Das Team von Bundestrainer Klopp schaffte im Rückspiel gegen Griechenland nur ein 0:0. In der Tabelle bleibt die DFB-Auswahl damit auf Platz 3 hinter den Niederlanden und Griechenland. Der HC Amper Rostock hat in der dritten Handballliga das Landesderby gewonnen. Gegen den Stralsunder HV hat sich Empor am Abend mit 34:26 durchgesetzt. Aus der Sportredaktion Steffen Baxalari.
7: Über die gesamten 60 Minuten war es ein hochverdienter Erfolg für den HC Empor. Zur Halbzeit lagen die Rostocker nur knapp vorne mit 17:15. Nach dem Wechsel konnte sich die Mannschaft des neuen Trainers Stefan Just aber deutlich steigern. Mitte der zweiten Hälfte gelang es Empor, sich entscheidend abzusetzen. Stralsund konnte dem nichts entgegensetzen und scheiterte immer wieder auch an Rostocks Keeper Leon Mehler. Vor mehr als 3.100 Zuschauern in der Rostocker Stadthalle gewann der HC Empor somit das Landesderby gegen den Stralsunder HV mit 34:26. Nach dem 5. Sieg im 6. Spiel klettert Rostock auf Tabellenplatz 3. Stralsund ist nun 7.
3: So, das Wetter für uns in Mecklenburg-Vorpommern mit Tanja.
5: Ja, das ist erstmal heute Morgen relativ neblig, später dann aber richtig schön sonnig, wieder mit bis zu 21 Grad. Jetzt im Moment dicke Jacke, auf jeden Fall Pflicht. Wir sind noch bei 9 Grad in Wismar, 8 Grad in Usedom-Stadt und 5 Grad sogar nur im Müritz-Nationalpark. Der 3-Tage-Trend, so richtig Herbst wird's voraussichtlich erst am Donnerstag. Vorher bleibt's freundlich und warm. Morgen sind allerdings auch schon mal vereinzelte Schauer mit dabei.
3: 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Die Straßen sind frei. Nee, einen kleinen Stau gibt's schon auf der A24 Richtung Hamburg zwischen Schwarzenbeck-Grande und Witzhafe. 2 Kilometer wegen Bauarbeiten.
5: Geblitzt wird auf der A24 Richtung Hamburg zwischen Zachentin und Gudow. A24 Richtung Berlin, Höhe Pritzweig beidseitig. B5 in Verlan Richtung Ludwigslust. B104 Roduchelsdorf Richtung Schönberg, Höhe Betonwerk. B105 in Altheide Richtung Rostock. B198 in Kleintrebow Richtung Wesenberg. Dann Jürgenshagen Richtung Kröpelin, Höhe Sato. Neujabel Richtung Wosmer. Hof, in Rostock Röbershäger Chaussee stadteinwärts zwischen Röbel und Sito und in Wismar im Philosophenweg in Richtung Pöhler Straße.
3: Staublitzerunfälle melden Sie kostenlos bei uns in der App oder unter 0800 59 59 100. Dankeschön an Mari und Bibi, die haben heute schon Bescheid gesagt.
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8: Guten Morgen.
5: In Wesenberg.
3: In Plöven.
4: Und in Mönchhagen.
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3: Ja, wir haben es gerade gehört in den Nachrichten. Seeminenentschärfung vor Swinemünde, auch mit Auswirkungen auf Mecklenburg-Vorpommern, nämlich auf die Kaiserbäder. Mhm. Passend dazu ein kleiner Fernsehtipp von Dania und mir. Mhm. Es gibt in der ARD-Mediathek eine sensationelle Dokumentation.
5: Das stimmt.
3: Über die Minentaucherausbildung. Ja. Mhm. 6 Teile sind das, ist fantastisch produziert. Ich habe mir das angeguckt und du mit deinem Sohn, ne?
5: Ja, ja, genau. Also das ist wirklich super spannend. Kann man sich gut angucken.
3: Ja, Minentaucher heißt das in der ARD-Mediathek. Das mal als kleiner Tipp, falls Sie irgendwann mal Zeit haben. Das lohnt sich wirklich ganz, ganz toll. So, 6:35 Uhr ist es. Guten Morgen.

0: Lena, die wir vom NDR in Mecklenburg-Vorpommern dieses Jahr sogar schon zweimal zu uns ins Land, zweimal zu uns nach Mecklenburg-Vorpommern geholt haben. Das waren tolle Abende in Rostock und in Schwerin. Hier ist NDR 1 Radio MV, der Frühstücksclub mit Daniel Behm und Nils Sörens. Und mit 250.000 Euro, die offensichtlich niemand haben will, also zumindest wurde der Gewinn noch nicht abgeholt. Es geht um die Glücksrakete. Wir sind da irgendwie involviert in die Geschichte, Dania. Also ja. Dania und ich durften die Zahlen mitziehen und das war halt schon Anfang Januar.
1: So ist das. Elisabeth Assmann von Lotto Mecklenburg-Vorpommern. Was ist denn da jetzt los?
2: Tatsächlich hat sich noch niemand bei uns gemeldet, dem die 250.000 Euro zustehen, der sie gewonnen hat. Von daher sind wir gespannt, ob die Person sich doch die nächsten Tage mal melden wird, wenn hier der Aufruf heute kommt.
1: Weil noch hat der Gewinner oder die Gewinnerin ja vielleicht auch ja noch Zeit.
2: Genau, insgesamt kann man da sich 3 Jahre Zeit lassen, aber wir freuen uns natürlich, wenn jemand schnell mitkriegt, dass er oder sie gewonnen hat und dann den Gewinn auch schnell einlöst.
0: Ja, und wir freuen uns dann auch.
1: Ja, natürlich. Aber so ein kleines Los, das kann man dann ja auch mal verlegen oder irgendwie vergessen. Wäre halt aber wirklich schade, wenn man da seinen Gewinn dann verpassen würde.
2: Ja, jeder kennt das ja, glaube ich, von sich selber, dass man schon mal irgendwie einen Euro oder einen Fünfer oder einen 50er in der Jackentasche gefunden hat. Mhm. Also der Blick in die Winterjacke vom letzten Winter lohnt sich vielleicht, um das Glücksraketenlos zu finden und ja, doch noch mal zu gucken, ob nicht doch ein Gewinn drauf ist.
0: Ja, also wer möchte die 250.000 Euro haben, die Viertelmillion, dann gern noch mal gucken in allen Schubladen, in den Ritzen im Auto oder in allen Taschen und Jacken. Und vielleicht sind Sie ja der glückliche Gewinner oder die glückliche Gewinnerin.

0: So, der erste Stau ist immer noch da auf A24 Richtung Hamburg. Plan sind ein paar Minuten mehr ein zwischen Schwarzenbeek-Grande und Witzhafe. Der Stau ist sich auf 2 Kilometern wegen Bauarbeiten.
1: Ja, hier ist NDR1 Radio MV, der Frühstücksclub mit Daniel Behm und Nils Sörens. Und wir sind mittendrin im Herbst und da entwickeln ja Kinder jedes Jahr aufs Neue ein ganz besonderes Hobby.
0: Ja.
1: Kastanien sammeln.
0: Das ist so.
1: Das wird bei dir zu Hause nicht anders aussehen als bei uns zu Hause.
0: Nee, wir waren am Wochenende erst sammeln, haben eine große Tüte geholt, weil mein Großer braucht das jetzt in der Schule zum Basteln. Mhm. Vermutlich so 3 bis 4 Stück. Wir haben 3 bis 4 Kilo gesammelt. Also das ist
1: Klassiker. Mhm. Sehr schön. Die Kinder von der Kita, alles im Lot in Schwerin, die finden das auch super mit den Kastanien jetzt.
2: Ich bin Milena.
3: Ich bin Leon.
4: Ich bin Annabelle.
5: Ich bin Willi.
6: Und ich bin Fiete.
7: Und vor unserer Kita gibt es einen Kastanienbaum. Und wir waren dann weit und haben Kastanien gesammelt.
8: Ein ganz großer Koa.
9: Kann man rauftreten und dann gehen die so ganz leicht auf. Aber mit den Händen sehr schwer, weil die dann stolpizig sind überall.

0: Wir hoffen, Sie hatten ein richtig schönes Wochenende und haben auch das Wetter genossen. Hier ist der Frühstücksclub, hier ist NDR 1 Radio MV mit Dania Behm und Nils Sörens und mit unserem NDR-Wetterexperten im Wetterstudio auf Hiddensee, Stefan Kreibum. Das war schon herausragend für so ein Oktoberwochenende, oder?
1: Ja, da kann man nicht meckern. Das war schon irgendwie cool. Ne? So ein T-Shirt draußen, sitzen noch im Sonnenschein bei Temperaturen an beiden Tagen so spannende 17 bis 21 Grad. Sind zwar keine neuen Rekordwerte. 1966 gab es am 4. Oktober 25 bis 27 Grad. Haben wir nicht ganz geschafft, aber ich denke, wir sind ganz zufrieden mit dem Wochenende, oder?
0: Ja, absolut. Wie wird's denn heute?
1: Ja, nicht mehr ganz so eitel. Doch, eitel Sonnenschein gibt es schon, aber die Temperaturen, ja, ähnlich. Spitzenwerte von 18 bis 21 Grad heute wieder einmal. Es gibt dazu in der Früh mal stellenweise ein paar Nebelfelder. Schnell sind die weg, dann gibt es Sonnenschein, höchstens leichte Bewölkung. Also ein ganz toller Tag heute wieder. Der Wind weht schwach aus Südwest, an den Westküsten mäßig bis frisch und da auch teilweise böig.
2: So, jetzt sind wir natürlich sehr sonnen- und temperaturverwöhnt. Ja. Im Laufe der Woche wird das dann jetzt aber langsam anders, ne?
1: Ja, wir kommen so langsam, schlagen wir dann da auf, wo wir eigentlich hingehören. Zum Ende der Woche Höchsttemperaturen am Freitag zum Beispiel bei 13 Grad. Das ist das, was um die Jahreszeit jetzt so üblich wäre. Der Weg dahin ist aber immer noch mild. Morgen 18 bis 20 Grad als Höchsttemperatur. Es gibt morgen aber deutlich mehr Wolken und gelegentlich auch mal irgendwo ein Schauer, der durchziehen kann. Dann kommt noch mal ein toller Mittwoch mit wirklich viel Sonnenschein. Erst Nebel, dann Sonne und noch mal 18 bis 21 Grad. Und dann kühlt es langsam ab und es wird wechselhafter.
0: Genießen wir das dieser Tage also noch mal. Vielen Dank, unser NDR-Wetterexperte Stefan Kreibum. Danke.
3: Bis dann. Ciao. 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
0: Ja, großer Feuerwehreinsatz gestern in der Nähe von Lubmin. Es hat gebrannt in Viro mit ganz viel Feuerwehr, mit ganz viel Blaulicht. Und ein Hubschrauber war auch im Einsatz. Marilyn Pagel, was ist dort passiert?
2: Ja, in einer Kleingartenanlage hat ein Gartenhaus gebrannt. In der abgebrannten Laube haben die Einsatzkräfte dann eine Leiche gefunden. Aus dem Vorpommern-Studio berichtet Konrad Buchwald.
3: Wer die tote Person ist und wie es zu dem Feuer kam, ist bislang unklar. Dazu ermittelt jetzt die Kriminalpolizei. Wie ein Sprecher des Landkreises Vorpommern-Greifswald mitteilte, wurde das Feuer kurz nach 12 Uhr mittags gemeldet. Etwa 90 Feuerwehrleute aller umliegenden Wehren waren im Einsatz. Sie konnten aber nicht mehr verhindern, dass die Laube vollständig ausbrannte. Eine Person wurde mit schweren Verbrennungen nach Berlin geflogen. Eine weitere Person wurde leicht verletzt. In den Trümmern entdeckten die Einsatzkräfte schließlich einen toten Menschen. Der Einsatz dauerte bis in die Abendstunden. Inzwischen hat die Staatsanwaltschaft den Fall übernommen.
2: Holger Gutzmann ist neuer Bürgermeister der Stadt Barth. Er setzte sich in der Stichwahl mit 63% der Stimmen gegen Silvio Zippern durch. Der 43-jährige Bundeswehroffizier Gutzmann trat als parteiloser Einzelbewerber an, unterstützt von der AfD. Gutzmann ist auch im Kreistag Vorpommern-Rügen Teil der AfD-Fraktion. Neuer Ärger mit der Bahn hier in Mecklenburg-Vorpommern. Das Unternehmen streicht von heute an für mehrere ICE den Halt in Hamburg Hauptbahnhof. Wirtschafts- und Verkehrsminister Blank reagiert empört. Aus der Aktuell-Redaktion Stefan Ludmann.
4: Bis Mitte Dezember halten drei ICE auf der Linie Binz-Greifswald Richtung NRW bzw. Hannover nicht mehr am Hamburger Hauptbahnhof. Das gilt beispielsweise für Abfahrten aus Rostock jeweils um kurz nach 9, 13 und 15 Uhr. Auch in der Gegenrichtung entfällt für drei Verbindungen der Halt am Hamburger Hauptbahnhof. Stattdessen halten die Züge in Hamburg-Bergedorf. Die Bahn hat das Schweriner Verkehrsministerium offenbar erst in der vergangenen Woche über die Einschränkung informiert. Minister Blank reagierte enttäuscht. Reisende müssten erneut erhebliche Einschränkungen hinnehmen. Der Hamburger Hauptbahnhof sei ein wichtiger Knotenpunkt, schreibt Blank an den Konzern.
2: Die neue E-Auto-Prämie ist bisher an 100.000 Antragsteller ausgezahlt worden. Umweltminister Schneide sagte der Bild-Zeitung, das Förderprogramm habe die Erwartungen weit übertroffen. Jedes zusätzliche Elektroauto mache Deutschland unabhängiger von teuren Ölimporten und internationalen Konflikten. Seit Mai kann die Prämie von maximal 6.000 Euro beantragt werden. Die Summe hängt von Fahrzeug, Einkommen und Familiengröße ab. Die erste Reihe von Länderspielen unter dem neuen Fußball-Bundestrainer Jürgen Klopp ist durch. Von 4 Spielen hat er 1 gewonnen. In Griechenland gab es am Abend ein 0:0. Aber vor allem mit der ersten Halbzeit war der Bundestrainer zufrieden.
5: Wenn man mir vor einer Woche gesagt hätte, dass wir nach einer Woche so spielen können, so viel von dem, was wir haben wollen, schon auf den Platz bringen können. Ich hätte nicht gedacht, dass so eine erste Halbzeit möglich ist. Es war außergewöhnlich gut.
2: In der Gruppenphase der Nations League hat Deutschland im November noch 2 Spiele. Beide müsste das Team von Jürgen Klopp gewinnen, um die Chance auf den Einzug ins Viertelfinale zu wahren.
0: Ja, und dann kloppt das hoffentlich besser. Mhm. Das Wetter für uns in Mecklenburg-Vorpommern mit Danja.
6: Das kloppt richtig gut. Wir kriegen heute nämlich wieder einen richtig schönen Tag, wie wir ihn auch schon am Wochenende hatten. Wir sind jetzt heute Morgen teilweise ein bisschen neblig unterwegs, aber das gibt sich schnell. Und dann sind wir später sehr sonnig bei bis zu 21 Grad. Jetzt im Moment noch ganz schön kühl, 8 Grad in Lukuried. Wir sind auch bei 8 Grad im Ribnitz-Dammgarten. Und 12 Grad immerhin schon mal in Göhren auf Rügen. Der 3-Tage-Trend am Donnerstag, da kommt dann spätestens der Herbst wieder wirklich zurück. Vorher bleibt es freundlich und warm. Morgen allerdings auch schon mal mit vereinzelten kleinen Schauern.
0: 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Wichtige Info für die Pendler Richtung Hamburg. A24 Richtung Hamburg zwischen Schwarzenbeck-Rande und Wilshavel. 2 Kilometer Stau wegen der Baustelle dort. Und eine gute Nachricht haben wir auch noch. Ab heute gibt es wieder einen Direktbus zwischen Neubrandenburg und Greifswald mit Halt in Altentreptow. Sehr gut.
6: Geblitzt wird auf der A24 Richtung Hamburg zwischen Zarrentin und Gudow, A24 Richtung Berlin Höhe Pritzwalk beidseitig, B5 in Verlahn Richtung Ludwigslust, B104 Roduchelsdorf Richtung Schönberg Höhe Betonwerk, B105 in Altheide Richtung Rostock, B197 zwischen Wahlin und Neubrandenburg Höhe Sponholz, B198 in Kleintrebow Richtung Wesenberg, dann Jürgenshagen Richtung Kröpelin Höhe Sato, Neu-Jabel Richtung Wosmerhof in Rostock Röversheger Chaussee stadteinwärts, dann zwischen Röbel und Sito und in Wismar im Philosophenweg Richtung Pöhler Straße.
0: Vielen Dank fürs Bescheid sagen an Katja, Achim, Jutta und Marco heute Morgen schon. Staus und Blitzer melden Sie kostenlos bei uns in der App oder unter 0800 5959 100.
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6: Guten Morgen. In Kleinzicker.
0: Groß Kieso.
6: Und Damm.
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0: Und natürlich auch heute Morgen mit der besten Musik und den meisten 80ern für uns in Mecklenburg-Vorpommern. Großer Kulthit, jetzt zum Start in die neue Woche. Hier ist Climie Fischer und Love Changes Everything. 7:05. Nee, umgekehrt. 5:07. Nicht erschrecken, es ist 7:05.
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0: So, 7:12, hier ist in der 1 Radio MV, der Frühstücksclub mit Dania Behm und Nils Sörens. Und vielen Dank an dieser Stelle mal an alle, die am Wochenende mit uns gefeiert haben beim Landesernte-Dankfest in Grabow. Wir vom NDR in Mecklenburg-Vorpommern waren doch wieder mit dabei. Ja, und ein Highlight natürlich, der große Regionalmarkt mit ganz vielen Leckereien aus unserem Land.
1: Ich habe noch ein Tütchen gekauft mit 3 Sorten Käse und ganz leckeren Holundersenf. Da werde ich meinen Mann heute Abend mit verwöhnen.
2: Wir sind alle Stände abgegangen. Das Regionale hier gefällt einem wunderbar. Wir sind satt geworden, haben getrunken.
3: Viel essen und trinken. Wir haben uns die Portionen immer alle geteilt, damit wir viel verkosten können.
4: Man schätzt das ganz zu wenig, diese Arbeit, was ein Bauer machen muss. Also die Bauern, die ernähren uns ja letzten Endes. Ne? Ohne Bauern kein Brot, kein Fleisch, nichts.
0: Ja, die Musik, die da im Hintergrund zu hören war, war übrigens von mir. Ich war da.
5: Dafür warst du verantwortlich.
0: Am Samstagabend der DJ, das war sehr, sehr schön, cool.
5: Und dann gab es ja natürlich auch noch den großen Ernteumzug, ne?
0: Ja,
5: nicht zu vergessen.
0: Gestern.
5: War der größte übrigens, den es jemals bei uns im Land in Mecklenburg-Vorpommern gegeben hat, mit über 100 Wagen. Beeindruckend. Die Bilder davon, die können sich gerne nochmal angucken bei uns in der NDR MV-App oder auf ndr.de/mv. Wir haben Ihnen das da mal in die Top-Videos gepackt.
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0: Früh 6, 7 Grad, das ist noch ziemlich kalt, aber es werden bis zu 21 heute wieder.
1: 16 Minuten nach 7, hier ist NDR 1 Radio MV, der Frühstücksclub, immer mit Ihren Nachrichten über unsere NDR MV App. Manu aus Barbe hat sich vorhin auch schon gemeldet, so klang es bei ihr im Badezimmer.
2: Only love breaks a heart, brother Louis, Louis, Louis. Habt einen schönen Tag, wir freuen uns aufs Herbstlotto.
1: Ja, heute geht's doch wieder los mit Herbstlotto. Sie hören den ganzen Tag NDR 1 Radio MV, notieren sich die Glückszahlen, die hier immer wieder bei uns auftauchen und bekommen dann am Tag drauf 100 Euro pro Zahl. Ganz einfach und eine Glückszahl heute Morgen auf jeden Fall noch hier bei uns im Frühstücksclub. Kann jederzeit passieren.
3: Nee.

0: Guten Morgen, hier ist die Frühstücksclub, hier ist NDR 1 Radio MV mit Dania Behm und Nils Sörens und jetzt zur frischen Folge von unserem Telefonspaßvogel Live Tennemann.
1: Ja, der hat im Lederwarengeschäft Schnürsenkel in Wolgast angerufen und am Telefon Fanny Schwertfeger und Peggy Zeigler. Vorsicht live.
2: Schnürsenkel Wolgast, Schwertfeger am Apparat, hallo.
3: Ja, wunderschönen guten Tag, Böttcher Bollberg. Sagen Sie, wir haben bei Ihnen, ich bin noch im Schuhladen da, wo es auch Taschen und so gibt, ne?
2: Ja.
3: Wir haben bei Ihnen so eine Tasche Rindsleder mit Hirschprägeoptik gekauft.
2: Ja.
3: Jetzt haben wir aber ein Problem, ob Sie es glauben oder nicht. Wir waren spazieren und da sind wirklich aus dem Unterholz so zwei der Rehe und so und wollten auf die Tasche los.
2: Ich übernehme mal von meiner Kollegin. Guten Tag.
3: Ja.
2: Das gibt's ja gar nicht.
3: Ich sag's Ihnen, das ist die Rindsledertasche mit Hirschprägeoptik.
2: Na, das ist jetzt aber auch Quatsch.
3: Nein.
2: Wie darf ich mir das denn jetzt vorstellen, die Hirsche kommen da jetzt hinterher?
3: Naja, also meine Frau und ich gehen spazieren und dann hinter uns, immer, so. Und stellen sich vor, jetzt stehen die sogar alle im Garten hier und gucken zum Fenster. Soll ich den Futter hinwerfen?
2: Haben Sie mal in die Tasche hingeworfen?
3: Die Tasche?
2: Ja.
3: Marion, wir sollen die Tasche hinwerfen. So. Nein, jetzt streiten die sich um die Tasche.
2: Das gibt's nicht, sind bestimmt zwei Frauen.
3: Wissen Sie was? Sie müssen aus Ihrem Lederwarenladen jetzt herauskommen und uns befreien.
2: Ja, aber wo muss ich denn hin?
3: Zu Live Tennemann, Vorsicht live. Das ist schon.
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1: Guten Morgen, hier ist Ihr Frühstücksclub. Es ist 7:30.
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1: Großer Feuerwehreinsatz gestern in Vierow nahe Lubmin. Eine Gartenlaube ist ausgebrannt. Ein Mensch ist tot, zwei wurden verletzt. Marilyn Pagel, weiß man schon genaueres, wie das passieren konnte?
3: Nein, das ermittelt jetzt die Kriminalpolizei. Das Feuer in der Kleingartenanlage ist am Mittag ausgebrochen. Als die Feuerwehr eintraf, brannte die Laube bereits in voller Ausdehnung. Auch ein angrenzender Schuppen wurde zerstört. Eine Schwerverletzte wurde mit einem Hubschrauber nach Berlin geflogen. Eine weitere Person wurde leicht verletzt. Und in der ausgebrannten Laube entdeckten die Einsatzkräfte dann eine Leiche. Der Einsatz hat mehrere Stunden gedauert. Erst am Abend waren die Löscharbeiten beendet.
4: Gibt es denn schon Informationen zu der toten Person?
3: Nein, auch dazu ist noch nichts bekannt, auch nicht, wie groß der Schaden ist. Die Staatsanwaltschaft hat inzwischen den Fall übernommen. Möglicherweise kann einer der Verletzten weiterhelfen und weiß, wer die tote Person ist und wie es zu dem Feuer kam.
1: Und Marilyn, was ist heute sonst noch wichtig?
3: Ab heute werden vor Swinemünde Seeminen entschärft. Das hat auch Auswirkungen für die Menschen in den deutschen Kaiserbädern. Birgit Vitense aus dem Vorpommern-Studio mit Einzelheiten.
5: Die ausgewiesene Sicherheitszone von 8 Kilometern reicht bis zu den deutschen Kaiserbädern. Daher hat die Gemeinde Heringsdorf unter anderem an den Strandaufgängen Warnschilder aufgestellt, dass das Baden sowie Wassersport während der 4-tägigen Minenbergung verboten sind. Bei den nicht explodierten Kampfmitteln mit einem Gesamtgewicht von rund 3.500 Kilogramm handelt es sich um Überreste aus den Bombardierungen im Zweiten Weltkrieg. Sie wurden von Minentauchern an der Stelle des geplanten Containerhafens von Swinemünde gefunden und werden nun entfernt. Ausflugsschiffe vor Usedom dürfen während der Arbeiten weiterhin verkehren.
3: Opfer häuslicher Gewalt sollen einfacher aus einer gemeinsamen Wohnung ausziehen können. Das sieht ein Gesetzentwurf von Bundesjustizministerin Hubig vor, wie die Funke Medien berichten. Betroffen könnten demnach aus Mietverträgen mit einem gewalttätigen Partner aussteigen. Der Täter muss dann allein die Miete bezahlen. Auch für Kinder und andere Angehörige soll es besseren Schutz geben. Die deutsche Fußballnationalmannschaft muss in der Nations League um den Einzug ins Viertelfinale bangen. Das Team von Bundestrainer Klopp schaffte im Rückspiel gegen Griechenland nur ein 0:0. In der Tabelle bleibt die DFB-Auswahl damit auf Platz 3 hinter den Niederlanden und Griechenland. Der HC Amper Rostock hat in der 3. Handballliga das Landesderby gewonnen. Gegen den Stralsunder HV hat sich Empor am Abend mit 34:26 durchgesetzt. Aus der Sportredaktion Steffen Baxalari.
6: Über die gesamten 60 Minuten war es ein hochverdienter Erfolg für den HC Empor. Zur Halbzeit lagen die Rostocker nur knapp vorne mit 17:15. Nach dem Wechsel konnte sich die Mannschaft des neuen Trainers Stefan Just aber deutlich steigern. Mitte der zweiten Hälfte gelang es Empor, sich entscheidend abzusetzen. Stralsund konnte dem nichts entgegensetzen und scheiterte immer wieder auch an Rostocks Keeper Leon Mähler. Vor mehr als 3.100 Zuschauern in der Rostocker Stadthalle gewann der HC Empor somit das Landesderby gegen den Stralsunder HV mit 34:26. Nach dem 5. Sieg im 6. Spiel klettert Rostock auf Tabellenplatz 3. Stralsund ist nun 7.
1: So, das Wetter für uns in Mecklenburg-Vorpommern von der Frau, die am Wochenende von ihren Nachbarn wieder mit Leckereien versorgt wurde, Dania Behm.
4: Ja, wir haben eine ganz große Tüte Walnüsse geschenkt bekommen.
7: Oh,
4: mega, die trocknen
7: fein
4: jetzt zu Hause. Und wir haben Maronen gesammelt bei einer Nachbarin, die hat so einen Baum. Mhm. Also, ne, so Esskastanien.
1: Mhm. Habt ihr gesammelt bei ihr im Garten?
4: Ja, also quasi davor, das, was so auf den Bürgersteig gesammelt ist, gefallen ist und so.
1: Hat sie das mitbekommen?
4: Hat sie mitbekommen, ja. Aber war okay.
1: Dania nimmt auch mal gern ungefragt aus.
4: Ach, nun komm.
1: Das Wetter für uns in Mecklenburg-Vorpommern.
4: Ja, wir sind jetzt bei 8 Grad in Rostock, 9 Grad in Schwerin, 11 Grad messen wir in Neubrandenburg und das wird heute wieder richtig schön. Jetzt gerade stellenweise noch ein bisschen Nebel, der löst sich auf nachher, dann haben wir wieder ordentlich Sonne und bis zu 21 Grad. Der 3-Tage-Trend, der Herbst kommt, voraussichtlich am Donnerstag, da werden wir dann wirklich mal spüren. Vorher bleibt es aber freundlich und warm und morgen sind schon mal ein paar vereinzelte kleine Schauer mit dabei.
1: 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A24 Richtung Hamburg, Stau zwischen Schwarzenbeck-Rande und Witzhafe, 2 Kilometer wegen Bauarbeiten.
4: Geblitzt wird auf der A24 Richtung Hamburg zwischen Zarrentin und Gudow, A24 Richtung Berlin, Höhe Pritzwalk, dann B5 in Verlan Richtung Ludwigslust, B104 Roduchelsdorf Richtung Schönberg, Höhe Betonwerk, B105 in Altheide Richtung Rostock, B110 in Johanneshof Richtung Pinnow, B197 zwischen Wallin und Neubrandenburg, Höhe Sponholz, dann die B198 in Kleintrebbow Richtung Wesenberg, Jürgenshagen Richtung Kröpelin, Höhe Sato, Neujabel Richtung Wosmerhof, in Rostock in der Rövershäger Chaussee stadteinwärts, zwischen Röbel und Sito, in Schwerin in der Kriwitzer Chaussee stadteinwärts und in Wismar im Philosophenweg Richtung Pöhler Straße.
1: Ja, vielen Dank fürs Bescheid sagen an Nina, Chris und Patrick. Staus und Blitzer melden Sie kostenlos bei uns in der App oder unter 0800 59 59 100.
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4: Guten Morgen. In Neubrandenburg.
1: Singst
3: und Mestlin.
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1: Und gleich mit unserem Quiz 6 in 49. Dann gibt es 6 Fragen in 49 Sekunden. Und jetzt schon mal eine Frage zum Warmwerden.
8: Ein Tongerät mit 2 parallel angeordneten gleich hohen Holmen nennt man wie?
9: Harfe.
1: Eine Harfe ist richtig, ja, das ist korrekt.
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0: Nils hier.
1: Guten Morgen, der Frühstücksclub 742.
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1: Und da spielen wir heute Morgen mit Frank Michel aus Kritzmo. Guten Morgen.
3: Guten Morgen.
1: Du hast am Wochenende geräuchert. Wie cool ist das denn?
3: Ja, sehr cool.
1: Was gab's denn?
3: Heilbutt. Frisch geräuchert.
4: Lecker.
1: Wo hast du ihn hergehabt?
3: Ein Freund von mir hat eine große Fischerei und da kriege ich dann immer den Fisch her. Kann man ja in der Ostsee hier nicht fangen.
1: Oh, ich liebe diesen Geruch von Räuchern so sehr.
4: Das finde ich ja.
3: Dann sind wir schon zwei.
4: Ja.
1: Vor allem, das ist so eine meditative Tätigkeit, oder? Das entschleunigt total.
3: Ja, man muss davor sitzen, ruhig bleiben und das ist das, was es ausmacht. Ne?
1: Ja, sehr cool. So, dann bist du jetzt sehr entspannt für die Runde 6 in 49. Es geht um insgesamt 1.300 Euro.
4: Oh, da kannst du eine Menge Fisch deinem Kumpel abkaufen. Also du kriegst gleich sechs Fragen in 49 Sekunden von uns. Für jede richtige Antwort hast du auf jeden Fall 50 Euro sicher. Wenn dir meine Antwort nicht gleich einfällt, sagst du schnell weiter. Kommt die Frage am Ende nochmal. Und bei sechs richtigen Antworten geht's danach an die Jackpot-Frage. Okay?
3: So machen wir's.
1: Gut. Sehr gut. Dann legen wir jetzt los. Das sind deine 49 Sekunden. Ab jetzt.
4: Wie viel Uhr ist es, wenn auf dem Ziffernblatt alle Zeiger gerade nach oben zeigen?
3: Um 12 Uhr.
4: Wie nennt man das Papierformat mit den Maßen 21,0 mal 29,7 Zentimeter?
3: A5.
4: In welchen Comics gibt es den Gefängnishund Rantanplan?
3: Weiter.
4: Wie viele Punkte bekommt man bei einem erfolgreichen Korbleger im Basketball?
3: 3.
4: In welcher Stadt wurde der Maler Caspar David Friedrich geboren?
3: Boah. Weiter.
4: In welchen Monat fällt der Martinstag?
3: Martinsgans Essen, das müsste November sein.
4: In welchen Comics gibt's den Gefängnishund Rantanplan?
3: Keine Ahnung.
4: In welcher Stadt wurde der Maler Caspar David Friedrich geboren?
3: Ich rate, Greifswald.
1: Na,
4: okay.
1: Gut, dann gucken wir mal. Also alle Zeiger zeigen nach oben, dann ist die Uhr 12, richtig.
4: Genau, 21,0 mal 29,7, du sagst A5, es ist A4.
1: Genau, der Gefängnishund Rantanplan ist bei Lucky Luke. Lucky Luke wäre es gewesen.
4: Genau, ein Korbleger im Basketball, du sagst 3 Punkte, gibt aber nur 2.
1: Und Martinstag ist am 11. November. Und dann noch zu der Frage, wo du geraten hast. Die Caspar-David-Friedrich-Stadt ist Greifswald, sagst du. Und Greifswald ist richtig. Und damit gewinnst du 150 Euro.
3: Klasse, vielen Dank.
1: Ja, herzlichen Glückwunsch.
3: Das klingt gut.
1: Und wenn du das nächste Mal räucherst, sag mal Bescheid, ja?
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0: Dankeschön, dass Sie immer gleich Bescheid sagen, wenn Sie was sehen. So wie Elisa, die hat gerade angerufen und sagt, es steht ein Blitzer, der wird gerade aufgebaut zwischen Vorderbollhagen und Hinterbollhagen. Vermutlich beidseitig.
1: Ja, 11:08 ist es. Hier ist Ihr Frühstücksclub, hier ist NDR 1 Radio MV. Und Glückwunsch an dieser Stelle mal an die Turnerinnen vom TSC Neubrandenburg. Die haben am Wochenende bei der Deutschen Meisterschaft 3 Goldmedaillen geholt in Gymnastik und Tanz. Also 2 Einzelmedaillen und eine mit der Mannschaft. Franziska Butzlaff-Eber vom TSC, die war auf jeden Fall sehr glücklich.
2: Körperlich bin ich fertig, aber ich glaube, es ist schwer zu übersehen, dass wir so überglücklich sind, dass das alles so funktioniert hat. Kein Gerät ist runtergefallen. Wir sind einfach nur happy, nachdem wir gestern noch Kleinigkeiten drin hatten.
1: Ja, klingt anstrengend, ne?
0: Ja, auf jeden Fall. Die Damen vom TSC Neubrandenburg, herzlichen Glückwunsch. Deutsche Meisterin im Turn geworden.

0: Beautiful Morning, schöner Morgen, finden wir auch. Hier ist Ihr Frühstücksclub, hier ist NDR 1 Radio MV mit Dania Behm und Nils Sörens und mit unserem NDR-Wetterexperten im Wetterstudio auf Hiddensee, das ist Stefan Kreibo.
1: Und Stefan, wir haben am Wochenende ja schon also Sonne satt und ein tolles spätsommerliches Wochenende gehabt. Das geht heute nochmal sehr ähnlich weiter, ne?
2: Ja, heute wird es wieder schön. Die Sonne scheint ja jetzt schon überall. Es gibt höchstens mal so leichte Bewölkung. Die Kenner werden es erkannt haben. Cirruswolken und alte Cumuluswolken. Aber klar, ganz kleine, wenige nur. Ich weiß, Nils, du weißt Bescheid. Die sage ich dann nichts Neues. Bleibt auch so heute mit dem vielen Sonnenschein und der höchstens leichten Bewölkung. Und es wird wärmer natürlich. Heute Morgen ja teilweise 5 Grad nur. Aber heute Nachmittag haben wir Höchsttemperaturen dann von 18 Grad auf Witte und bis 21 Grad werden es im südlichen Binnenland zum Teil. Der Wind weht nur schwach an den westküstenmäßig bis frisch, kommt aus Südwest. Morgen wird es dann wolkiger, es sind ein paar Schauer mal möglich, aber es wird nur unwesentlich kühler. Der Mittwoch hingegen nach Nebel wieder sonnig, bei Temperaturen von 18 bis 21 Grad. Danach wird es dann aber kühler.
0: Cumulus, Cirrus, ich kenne mich aus, Stefan. Vielen Dank.
2: Na klar.
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1: Was? Ganz sicher.

0: Es ist 8 Uhr. Sie hören den Frühstücksclub. Guten Morgen.
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0: Ja, großer Feuerwehreinsatz gestern in der Nähe von Lubmin. Gebrannt hat es in Vierow. Viele Feuerwehrautos, ganz viel Blaulicht und auch ein Hubschrauber war zu hören. Marilyn Pagel, was ist dort passiert?
2: Ja, in einer Kleingartenanlage hat ein Gartenhaus gebrannt und in der ausgebrannten Laube haben die Einsatzkräfte dann eine Leiche gefunden. Aus dem Vorpommern-Studio Konrad Buchwald.
3: Wer die tote Person ist und wie es zu dem Feuer kam, ist bislang unklar. Dazu ermittelt jetzt die Kriminalpolizei. Wie ein Sprecher des Landkreises Vorpommern-Greifswald mitteilte, wurde das Feuer kurz nach 12 Uhr mittags gemeldet. Etwa 90 Feuerwehrleute aller umliegenden Wehren waren im Einsatz. Sie konnten aber nicht mehr verhindern, dass die Laube vollständig ausbrannte. Eine Frau wurde mit schweren Verbrennungen nach Berlin geflogen. Eine weitere Person wurde leicht verletzt. In der ausgebrannten Laube entdeckten die Einsatzkräfte schließlich einen toten Menschen. Der Einsatz dauerte bis in die Abendstunden. Inzwischen hat die Staatsanwaltschaft den Fall übernommen.
2: Bundeskanzler Merz hat an Union und SPD appelliert, zusammenzuhalten. In der ARD-Sendung Bericht aus Berlin sagte er, alle müssten ein Interesse daran haben, dass Deutschland weiter stabil regiert werde. Aus der aktuellen Redaktion Janine Artist.
4: Wir müssen in der Regierung zusammenbleiben. Wir müssen das Land nach vorne bringen, sagte Merz. Ganz Europa hänge von der Stabilität in Deutschland ab. Der Kanzler drängte darauf, nun bei den Reformen der Sozialsysteme voranzukommen und bis zum Jahresende die notwendigen Entscheidungen zu treffen, vor allem für die Rentenversicherung. Die Vorschläge dazu liegen gut ausgearbeitet auf dem Tisch. Merz sagte weiter, er hoffe sehr, dass es gelinge, sie so durchzusetzen.
2: Im Zwei-Stunden-Takt fahren von heute an wieder Busse direkt von Neubrandenburg nach Greifswald. Die Fahrzeit beträgt 1 Stunde und 15 Minuten, gehalten wird nur in Altentreptow. Bislang war die Fahrt zwischen Neubrandenburg und Greifswald lang und umständlich. Keine Tore in Thessaloniki. Die deutsche Fußballnationalmannschaft hat gegen Griechenland 0:0 gespielt. Damit steht der neue Bundestrainer Jürgen Klopp nach 4 Spielen mit 2 Unentschieden, 1 Niederlage und 1 Sieg da. Thomas Kunze aus der Sportredaktion hat die Mannschaft begleitet. Thomas, wie fällt denn die Bilanz für Klopp aus?
5: Naja, es ist ja erstmal nur so eine Art Zwischenfazit, das man da ziehen kann. Und es ist zwingend notwendig, finde ich, Ergebnisse und Leistungen zu trennen. Die erste Halbzeit gestern zum Beispiel hat gezeigt, was möglich ist, was Jürgen Klopp sehen will. Da war sehr viel Schönes dabei. Tempo-Dribblings, hohe Intensität, offensiv wie defensiv. Es fehlte aber eben nur der Treffer. Was jetzt noch fehlt, ist so ein bisschen Selbstverständnis bei den Abschlüssen, gerade gegen defensiv starke Teams wie Griechenland. Das kann aber besser werden, wenn sich Jürgen Klopp dann für einen kleineren Kader im November entscheidet. Und es wird auch nicht leicht für Jürgen Klopp, jetzt die richtigen, die wichtigen Spieler rauszufiltern aus diesen beiden großen Kadern. Aber eins haben wir gesehen, der deutsche Fußball hat ausreichend Personal und Potenzial. Und den Rest, den muss jetzt Jürgen Klopp mit seinem Trainerteam richten.
0: Das Wetter für uns in Mecklenburg-Vorpommern.
6: Ja, stellenweise ein kleines bisschen Nebel heute Morgen dabei, aber später wird es wieder schön sonnig mit bis zu 21 Grad. Jetzt im Moment sind wir bei 12 im Darßer Ort, 7 Grad messen wir noch in Parchim und 18 Grad mal in Ueckermünde, also noch ziemlich kühl heute früh. Der 3-Tage-Trend, so der richtige Herbst mit Wind und Regen und kalt, der kommt voraussichtlich am Donnerstag so langsam zurück. Vorher bleibt es freundlich und warm, morgen aber auch schon mal mit vereinzelten Schauern dabei.
0: 8:03, hier ist NDR 1 Radio MV mit dem zuverlässigsten Verkehrsservice für uns in Mecklenburg-Vorpommern. Da ist es alles in Ordnung. Sehr schön, die Straßen sind frei.
6: Geblitzt wird auf der A24 Richtung Hamburg zwischen Zarrentin und Gudow. A24 Richtung Berlin, Höhe Pritzwalk beidseitig. B5 in Verlahn Richtung Ludwigslust. B104 Roduchelsdorf Richtung Schönberg, Höhe Betonwerk. B105 in Altheide Richtung Rostock. B110 in Johanneshof Richtung Pinnow. Dann die B192 zwischen Möllenhagen und Kleinplasten. B197 Ortsausgang Friedland Richtung Anklam. B197 zwischen Wallin und Neubrandenburg, Höhe Sponholz. Dann die B188 in Kleintrebow Richtung Wesenberg. Zwischen Drögeheide und Viereck, dann im Ortseingang Heinrichsruh aus Torgelow kommt, Jürgenshagen Richtung Kröpelin, Höhe Sato, Neujabel Richtung Wosmerhof, in Rostock in der Röversäger Chaussee stadteinwärts, zwischen Röbel und Sito, in Schwerin, Kriwitzer Chaussee stadteinwärts, in Wolgast, Wedeler Straße und zwischen Vorderbollhagen und Hinterbollhagen.
0: Den hatte Elisa gemeldet. Richtig. Vielen Dank, danke auch an Stefan, Martha und Finja. 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
0: Sie sammeln Glückszahlen bei uns im Programm ein und bekommen dann 100 Euro pro Zahl. So einfach ist es. Seit heute spielen wir doch wieder Herbstlotto mit Ihnen. Und legen Sie sich gern schon mal Zettel und Stift bereit. Eine Glückszahl gibt es nämlich auf jeden Fall noch in dieser halben Stunde hier im Frühstücksclub.

0: hier ist NDR1 Radio MV. Der Frühstücksclub mit Daniel Behm und Nils Sörens und mit 250.000 Euro, die offensichtlich niemand haben will. Also zumindest wurde der Gewinn noch nicht abgeholt. Es geht doch um die Glücksrakete. Daniel und ich sind da so ein bisschen involviert in die Geschichte. Deswegen ist uns sehr daran gelegen, dass das auch abgeholt wird, der Gewinn. Wir durften ja damals die Zahlen mitziehen.
1: Genau.
0: Das war schon Anfang Januar.
1: Ja, Elisabeth Assmann von Lotto Mecklenburg-Vorpommern. Was ist denn da jetzt los?
2: Tatsächlich hat sich noch niemand bei uns gemeldet, dem die 250.000 Euro zustehen, der sie gewonnen hat. Von daher sind wir gespannt, ob die Person sich doch die nächsten Tage mal melden wird, wenn hier der Aufruf heute kommt.
1: Weil noch hat der Gewinner oder die Gewinnerin ja noch ein bisschen Zeit, ne?
2: Genau, insgesamt kann man da sich 3 Jahre Zeit lassen, aber wir freuen uns natürlich, wenn jemand schnell mitkriegt, dass er oder sie gewonnen hat und dann den Gewinn auch schnell einlöst.
1: Ja, weil so ein kleines Los, das kann man halt auch mal verlegen oder vergessen, ne? Wäre aber natürlich schade, wenn man so seinen Gewinn verpasst.
2: Ja, jeder kennt das ja, glaube ich, von sich selber, dass man schon mal irgendwie einen Euro oder einen Fünfer oder einen 50er in der Jackentasche gefunden hat. Also der Blick in die Winterjacke vom letzten Winter lohnt sich vielleicht, um das Glücksraketenlos zu finden und ja, doch nochmal zu gucken, ob nicht doch ein Gewinn drauf ist.
0: So, wer möchte denn jetzt die 250.000 haben? Gucken Sie doch mal bitte nach in allen Schubladen, in den Ritzen im Auto oder auch in allen Taschen und Jacken. Vielleicht sind Sie ja der glückliche Gewinner oder die glückliche Gewinnerin.

0: Wichtige Info für unsere Hamburg-Pendler. Der Stau auf der A24, der ist länger geworden. Richtung Hamburg zwischen Rheinweg und Jenfeld. Da stockt es jetzt mittlerweile auf 5 Kilometern. Planen Sie hier bitte 20 Minuten mehr mit ein.
1: Hier ist NDR1 Radio im VfL Frühstücksclub mit Daniel Behm und Nils Sörens. Und mit der besten Musik habe ich eigentlich mal erzählt, dass mein allererstes Konzert ein Pur-Konzert war.
0: Erst so ungefähr 2000 Mal, aber erzähl ruhig nochmal.
1: Es war so schön, ich denke da gern dran zurück. Pur, jetzt im Lieblingsmix, mag ich nach wie vor, hier ist Lena.

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1: 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Die merken Sie sich oder schreiben die noch besser auf, ne? Und dann gibt's immer am Tag darauf hier bei uns im Frühstücksclub 100 Euro pro richtiger Zahl. Und dann notieren Sie jetzt bitte die
2: 12.
0: Und die nächste Glückszahl gibt's dann garantiert heute Vormittag hier bei NDR 1 Radio MV.
3: An

0: Schönen guten Morgen. Jetzt ist es 8:30. 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
0: Heute geht der Prozess gegen Gina H. weiter. Ihr wird ja vorgeworfen, den 8-jährigen Fabian aus Güstrow getötet zu haben. Marilyn Pagel, wann geht der Prozess denn jetzt eigentlich zu Ende?
2: Ja, der Prozess dauert so lange, solange es noch Dinge zu klären gibt. So hatte einer der Verteidiger von Gina H. angekündigt, noch einmal neue Beweisanträge zu stellen. Darüber würde das Gericht aber erst später entscheiden. Geplant ist, dass noch in dieser Woche am Donnerstag das psychiatrische Gutachten zu Gina H. präsentiert wird. Sollte das so kommen, könnten in der letzten Oktoberwoche die Plädoyers gehalten werden und Anfang November dann ein Urteil gesprochen werden.
0: Okay, jetzt hast du schon gesagt, es gibt heute möglicherweise neue Beweisanträge. Was ist heute sonst noch so zu erwarten?
2: Es dürfte ein eher kurzer Verhandlungstag werden. Es sollen noch einmal Gespräche aus der Telefonüberwachung vorgespielt werden. Damals kurz nach dem Fund von Fabians Leiche wurden ja das Telefon der Angeklagten Gina H. überwacht. Mehr allerdings hat das Gericht für heute nicht angekündigt.
0: Und Marilyn, was ist heute sonst noch wichtig?
2: Nach dem Brand einer Gartenlaube in Viro bei Lubmin ermittelt jetzt die Polizei. Bei dem Feuer wurde eine Frau schwer und eine Person leicht verletzt. Ein Mensch kam ums Leben. Aus dem Vorpommern-Studio Konrad Buchwald.
3: Wer die tote Person ist und wie es zu dem Feuer kam, ist bislang unklar. Dazu ermittelt jetzt die Kriminalpolizei. Wie ein Sprecher des Landkreises Vorpommern-Greifswald mitteilte, wurde das Feuer kurz nach 12 Uhr mittags gemeldet. Etwa 90 Feuerwehrleute aller umliegenden Wehren waren im Einsatz. Sie konnten aber nicht mehr verhindern, dass die Laube vollständig ausbrannte. Eine Frau wurde mit schweren Verbrennungen nach Berlin geflogen. Eine weitere Person wurde leicht verletzt. In der ausgebrannten Laube entdeckten die Einsatzkräfte schließlich einen toten Menschen. Der Einsatz dauerte bis in die Abendstunden. Inzwischen hat die Staatsanwaltschaft den Fall übernommen.
2: Ab heute werden vor Swinemünde Seeminen entschärft. Das hat auch Auswirkungen für die Menschen in den deutschen Kaiserbädern. Birgit Vitense aus dem Vorpommern-Studio mit 1 leiten.
4: Die ausgewiesene Sicherheitszone von 8 Kilometern reicht bis zu den deutschen Kaiserbädern. Daher hat die Gemeinde Heringsdorf unter anderem an den Strandaufgängen Warnschilder aufgestellt, dass das Baden sowie Wassersport während der 4-tägigen Minenbergung verboten sind. Bei den nicht explodierten Kampfmitteln mit einem Gesamtgewicht von rund 3.500 Kilogramm handelt es sich um Überreste aus den Bombardierungen im Zweiten Weltkrieg. Sie wurden von Minentauchern an der Stelle des geplanten Containerhafens von Swinemünde gefunden und werden nun entfernt. Ausflugsschiffe vor Usedom dürfen während der Arbeiten weiterhin verkehren.
2: Die deutsche Fußballnationalmannschaft muss in der Nations League um den Einzug ins Viertelfinale bangen. Das Team von Bundestrainer Klopp schaffte im Rückspiel gegen Griechenland nur ein 0:0. In der Tabelle bleibt die DFB-Auswahl damit auf Platz 3 hinter den Niederlanden und Griechenland.
5: Das Wetter für uns in Mecklenburg-Vorpommern mit Dania.
0: Ja, das wird heute richtig schön. Wir bekommen eine gute Portion Sonne. Es werden wieder bis zu 21 Grad. Also das kann man echt genießen, auch wenn wir am Morgen jetzt noch teilweise ein bisschen neblig unterwegs sind. Im Moment 9 Grad in Lübsdorf. Wir sind schon bei 13 Grad auf Hiddensee am Dornbusch. Und 8 Grad messen wir derzeit in Usedom-Stadt. Der 3-Tage-Trend, also am Donnerstag kommt wohl der Herbst zurück, dann auch ein bisschen ungemütlicher. Vorher bleibt es freundlich und warm. Morgen sind allerdings auch schon mal vereinzelte Schauer mit dabei.
5: 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Die Straßen sind frei. Sehr schön, es blitzt, aber wo?
0: Auf der A24 Richtung Hamburg zwischen Zarrentin und Gudow, A24 Richtung Berlin Höhe Pritzwalk, B5 in Verlan Richtung Ludwigslust, B96 Stralsund Richtung A20 kurz vor der Autobahnauffahrt und nochmal B96 Richtung Stralsund kurz hinter dem Parkplatz Rügenblick. B104 Roduchelsdorf Richtung Schönberg Höhe Betonwerk, B105 in Altheide Richtung Rostock, B110 in Johanneshof Richtung Pinnow, B192 zwischen Möllenhagen und Kleinplasten, B197 Ortsausgang Friedland Richtung Anklam, B197 zwischen Wahlin und Neubrandenburg, Höhe Sponholz. B198 in Kleintrebbow Richtung Wesenberg. Dann zwischen Drögeheide und Viereck im Ortseingang Heinrichsruh aus Torgelow kommt. Jürgenshagen Richtung Kröpelin, Höhe Sato. Neujabel Richtung Wosmerhof. In Rostock in der Rövershäger Chaussee stadteinwärts. zwischen Röbel und Sito, in Schwerin in der Kriwitzer Chaussee stadteinwärts, in Wolgast in der Wedeler Straße und zwischen Vorderwollhagen und Hinterwollhagen.
5: Sagen Sie gern Bescheid. Wenn Sie auch noch was sehen, genauso wie Anne Vinzen und Selina, die haben das heute Morgen schon gemacht. 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
1: 100. 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

0: Hier ist NDR 1 Radio MV, der Frühstücksclub mit Dania Behme und Nils Sörens. Wir sind mittendrin im Herbst und da entwickeln Kinder ja jedes Jahr wieder aufs Neue ein Hobby. Kastanien sammeln.
1: Oh ja.
0: Das wird bei dir zu Hause nicht anders sein als bei uns zu Hause.
1: Auf gar keinen Fall. Wir sind am Wochenende erst los gewesen. Mein Sohn braucht ein paar für die Schule.
0: Wie viel sind
1: so
0: ein paar?
1: So 4, 5 Stück, denke ich, zum Basteln. Wir haben 4, 5 Kilo gesammelt. Also ja. Ich denke, das sollte reichen.
0: Kastanien sammeln. Ja, die Kinder der Kita, alles im Lot in Schwerin, die finden das auch richtig, richtig super mit dem Kastanien sammeln.
2: Ich bin Milena.
3: Ich bin Leon.
4: Ich bin Annabelle.
5: Ich bin Willi.
6: Und ich bin Vita.
7: Und vor unserer Kita gibt es einen Kastanienbaum und wir waren dann weit und haben Kastanien gesammelt.
8: Ein ganz großer Koa.
9: Kann man rauftreten und dann dehnen die so ganz leicht auf, aber mit den Händen sehr schwer, weil die dann stolpizig sind überall.

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1: Es ist ja, wie es ist.
0: Und das sind ihre Gäste. Herr Ahlers.
2: Na, das tut dir nichts zu sagen.
0: Udo.
3: Ja, das kann's haben.
0: Und Opa Gerke.
4: Steffi, machst du mir Mettbrötchen?
1: Nee, muss ich erst schmieren. Milch und Zucker nehmt ihr selber, ne? Was gibt's Neues?
2: Donnerwetter, du siehst ja aus wie Jean Fonda, du.
1: Meinst du meine neue Haarfrisur? Hat meine Schwester mir gestern Abend gemacht. Mit so kleinen Flipcats im Bahama-Blond und Cross-Curls. Findest du das?
4: Ja, in der Natur gibt's sowas bei kleinen Wildschweine.
1: Gleich fließt raus, Franz.
3: Du, das kannst du richtig gut tragen.
1: Siehst du? Und dann eben diese eine Strähne hier so seitlich.
2: Ja, was ist das jetzt? Lila?
1: Nee, das ist Kokomo Rosa, 27. Das war auf eine neue Tönungskarte von der Trendmesse drauf. Geckig, ne?
3: Ja, aber so richtig.
1: Und dann habe ich noch mein Dekolleté gebräunt, ein 585er Ohrstecker mit Südseeperle geordert. Bei QVC ist Edelsteinwoche. Also, es macht wieder Spaß, da.
2: Also sag mal, hast du im Lotto gewonnen oder was geht's noch?
1: Also ihr guckt wohl zu wenig fern und informiert euch nur sporadisch. Du, da läuft doch jetzt so ein Werbespot mit einem Traumangebot. Da kriegst du sofort 5.000 Euro. Du kannst dein Konto ausgleichen. Du kannst wieder nach Herzenslust shoppen, sagen sie. Und der Frau in dem Spot, der hat das richtig gut getan, sagte sie. Und sie hatte sogar noch Geld übrig. Also. Du, und das soll man auch.
3: Ja, du, wo lief das denn?
1: Ja, im Fernsehen. Also auch bei laufende Kredite und ohne Schufa. Auskommt. Also. Das wäre doch auch was für dich, Udo.
3: Ja.
1: Ab 8,9% Zinsen, also ab, das heißt, mit ein bisschen Glück holst du noch mehr raus.
2: Oh. Ich glaube, da hast du was falsch verstanden, du.
3: Ich habe wieso was Besseres. Mhm. Ich hole mir jetzt einen Neuwagen, also für meine Mutter natürlich, 0 Euro Anzahlung und die erste Rate erst nach 12 Monaten.
2: Ja, und denn?
3: Ja, hallo? Ich gebe ihn doch schon nach 11 Monaten wieder ab, ne?
1: Ja, siehst du.
3: Ja, allein
1: du
3: schon,
1: bist eine richtige Partie, mein Udo.
3: Und den Kaffee gabst du auch umsonst.
2: Hm. Ja.
3: Was macht dein Rätsel?
4: Ich brauche noch weibliche Artikel, 3 Buchstaben vorne D.
1: Weibliche Dio?
4: Jawohl!
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Immer die beste Musik gibt's hier bei uns bei NDR1 Radio MV. 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Und auch immer die meisten 80er für uns in Mecklenburg-Vorpommern. Jetzt mit dem Kulthit von Boy Meets Girl. Toller Ohrwurm aus den 80ern. Hier ist Waiting for a Star to Fall.

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3: Guten Morgen, hier ist Ihr Frühstücksclub. 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
3: Fast 2 Wochen war Verhandlungspause im Prozess um den Tod des 8-jährigen Fabian aus Güstrow. Heute geht der Prozess weiter. Marlen Pagel, was steht an?
4: Ja, wie schon so oft werden Gespräche angehört, Telefonate der Angeklagten, die Polizei aufgezeichnet hat, kurz nachdem Fabians Leiche gefunden wurde. Axel Kommenauer berichtet aus Rostock.
5: Mehr als diese Sprachaufzeichnungen ist allerdings nicht zu erwarten. Das hat eine Gerichtssprecherin erklärt. Es könnte also wieder ein recht kurzer Verhandlungstag werden. Einer der Verteidiger von Gina H. hatte zuletzt angekündigt, noch einmal neue Beweisanträge zu stellen. Möglich, dass auch das heute passiert. Darüber würde das Gericht aber erst später entscheiden. Geplant ist, dass noch in dieser Woche, am Donnerstag, das psychiatrische Gutachten zu Gina H. präsentiert wird. Sollte das so kommen, könnten in der letzten Oktoberwoche die Plädoyers gehalten und Anfang November ein Urteil gesprochen werden.
4: Holger Gutzmann ist neuer Bürgermeister der Stadt Barth. Er setzte sich in der Stichwahl mit 63% der Stimmen gegen Silvio Zippern durch. Der 43-jährige Bundeswehroffizier Gutzmann trat als parteiloser Einzelbewerber an, unterstützt von der AfD. Gutzmann ist auch im Kreistag Vorpommern-Rügen Teil der AfD-Fraktion. Neuer Ärger mit der Bahn hier in Mecklenburg-Vorpommern. Das Unternehmen streicht von heute an für mehrere ICE den Halt in Hamburg Hauptbahnhof. Wirtschafts- und Verkehrsminister Blank reagiert empört. Aus der Aktuell-Redaktion Stefan Ludmann.
6: Bis Mitte Dezember halten 3 ICE auf der Linie Binz-Greifswald Richtung NRW bzw. Hannover nicht mehr am Hamburger Hauptbahnhof. Das gilt beispielsweise für Abfahrten aus Rostock jeweils um kurz nach 9, 13 und 15 Uhr. Auch in der Gegenrichtung entfällt für 3 Verbindungen der Halt am Hamburger Hauptbahnhof. Stattdessen halten die Züge in Hamburg-Bergedorf. Die Bahn hat das Schweriner Verkehrsministerium offenbar erst in der vergangenen Woche über die Einschränkung informiert. Minister Blank reagierte enttäuscht. Reisende müssten erneut erhebliche Einschränkungen hinnehmen. Der Hamburger Hauptbahnhof sei ein wichtiger Knotenpunkt, schreibt Blank an den Konzern.
4: Opfer häuslicher Gewalt sollen einfacher aus einer gemeinsamen Wohnung ausziehen können. Das sieht ein Gesetzentwurf von Bundesjustizministerin Hubig vor, wie die Funke Medien berichten. Betroffene könnten demnach aus Mietverträgen mit einem gewalttätigen Partner aussteigen. Der Täter muss dann allein die Miete bezahlen. Auch für Kinder und andere Angehörige soll es besseren Schutz geben. Keine Tore in Thessaloniki. Die deutsche Fußballnationalmannschaft hat gegen Griechenland 0:0 gespielt. Damit steht der neue Bundestrainer Jürgen Klopp nach 4 Spielen mit 2 Unentschieden, einer Niederlage und einem Sieg da. Thomas Kunze aus der Sportredaktion hat die Mannschaft begleitet. Thomas, wie fällt die Bilanz für Klopp aus?
7: Naja, es ist ja erstmal nur so eine Art Zwischenfazit, das man da ziehen kann. Und es ist zwingend notwendig, finde ich, Ergebnisse und Leistungen zu trennen. Die erste Halbzeit gestern zum Beispiel hat gezeigt, was möglich ist, was Jürgen Klopp sehen will. Da war sehr viel Schönes dabei. Tempo-Dribblings, hohe Intensität, offensiv wie defensiv. Es fehlte aber eben nur der Treffer. Was jetzt noch fehlt, ist so ein bisschen Selbstverständnis bei den Abschlüssen, gerade gegen defensiv starke Teams wie Griechenland. Das kann aber besser werden, wenn sich Jürgen Klopp dann für einen kleineren Kader im November entscheidet. Und es wird auch nicht leicht für Jürgen Klopp, jetzt die richtigen, die wichtigen Spieler rauszufiltern aus diesen beiden großen Kadern. Aber eins haben wir gesehen, der deutsche Fußball hat ausreichend Personal und Potenzial. Und den Rest, den muss jetzt Jürgen Klopp mit seinem Trainerteam richten.
3: So, das Wetter für uns in Mecklenburg-Vorpommern mit Dania.
8: Ja, und mit richtig schönen Sonne heute wieder den ganzen Tag. Bis zu 21 Grad kriegen wir. Jetzt im Moment aber noch ganz schön kühl. 8 Grad in Steinhagen-Negast, 7 Grad in Lübs und 9 Grad in Anklam. Der 3-Tage-Trend wird herbstlich, allerdings erst so ab Donnerstag. Davor bleibt es freundlich und warm. Aber morgen sind auch schon mal ein paar vereinzelte Schauer mit dabei.
3: 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Die Straßen sind frei, sehr schön. Aber eine gute Nachricht habe ich noch für Sie. Ab heute gibt es wieder einen direkten Direktbus zwischen Neubrandenburg und Greifswald mit halt nur in Altentreptow. Das heißt, die Verbindung ist da deutlich leichter und nicht mehr so umständlich wie vorher. Sehr schön.
8: Geblitzt wird auf der A24 Richtung Hamburg zwischen Zarrentin und Gudow, A24 Richtung Berlin-Höhe Pritzwalk, B5 in Verlan Richtung Ludwigslust, B96 Stralsund Richtung A20, hier kurz vor der Autobahnauffahrt, B96 Richtung Stralsund, kurz hinter dem Parkplatz Rügenblick, dann die B104 Roduchelsdorf Richtung Schönberg Höhe Betonwerk, B105 in Altheide Richtung Rostock, B110 in Johanneshof Richtung Pinnow, B192 Ortsausgang Klink Richtung Waren, B192 zwischen Möllenhagen und Kleinplasten, dann die B197 Ortsausgang Friedland Richtung Anklam, B197 zwischen Wahlin und Neubrandenburg Höhe Sponholz, B198 in Kleintreppow Richtung Wesenberg, dann zwischen Drögeheide und Viereck im Ortseingang Heinrichsruh aus Torgelow kommt, Jürgenshagen Richtung Kröpelin Höhe Satow, Neujabel Richtung Wosmerhof, in Rostock in der Rövershäger Chaussee stadteinwärts, dann zwischen Röbel und Zietow, in Schwerin in der Kriewitzer Chaussee stadteinwärts, in Wolgast in der Wedeler Straße und noch zwischen Vorderbollhagen und Hinterbollhagen.
3: Ja, danke schön an Dirk, Magda und Luisa fürs Bescheid sagen. 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
3: Und jetzt mit dem nächsten deutschen Hit von Juli und zwar Fahrrad. Und zum Thema Fahrrad folgender Fakt.
9: Ja, und wir stellen fest, im Schritt hat jeder Deutsche eins. Im Schnitt, Entschuldigung. Ja.
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3: Schritt war auch nicht verkehrt. Also.
10: Ich fahr.

0: 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Und an dieser Stelle nochmal vielen Dank an alle, die am Wochenende mit uns gefeiert haben. Beim Landesernte-Dankfest in Grabow. Wir vom NDR in Mecklenburg-Vorpommern waren dabei. Ein Highlight natürlich der große Regionalmarkt. Als ich da ankam, da sind schon ganz viele auf dem Weg nach Hause mit dicken Tüten bepackt. Und die haben da die ganzen Leckereien aus unserem Land weggeschleppt.
1: Ich habe noch ein Tütchen gekauft mit 3 Sorten Käse und ganz leckeren Holundersenf. Da werde ich mein Mann heute Abend mit verwöhnen.
2: Wir sind alle Stände abgegangen. Das Regionale hier gefällt einem wunderbar. Wir sind satt geworden, haben getrunken.
3: Viel essen und trinken. Wir haben uns die Portionen immer alle geteilt, damit wir viel verkosten können.
4: Man schätzt das ganz zu wenig, diese Arbeit, was ein Bauer machen muss. Also die Bauern, die ernähren uns ja letzten Endes. Ne? Ohne Bauern kein Brot, kein Fleisch, nichts.
0: Ja, und die Party in Grabow war auch sehr gut. Bis um 2 Uhr haben wir gemacht.
5: Mhm, das weißt du, weil du oben auf der Bühne standest und DJ warst.
0: Richtig, mussten ja alle fit sein. Nächsten Tag, da stand dann der große Ernteumzug an.
5: Ja, und das ist nicht nur irgendein Ernteumzug gewesen, sondern das war tatsächlich ja der größte, den es jemals bei uns in Mecklenburg-Vorpommern gegeben hat, mit über 100 Wagen. Die Bilder davon können sich gerne nochmal angucken. Bei uns in der NDR-MV-App und auf ndr.de/mv. Wir haben Ihnen das da mal in die Top-Videos gepackt.
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0: Hallo, schön, dass Sie auch heute wieder mit dabei sind. Sie hören den Frühstücksclub. Hier ist NDR 1 Radio MV mit Dania Behm und Nils Sörens und mit unserem Telefonspaßvogel Live Tennemann.
1: Der hat angerufen im Lederwarengeschäft Schnürsenkel in Wolgast und am Telefon Fanny Schwertfeger und Peggy Zeidler. Vorsicht, live.
2: Schnürsenkel Wolgast, Schwertfeger am Apparat, hallo.
3: Ja, wunderschönen guten Tag, Böttcher Bollberg. Sagen Sie, wir haben bei Ihnen, ich bin noch im Schuhladen da, wo es auch Taschen und so gibt, ne?
2: Ja,
3: wir haben bei Ihnen so eine Tasche Rindsleder mit Hirschprägeoptik gekauft.
2: Ja.
3: Jetzt haben wir aber ein Problem, ob Sie es glauben oder nicht. Wir waren spazieren und da sind wirklich aus dem Unterholz so zwei der Rehe und so und wollten auf die Tasche los.
2: Ich übernehme mal von meiner Kollegin. Guten Tag.
3: Ja.
2: Das gibt's ja gar nicht.
3: Ich sag's Ihnen, das ist die Rindsledertasche mit Hirschprägeoptik.
2: Na, das ist jetzt aber auch Quatsch.
3: Nein.
2: Wie darf ich mir das denn jetzt vorstellen, die Hirsche kommen Ihnen da jetzt hinterher?
3: Naja, also meine Frau und ich gehen spazieren und dann hinter uns, immer, so. Und stellen sich vor, jetzt stehen die sogar alle im Garten hier und gucken zum Fenster. Soll ich den Futter hinwerfen?
2: Haben Sie mal in die Tasche hingeworfen?
3: Die Tasche?
2: Ja.
3: Margon, wir sollen die Tasche hinwerfen. So. Nein, jetzt streiten die sich um die Tasche.
2: Das gibt's nicht, sind bestimmt zwei Frauen.
3: Wissen Sie was? Sie müssen aus Ihrem Lederwarenladen jetzt herauskommen und uns befreien.
2: Ja, aber wo muss ich denn hin?
3: Zu Live Tennemann, Vorsicht Live. Das schon.
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0: Jetzt, Ihr Frühstücksclub, es ist jetzt 9.30 Uhr.
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0: Prozesstag 31 steht heute an am Landgericht Rostock im Verfahren um den Tod des 8-jährigen Fabian aus Güstrow. Marilyn Pagel, was ist da heute zu erwarten?
2: Das wird wohl wieder ein recht kurzer Verhandlungstag. Es sollen noch einmal Gespräche aus der Telefonüberwachung vorgespielt werden. Damals kurz nach dem Fund von Fabians Leiche war ja das Telefon der Angeklagten Gina H. überwacht worden. Für Donnerstag ist dann das psychiatrische Gutachten zu Gina H. geplant. In der letzten Oktoberwoche könnten dann die Plädoyers gehalten und Anfang November ein Urteil gesprochen werden. Kanzler Merz hat an seine schwarz-rote Koalition appelliert, die Regierung zusammenzuhalten. Ganz Europa hänge von der Stabilität in Deutschland ab, sagte Merz in der ARD. Deutschland und Europa stünden vor enormen Herausforderungen. Der Kanzler drängte darauf, nun bei den Reformen der Sozialsysteme voranzukommen und bis zum Jahresende die notwendigen Entscheidungen zu treffen, vor allem für die Rentenversicherung. Bei einem Hackerangriff auf das dänische Melderegister haben sich Unbekannte Zugriff auf Daten von 8,8 Millionen Einwohnern verschafft. Wie das zuständige Ministerium mitteilte, verschafften sie sich Zugriff unter anderem auf die Namen, die Adressen und die Sozialversicherungsnummern von registrierten lebenden und verstorbenen Menschen.
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3: Mit Fabian Weishaupt. Guten Morgen. Der automatische Notruf eines Autos hat gestern bei Grabow die Alkoholfahrt einer Frau aufgedeckt. Ihr Fahrzeug war zwischen Blievenstorf und Muchow gegen einen Baum geprallt. Als die Einsatzkräfte ankamen, war das Auto aber leer. Die Retter fanden die 61-jährige Fahrerin kurz darauf im Unterholz eines Waldes. Ein Atemalkoholtest ergab mehr als 2 Promille. Den Führerschein beschlagnahmten die Beamten vor Ort. Der Schaden liegt bei 25.000 Euro. Jetzt ermittelt die Kriminalpolizei. Auf dem Kunstrasenplatz im Wismarer Stadtteil Kagenmarkt bleibt das Flutlicht ab sofort abends dauerhaft an. Bisher wurde es nur eingeschaltet, wenn die Vereine trainierten oder spielten. Jetzt sollen auch Freizeitsportler spontan abends Fußball spielen können. Die Stadt testet zunächst, ob das Licht bis 21.30 Uhr brennen kann. Weil die neuen LED-Lampen wenig Strom verbrauchen, fällt das laut Verwaltung kaum ins Gewicht. Die ganze Anlage wurde kürzlich für 280.000 Euro saniert. Das Land zahlte 85%. Unbekannte haben in der Nacht zu Sonntag in der Parchimer Innenstadt 3 Autos aufgebrochen. Bei allen Wagen brachen sie eine Seitenscheibe heraus. Ob etwas gestohlen wurde, ist laut Polizei noch unklar. Und im Landespokal hat der FC Schönberg 95 gestern zu Hause gegen den VfL Bergen gewonnen. Vor 135 Zuschauern hieß es am Ende 5:0 für den Gastgeber.
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0: So, das Wetter für uns in Mecklenburg-Vorpommern mit Danja.
4: Ja, und mit viel Sonne heute, das wird ein richtig schöner Tag. Wir bekommen bis zu 21 Grad. Jetzt im Moment sind wir bei 12 Grad, immerhin schon mal in Greifswald, 14 Grad im Darßer Ort und 10 Grad in Landflesensee. Der 3-Tage-Trend, der Herbst kommt zurück, voraussichtlich am Donnerstag, dann mit ordentlich Wind und auch Regen. Vorher bleibt es aber noch freundlich und warm. Morgens allerdings auch schon mal kleine vereinzelte Schauer mit dabei.
0: 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Lassen Sie mich gucken. Straßen sind frei. Sehr schön. Gut, aber nicht zu schnell. Es blitzt nämlich.
4: Ja, auf der A24 Richtung Hamburg zwischen Zarrentin und Gudow. A24 Richtung Berlin, Höhe Pritzwalk. Dann die B5 in Verlahn Richtung Ludwigslust. B96 Stralsund Richtung A20, kurz vor der Autobahnauffahrt. B96 Richtung Stralsund, kurz hinter dem Parkplatz Rügenblick. Dann die B104 Roduchelsdorf Richtung Schönberg, Höhe Betonwerk. B105 in Altheide Richtung Rostock. B110 in Johanneshof Richtung Pinnow. B192 im Ortsausgang Klink Richtung Waren, B192 zwischen Möllenhagen und Kleinplasten, B197 Ortsausgang Friedland Richtung Anklam, B197 zwischen Wallin und Neubrandenburg Höhe Sponholz, B198 in Kleintrebow Richtung Wesenberg, dann zwischen Drögeheide und Viereck im Ortseingang Heinrichsruh aus Torgelow kommt, Jürgenshagen Richtung Kröpelin Höhe Sato, Neujabel Richtung Wusmerhof, in Rostock Rövershäger Chaussee stadteinwärts, zwischen Röbel und Sito, in Schwerin Kriewitzer Chaussee stadteinwärts, in Wolgast in der Wedeler Straße und zwischen Vorderbollhagen und Hinterbollhagen.
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0: Hier ist Ihr Frühstückslob mit Dania B., Marilyn Pagel und Nils Sorens und immer mit den meisten 80ern jetzt ein Kultet von Paul Young und Love of the Common People. Schön, dass Sie mit dabei sind.

0: Wenn Menschen aus Mecklenburg-Vorpommern irgendwo Erfolg haben, wenn die was gewinnen, dann freuen wir uns zum einen natürlich immer hier im Frühstücksclub bei NDR1 Radio MV und zum anderen berichten wir natürlich auch gerne. Dania Behm, Nils Sörens hier. Herzlichen Glückwunsch an die Turnerinnen vom TSC Neubrandenburg. Die haben am Wochenende bei der Deutschen Meisterschaft 3 Goldmedaillen geholt in Gymnastik und Tanz, also 2 Einzelmedaillen und eine mit der Mannschaft. Und Franziska Butzlaff-Ebert vom TSC, die war sehr, sehr glücklich.
1: Körperlich bin ich fertig, aber ich glaube, es ist schwer zu übersehen, dass wir so überglücklich sind, dass das alles so funktioniert hat. Kein Gerät ist runtergefallen. Wir sind einfach nur happy, nachdem wir gestern noch Kleinigkeiten drin hatten.
0: Ja, klingt anstrengend.
2: Ja, ist es definitiv, aber mega gemacht. Die Damen vom TSC Neubrandenburg. Deutsche Meisterinnen in Tanz und Gymnastik.

0: Sie hören in der 1 Radio MV und das ist auch gut so, denn verpassen Sie ja keine Glückszahlen. Wir spielen noch wieder Herbstlotto mit Ihnen. Den ganzen Tag über nennen wir Ihnen immer mal wieder eine Glückszahl. Die merken Sie sich, schreiben sich die auf oder wie Dania empfohlen hat, eine WhatsApp-Gruppe zu gründen mit Freunden und Familie.
1: Da können einfach alle zusammensammeln, das ist ganz praktisch. Die Zahlen, die können ja nämlich immer mal wieder im Programm bei uns auftauchen.
0: Genau.
1: Und die nächste garantiert hier am Vormittag.
0: Ja, ich würde sagen kurz nach 10, in einer Viertelstunde schon. Oder ja, Viertelstunde, 20 Minuten. Bleiben Sie mal dran, NDR1 Radio MV, auch bei der Arbeit hören, Zahlen sammeln und dann morgen 100 Euro pro Zahl absahen. Hier bei uns im Frühstücksclub mit Dania Behm und Nils Sörens. Schönen Montag.

0: I don't like Mondays. Die Boomtown Rats hier bei NDR 1 Radio MV. Übrigens mit Geburtstagskind. Bob Geldof, der Sänger, 75 wird er heute. Hier ist NDR 1 Radio MV bei der Arbeit. 10 Uhr haben wir es.
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0: Heute geht der Prozess gegen Gina H. weiter. Ihr wird ja vorgeworfen, den 8-jährigen Fabian aus Güstrow getötet zu haben. Marilyn Pagel, wann geht der Prozess denn eigentlich zu Ende?
2: Na, noch gibt es ja einige Dinge zu klären. So hatte einer der Verteidiger von Gina H. angekündigt, noch einmal neue Beweisanträge zu stellen. Darüber würde das Gericht aber erst später entscheiden. Geplant ist, dass noch in dieser Woche am Donnerstag das psychiatrische Gutachten zu Gina H. präsentiert wird. Sollte das so kommen, könnten in der letzten Oktoberwoche die Plädoyers gehalten werden und Anfang November dann ein Urteil gesprochen werden.
0: Möglicherweise neue Beweisanträge, heute hast du schon gesagt. Was ist da sonst noch zu erwarten?
2: Es dürfte eher ein kurzer Verhandlungstag werden. Es sollen noch einmal Gespräche aus der Telefonüberwachung vorgespielt werden. Damals, kurz nach dem Fund von Fabians Leiche, wurde ja das Telefon der Angeklagten Gina H. überwacht. Mehr allerdings hat das Gericht für heute nicht angekündigt.
0: Und was ist heute noch wichtig?
2: Bundeskanzler Merz hat an Union und SPD appelliert, zusammenzuhalten. In der ARD-Sendung Bericht aus Berlin sagte er, alle müssten ein Interesse daran haben, dass Deutschland weiter stabil regiert werde. Aus der Aktuell-Redaktion Janine Artist.
3: Wir müssen in der Regierung zusammenbleiben. Wir müssen das Land nach vorne bringen, sagte Merz. Ganz Europa hänge von der Stabilität in Deutschland ab. Der Kanzler drängte darauf, nun bei den Reformen der Sozialsysteme voranzukommen und bis zum Jahresende die notwendigen Entscheidungen zu treffen, vor allem für die Rentenversicherung. Die Vorschläge dazu legen gut ausgearbeitet auf dem Tisch. Merz sagte weiter, er hoffe sehr, dass es gelinge, sie so durchzusetzen.
2: Der Streit über die Wohnungsmarktpolitik führt zu Neuwahlen in Spanien. Regierungschef Sanchez kündigte eine vorgezogene Parlamentswahl im November an. Er reagiert damit auf eine innenpolitische Blockade, nachdem am Freitag Regierungspläne zur Bekämpfung der Wohnungskrise am Widerstand rechter Abgeordneter gescheitert waren. Sanchez' Sozialisten liegen in Umfragen hinter den Konservativen. Bei einem Hackerangriff auf das dänische Melderegister haben sich Unbekannte Zugriff auf Daten von 8,8 Millionen Menschen verschafft. Wie das für Digitales zuständige Ministerium mitteilte, gehörten dazu die Namen, die Adressen und die Sozialversicherungsnummern von registrierten lebenden und verstorbenen Menschen. Es handele sich um einen äußerst schwerwiegenden Vorfall, hieß es. Menschen, deren Namen und Adresse als besonders schutzwürdig gelten, sind den Angaben zufolge nicht von dem Hackerangriff betroffen. Am Abend entscheidet sich, ob Thomas Diener Kreistagspräsident im Landkreis Mecklenburgische Seenplatte bleibt. Im Juni war er aus der CDU ausgetreten und hatte sich im Landtag der AfD-Fraktion angeschlossen. Bente Gossel aus dem Hafenmüritz-Studio berichtet.
4: Der nun parteilose Thomas Diener wurde 2024 als Mitglied der CDU zum Kreistagspräsidenten gewählt. Nachdem er die Partei verließ, hatte die CDU-Plus-Fraktion seine Abwahl beantragt. Ob sich dafür heute im Kreistag eine Mehrheit findet, ist unklar. Voraussichtlich wird es auf die Position der vier fraktionslosen Kreistagsmitglieder ankommen. Ein erster Abwahlantrag war im Juni nicht auf die Tagesordnung gekommen. Vertreterinnen und Vertreter von CDU, SPD, der Linken und der Grünen hatten daraufhin die Sitzung verlassen.
0: Das Wetter für uns in Mecklenburg-Vorpommern. Schön sonnig ist es und schön warm wird es. 18 bis 21 Grad die Höchstwerte. 10 Grad sind es aktuell in Triebsees, 11 in Boltenhagen und 12 in Trollenhagen. 4 nach 10 NDR 1 Radio MV, der zuverlässigste Verkehrsservice für uns in Mecklenburg-Vorpommern. In Greifswald wird es eng, da wird die Eisenbahnbrücke über der Bahnhofstraße jetzt geprüft. Die Straße ist deshalb an der Unterführung, also am Kreisel, bis 14 Uhr halbzeitig gesperrt. Wenn Sie sich da also auskennen, Bereich am besten weiträumig umfahren. Am besten über die Umgehung. Geblitzt wird auf der A24 Richtung Hamburg zwischen Zarentin und Gudow. A24 Richtung Berlin, Höhe Pritzwalk beidseitig. Die B5 in Villan Richtung Ludwigslust. B96 Stralsund Richtung A20 kurz vor der Autobahnauffahrt. B96 Richtung Stralsund hinter dem Rastplatz Rügenblick. Die 104 Duchelsdorf Richtung Schönberg. B105 in Altheide Richtung Rostock. Die 110 in Johanneshof Richtung Pinnow. B192 Ortsausgang Klink Richtung Waren. Die 192 90 zwischen Möllenhagen und Kleinplasten, B197 Ortsausgang Friedland Richtung Anklam, zwischen Wallin und Neubrandenburg Höhe Sponholz, die B198 in Kleintreppow Richtung Wesenwerk, zwischen Drögeheide und Viereck, Ortseingang Heinrichshuh, wenn Sie aus Torgelow kommen, Jürgenshagen Richtung Kröppelin, Neujabel Richtung Wosmerhof, Rostock-Röversjäger Chaussee statt einwärts, zwischen Röbel und Sito, dann Schwerin an der Kriwitzer Chaussee statt einwärts, Wolgast die Wedeler Straße und zwischen Vorderbollhagen und Hinterbollhagen. Und Jörg hat noch einen Leser gesehen. Wo denn?
5: Ludwigsluster Straße gegenüber vom Netto, wenn man nach Schwerin reinfährt.
0: Jawohl, ist notiert. Danke, Jörg. Danke auch Sarah. Staus und Blitzer melden Sie kostenlos in der NDR im V-App oder Sie rufen uns an 0800 5959 100.
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0: Und auf geht's in den Montagvormittag. Denken Sie dran, auch bei mir kann immer wieder mal eine Glückszahl fürs Herbstlotto auftauchen. Manchmal sogar schneller als gedacht. Also bleiben Sie schön eingeschaltet.
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zum Montag bei Ihnen bei der Arbeit. DJ Bobo, everybody hier bei NDR 1 Radio MV. Endlich wieder Herbstlotto, sagt Manu aus Barbe. Und ab heute geht's endlich wieder los. 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Merken sich einfach die Glückszahlen, die Sie da bei uns im Programm hören. Und für jede richtige Zahl gibt es morgen früh im Frühstücksclub um kurz nach 8 100 Euro. Achtung! Hier kommt wieder eine Glückszahl. 23.

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Einen schönen Montag. Hier ist NDR 1 Radio MV. Singen bei der Arbeit soll glücklich machen und ganz nebenbei auch noch für bessere Stimmung sorgen, was an einem Montag ja nicht unbedingt schaden kann. Also Radio laut und ich habe jetzt was zum Mitsingen für Sie. Die Münchner Freiheit. Tausendmal du. Der deutsche Hit neben den aktuellen Hits und den Kulthits mit den meisten 80ern. Hier im Lieblingsmix für uns in Mecklenburg-Vorpommern bei NDR 1 Radio MV. Schönen Vormittag.

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4: Und das Wetter für uns in Mecklenburg-Vorpommern. Viel Sonne, wenig Wolken. Das bleibt für diese Woche bis auf den Mittwoch fast die Ausnahme. Also unbedingt genießen. Dazu wird es auch noch mal richtig schön warm. 18 bis 21 Grad die Höchstwerte. 18 maximal auf Wittow. Die 21 so im Bereich von Neustrelitz bis Penkun. Aktuell haben wir 12 Grad in Saatow. 13 sind es im Müritz-Nationalpark. 14 bei Ihnen in Frauenmark. Und der 3-Tage-Trend wird langsam wechselhafter. Mittwoch, wie gesagt, noch mal schön. Ab Donnerstag dann Herbst. 10:30 NR1 Radio MV, der zuverlässigste Verkehrsservice für uns in Mecklenburg-Vorpommern. In Greifswald, da wird die Eisenbahnbrücke über der Bahnhofstraße geprüft. Das Ganze dauert bis 14 Uhr. Die Strecke ist daher halbzeitig gesperrt. Wenn Sie sich da auskennen, am besten weiträumig umfahren, am besten über die Umgehung. Und es wird geblitzt auf der A24 Richtung Hamburg zwischen Zarrentin und Gudow. A24 für Pritzwalk beidseitig, B5 in Villaren Richtung Ludwigslust, B96 kurz vor der Autobahnauffahrt, wenn Sie aus Stralsund kommen, B96 Richtung Stralsund hinter dem Rastplatz Rügenblick, Roduchelstorf Richtung Schönberg auf der B104, B105 in Altheide Richtung Rostock, B110 in Johanneshof Richtung Pinnow, die 192 Ortsausgang Klink Richtung Waren zwischen Möllenhagen und Kleinplasten, die 192 auch in Neuendorf, wenn Sie da aus Neubrandenburg kommen, B197 Ortsausgang Friedland Richtung Anklam, in Kleintreppow auf der B198 Richtung Wesenberg, zwischen Drögeheide und Viereck, Ortseingang Heinrichsruh aus Torgelow kommend, Jürgenshagen Richtung Kröppelin, Neujabel Richtung Wosmerhof, Rostock, Röversilger Chaussee stadteinwärts, zwischen Röbel und Sito, Schwerin die Ludwigsluster Chaussee stadteinwärts, Wolgast die Wedeler Straße und zwischen Vorderbollhagen und Hinterbollhagen. Danke Stefan, Ronny und Anna, Staus und Blitzer gerne weiter kostenlos melden, geht in der NDR MV App oder aber Sie rufen an 0800 5959 100. Danke und gute Fahrt.
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0: Machen wir, Bosse. Der letzte Tanz, der deutsche Hit im Lieblingsmix für uns in Mecklenburg-Vorpommern. Und da geht's auch gleich weiter mit den Kulthits. Die meisten 80er, die hören Sie ja bei uns hier bei NDR1 Radio MV. Gleich Shanice, I love your smile. Damit ist auf jeden Fall auch Ihr Lächeln am Montag gesichert. Und wenn Sie heute in Greifswald unterwegs sind, können Sie sich den Fahrschein sparen. In der Hansestadt ist das neue Busnetz nämlich gestartet. Und zur Feier des Tages ist der ÖPNV heute kostenlos. Das heißt, statt bisher 3 gibt es jetzt 8 Buslinien, dazu 6 neue Haltestellen und kürzere Abstände zwischen den Bussen. Hendrik Ummens vom Greifswalder Verkehrsbetrieb.
1: Fahrgäste profitieren von dem neuen Liniennetz unter anderem dadurch, dass wir eine enge Abstimmung zum Regionalverkehr der Deutschen Bahn haben. Wir haben wesentlich mehr Direktverbindungen in der Stadt. Wir haben die Unistandorte miteinander verbunden. Das Klinikum ist wesentlich besser angebunden. Wir haben eine Tangentiallinie außen um die Stadt herum. Aber auch solche Bereiche wie Landratsamt werden heute doppelt so häufig bedient wie in der Vergangenheit.
0: Sehr schön. Also lassen Sie das Auto heute auch ruhig mal stehen. Steigen Sie ein und nehmen Sie uns einfach mit auf Ihre Fahrt. Hier ist NDR1 Radio MV.

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3: Hier ist NDR 1 Radio V bei der Arbeit, gleich 11 Uhr.
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3: Das war ein schlimmer Brand gestern in Viro bei Lubmin mit einem Toten. Marlin Pagel, jetzt gibt es eine neue Entwicklung. Welche denn?
4: Ja, mittlerweile hat der Brand 2 Todesopfer gefordert. Eine Frau, die gestern schwer verletzt mit einem Hubschrauber in eine Berliner Klinik kam, ist verstorben. Aus dem Vorpommern-Studio berichtet Konrad Buchwald.
5: Wie ein Sprecher mitteilte, ist die Frau mittlerweile an den schweren Brandverletzungen gestorben. Bei dem Toten, der in der Laube gefunden wurde, handelt es sich höchstwahrscheinlich um den Lebensgefährten. Wie genau es zu dem Brand kommen konnte, ist weiter unklar. Die Staatsanwaltschaft hält einen technischen Defekt allerdings für unwahrscheinlich. Für weitere Details sei es noch zu früh. Die Kriminalpolizei ermittelt. Das Feuer war gestern Mittag in einer Kleingartenanlage in Viro ausgebrochen. Als die Feuerwehr mit rund 90 Einsatzkräften eintraf, brannte das Haus bereits in voller Ausdehnung.
4: 2 Wochen war Verhandlungspause im Prozess um den Tod des 8-jährigen Fabian aus Güstrow. Am Morgen ist der Prozess fortgesetzt worden. Aus Rostock berichtet Axel Krummenauer.
6: Mehr als diese Sprachaufzeichnungen ist allerdings nicht zu erwarten. Das hat eine Gerichtssprecherin erklärt. Es könnte also wieder ein recht kurzer Verhandlungstag werden. Einer der Verteidiger von Gina H. hatte zuletzt angekündigt, noch einmal neue Beweisanträge zu stellen. Möglich, dass auch das heute passiert, darüber würde das Gericht aber erst später entscheiden. Geplant ist, dass noch in dieser Woche, am Donnerstag, das psychiatrische Gutachten zu Gina H. präsentiert wird. Sollte das so kommen, könnten in der letzten Oktoberwoche die Plädoyers gehalten und Anfang November ein Urteil gesprochen werden.
4: In Dänemark ist das Melderegister gehackt worden. Wie das zuständige Ministerium mitteilte, haben sich Unbekannte Zugriff auf etwa 8,8 Millionen Datensätze verschafft. Betroffen sind zum Beispiel Namen, Adressen und Sozialversicherungsnummern von lebenden und verstorbenen Menschen. Der Zugang gelang offenbar über ein dänisches Unternehmen, das legal Zugriff auf die Daten hatte. Opfer von häuslicher Gewalt sollen es in Zukunft leichter haben, aus der gemeinsamen Wohnung auszuziehen und in Sicherheit zu leben. Das sieht ein Gesetzentwurf des Bundesjustizministeriums vor, über den die Funke Mediengruppe berichtet. Aus dem Hauptstadtstudio Maximilian Ulrich.
7: Opfer von häuslicher Gewalt sollen einerseits gemeinsame Mietverträge leichter kündigen können. Sind sie dann ausgezogen, sollen die Täter für die Mietkosten aufkommen, die durch den Auszug entstehen. Außerdem sollen Kinder und Angehörige der Opfer besser geschützt werden. Schutzmaßnahmen für Angehörige wie Annäherungsverbote sollen künftig auch ohne gesonderten Antrag durch Familiengerichte angeordnet werden können. Die meisten Opfer von häuslicher Gewalt sind Frauen und Mädchen. Das eigene Zuhause ist für sie immer noch der unsicherste Ort in Deutschland. 2/3 aller Gewaltdelikte passieren dort. Die meisten Opfer trauen sich nicht, sich Hilfe zu suchen. Bis zu 95% aller Taten werden laut Justizministerium nicht zur Anzeige gebracht. Aus Berlin, Maximilian Ulrich.
4: Im 2-Stunden-Takt fahren von heute an wieder Busse direkt von Neubrandenburg nach Greifswald. Die Fahrzeit beträgt 1 Stunde und 15 Minuten. Gehalten wird nur in Altentriebtow. Bislang war die Fahrt zwischen Neubrandenburg und Greifswald lang und umständlich.
3: Das Wetter für uns in Mecklenburg-Vorpommern. 8 bis 10 Stunden Sonnenschein und das bei Temperaturen von bis zu 21 Grad. Also mehr geht nicht für Oktober. Und das sollten wir auch genießen, machen wir, denn der Herbst, der ist diese Woche nicht weit. 11 Grad haben wir aktuell in Schwerin. Deven meldet 13, Klütz 14. Und ansonsten können wir uns nicht beschweren. Also Sonne genießen, sobald Sie können. 3 Minuten nach 11, NDR 1 Radio MV, der zuverlässigste Verkehrsservice für uns in Mecklenburg-Vorpommern. Da ist soweit alles gut auf den Straßen. Gute Fahrt mit uns. Es wird geblitzt auf der A24. A44 Richtung Hamburg zwischen Zarrentin und Gudow. A24 für Pritzwalk beidseitig. B5 in Villaren Richtung Ludwigslust. B96 kurz vor der Autobahnauffahrt, wenn Sie aus Stralsund kommen, und in der Gegenrichtung hinter dem Rastplatz Rügenblick. Die 104 Duchholzdorf Richtung Schönberg, in Altheide Richtung Rostock der Anhänger auf der B105. Die B192 Ortsausgang Klink Richtung Waren zwischen Möllenhagen und Kleinplasten und in Neuendorf, wenn Sie aus Neubrandenburg kommen. B198 in Kleintreppow Richtung Wesenberg, Ortseingang Heinrichsruh, wenn Sie aus Torgelow kommen. Neujabel Richtung Wosmerhof zwischen Prora und Spins. Rostock die Röversjäger Chaussee stadteinwärts und Schmalerdamm stehen Sie auch, Höhe Kolumbusring. Zwischen Röbel und Sitow, Wolgast die Wedeler Straße und zwischen Vorderbollhagen und Hinterbollhagen. Martin und Kai, Mensch, läuft, danke. Staus und Blitzer, melden Sie kostenlos in der NDR MV-App oder Sie rufen uns an 0800 59 59 100.
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3: Ich grüße Sie. Schönen Vormittag. Arbeiten am Montag. Ich weiß, ist nicht gerade easy, aber wir haben da was, was Ihnen den Start in die Woche ein bisschen leichter macht. Das Wetter, das Herbstlotto und natürlich auch der Lieblingsmix für uns in Mecklenburg-Vorpommern. Gleich drei Dinge auf einmal, Mensch. Geht los mit John Kincaid. Shine on me, woman. Damit haben Sie definitiv nur gute Laune. Versprochen. NDR 1 Radio vorher.

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Besuchern gab es sogar einen neuen Rekord. Nicht ganz so viel los war in Schwerin, aber ich kann Ihnen sagen, auch wir hier in Mecklenburg-Vorpommern können Oktoberfest. Mein lieber Mann, das war der Wahnsinn. Ich war mittendrin. Und wer weiß, wenn nächstes Wochenende in Rostock und Hagenow die Lederhosen und Dirndl wieder rauskommen, gibt es vielleicht auch bei uns die eine oder andere kuriose Fundsache. Hier ist NDR 1 Radio MV mit dem nächsten deutschen Hit für Sie bei der Arbeit. Dich und mich, aufstehen!

Sophie B. Hawkins. As I lay me down hier bei NR1 Radio V. Unser Land ist mal wieder im Sammelfieber. Und das nicht nur in Sachen Kastanien, sondern auch in Sachen Glückszahlen. 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Eine weitere Glückszahl gibt es auf jeden Fall noch heute Vormittag bei mir. Versprochen. Und wir sind ja auch der Sender mit dem Lieblingsmix für uns in Mecklenburg-Vorpommern mit den meisten 80ern. Cool and the Gang jetzt für Sie mit Fresh. Schönen Vormittag.

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6: Und das Wetter für uns in Mecklenburg-Vorpommern ist einfach nur schön heute. Viel Sonne, wenig Wolken. Mittwoch kriegen wir das auch nochmal, aber ansonsten müssen wir das wirklich mitnehmen, denn der Rest der Woche dann doch eher herbstlich. Ich meine, ist nun mal Oktober, ne? 18 bis 21 Grad die Höchstwerte heute. Aktuell haben wir 13 in Rechlin, 14 am Kap Arkona und 16 in Boitzenburg. Und der 3-Tage-Trend wird, wie gesagt, langsam wechselhafter. Mittwoch nochmal schön, Donnerstag dann Herbst. 11:30 NR1 Radio MV, der zuverlässigste Verkehrsservice für uns in Mecklenburg-Vorpommern. Greifswald, da wird die Eisenbahnbrücke über der Bahnhofstraße geprüft. Die Straße ist deshalb an der Unterführung, also am Kreisel, bis 14 Uhr noch halbseitig gesperrt. Wenn Sie sich das auskennen, bitte weiträumig und fahren. Und in Heringsdorf, Seebad Ahlbeck, da erfolgt bis Donnerstag ca. 16 Uhr in den Gewässern der Pommerschen Bucht im Bereich Vorswienemünde eine Entschärfung von mehreren Seeminen. Während dieser Entschärfungsmaßnahmen werden wasserseitig die betroffenen Teile der Pommerschen Bucht für das Schwimmen, Angeln, Surfen und Tauchen gesperrt. Geblitzt wird auf der A24 Richtung Hamburg zwischen Sarrentin und Godow. A24 für Pritzwalk beidseitig. B5 in Verlahn Richtung Ludwigslust. B96 kurz vor der Autobahnauffahrt, wenn Sie aus Stralsund kommen, Gegenrichtung hinter dem Rastplatz Rügenblick. B105 in Altheide Richtung Rostock. Die 192 Ortsausgang Klink Richtung Waren. B192 in Neuendorf, wenn Sie aus Neubrandenburg kommen. B198 in Kleintreppow Richtung Wesenberg. Zwischen Drögeheide und Viereck, Ortsangang Heinrichs aus Torgelow kommend, Neujabel Richtung Wosmerhof, zwischen Prora und Binz auf Rügen, Rostock, Schmaler Damm, Höhe Kolumbusring, zwischen Röbel und Sito, Schwerin, Ludwigsluster Chaussee, Stadt einwärts, Wolgast, die Wedeler Straße und zwischen Vorderbollhagen und Hinterbollhagen. Danke Sabine, Patrick und Mina, Staus und Blitzer, gerne weiter kostenlos melden in der NDR am Vor-App oder einfach durchrufen bei mir hier im Studio, geht auch. 0800 59 59 100. Gute Fahrt.
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0: Schön, dass Sie bei uns sind und uns bei der Arbeit hören. Hier ist NR1 Radio MV. 250.000 Euro warten in unserem Land auf ihren Besitzer. Eine Viertelmillion Euro und niemand holt sie ab. Am 8. Januar wurde das Gewinnerlos der Glücksrakete von uns gezogen. Doch der oder die Glückliche hat sich bis heute noch nicht bei Lotto Mecklenburg-Vorpommern gemeldet. Elisabeth Assmann ist die Geschäftsführerin von Lotto MV. Wie lange hat der Gewinner bzw. die Gewinnerin denn noch Zeit?
1: Insgesamt kann man sich 3 Jahre Zeit lassen, aber wir freuen uns natürlich, wenn jemand schnell mitkriegt, dass er oder sie gewonnen hat und dann den Gewinn auch schnell einlöst.
0: Ja, da würden wir uns natürlich auch drüber freuen. Und so ungewöhnlich ist es aber auch nicht, dass es manchmal ein bisschen dauert. Was haben Sie da schon erlebt?
1: Ja, jeder kennt das ja, glaube ich, von sich selber, dass man schon mal irgendwie einen Euro oder einen Fünfer oder einen 50er in der Jackentasche gefunden hat. Also der Blick in die Winterjacke vom letzten Winter lohnt sich vielleicht, um das Glücksraketenlos zu finden und ja, doch nochmal zu gucken, ob nicht doch ein Gewinn drauf ist.
0: Machen wir. Also gern nochmal in allen Schubladen, in den Ritzen im Auto und natürlich auch in allen Taschen und Jacken gucken. Vielleicht sind Sie ja der glückliche Gewinner.

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3: Großer Feuerwehreinsatz gestern in Viro bei Lubmin. Eine Laube stand in Flammen. Die traurige Bilanz nach dem Einsatz. 2 Tote. Matthias Rauter, was ist mittlerweile bekannt?
4: Tja, du hast es schon gesagt. Seit einer Stunde wissen wir, auch die schwer verletzte Frau, die gestern noch mit einem Rettungshubschrauber nach Berlin geflogen wurde, ist gestorben. Und die Staatsanwaltschaft hat keine Hinweise auf einen technischen Defekt. Mehr weiß Konrad Buchwald im Vorpommern-Studio. Konrad, in der Laube wurde ja gestern eine Leiche gefunden. Weiß man mittlerweile, wer das ist?
5: Ja, bei dem Toten, der in der Laube gefunden wurde, handelt es sich höchstwahrscheinlich um den Lebensgefährten der verstorbenen Frau. Darauf deutet alles hin, es ist nur noch nicht zu 100% bestätigt. Heute Morgen war noch die Rede von einer weiteren leicht verletzten Person, die hat aber offenbar mit den Laubeninhabern nichts zu tun. Vermutlich war das einer der Einsatzkräfte, der wegen einer leichten Rauchgasvergiftung behandelt wurde.
4: Und Konrad, gibt es schon Erkenntnisse, wie das Feuer entstanden ist?
5: Nein, dazu ist es noch zu früh. Die Staatsanwaltschaft hält aber einen technischen Defekt zum jetzigen Zeitpunkt für unwahrscheinlich. Ob das ein Unfall oder Absicht war, das kann noch nicht gesagt werden. Da ermittelt die Polizei weiter. Das Feuer ist auf jeden Fall gestern kurz nach 12 Uhr mittags gemeldet worden. Als die Feuerwehr an der Laube ankam, brannte das Gebäude bereits in voller Ausdehnung. Sämtliche Wehren aus der Umgebung waren im Einsatz.
4: 2 Tote bei einem Brand in Viro bei Lubmin. Die Information hatte Konrad Buchwald aus dem Vorpommern-Studio. Im Mordprozess um den 8-jährigen Fabian aus Güstrow könnte die Beweisaufnahme schon in dieser Woche enden. Heute hat das Landgericht Rostock weitere abgehörte Gespräche von Gina H. abgespielt. Darin ging es auch um Spuren in ihrem Auto und darum, was sie Fabians Vater nach dem Fund der Leiche erzählt hatte. Laurenz Hielke im Ostseestudio Rostock. Was ist aus den Gesprächen heute besonders hängen geblieben?
6: Ja, vor allem Äußerungen von Gina H. zu ihrem Auto. Sie sagte ihrem Nachbarn Olaf K., sie habe Angst, dass die Polizei hinten links auf der Fußmatte etwas Kleines finden könnte. Was genau das sein soll, wird aber nicht gesagt. Zuvor war in dem Zusammenhang auch schon von Blut im Auto die Rede. Olaf K. sagte jedoch, dass das mit dem Blut ja erklärbar sei, da er sich wehgetan habe. Außerdem erwähnte Gina H. erstmals eine Flasche Grillanzünder, die sie normalerweise im Auto habe. Und sie bestätigte in einem Gespräch auch, dass sie Fabians Vater zunächst nicht die Wahrheit über den Fund der Leiche gesagt habe.
4: Und wie ordnet das Gericht den heutigen Prozesstag ein?
6: Ja, das Gericht sieht den Prozess inzwischen klar auf der Zielgeraden. Am Donnerstag soll das psychiatrische Gutachten über Gina H. vorgestellt werden. Danach könnte die Beweisaufnahme abgeschlossen sein. Für Ende Oktober sind die Plädoyers geplant. Das Urteil soll nach bisherigen Plan Anfang November fallen.
4: Lauren, was bedeutet das für den weiteren Prozess?
6: Nach der Beweisaufnahme geht es vor allem um die Bewertung der bisherigen Erkenntnisse. Die Staatsanwaltschaft, die Nebenklage und die Verteidigung, die sollen dann ihre Schlussvorträge halten. Gina H. bestreitet weiterhin, Fabian getötet zu haben.
4: Danke, Laurin Zielke im Ostseestudio. Und jetzt weitere Meldungen. Der Nobelpreis für Medizin geht in diesem Jahr an die beiden Deutschen Peter Hegemann und Georg Nagel sowie den US-Forscher Karl Deisseroth. Ausgezeichnet werden ihre Entdeckungen im Bereich der Optogenetik, wie das Karolinska-Institut in Stockholm mitteilte. Emden bekommt nach NDR-Information heute den Zuschlag für den neuen Marinehafen an der Nordsee. Verteidigungsminister Pistorius und Niedersachsens Ministerpräsident Lies wollen Einzelheiten über einen geplanten Stützpunkt vorstellen. Die Marine soll neue Liegeplätze für Fregatten und Minensuchboote bekommen. Etwa 1600 Soldaten und zivile Beschäftigte könnten dort stationiert werden. Neuer Ärger mit der Bahn in Mecklenburg-Vorpommern. Das Unternehmen streicht von heute bis Mitte Dezember für mehrere ICE den Halt in Hamburg Hauptbahnhof. Stattdessen halten die Züge in Hamburg Bergedorf. Die Bahn hat das Schweriner Wirtschafts- und Verkehrsministerium offenbar erst in der vergangenen Woche über die Entscheidung informiert. Unsere Sozialversicherungsnummer, unsere Meldeadressen, unser Familienstand, das sind, ja, ziemlich private Daten. Und das sollten sie eigentlich auch bleiben. Auch in Dänemark. Nur da ist es Kriminellen gelungen, sich in das Melderegister einzuhacken. Ein kapitaler Schaden. Christian Stichler in unserem ARD-Studio in Stockholm. Um welche Daten geht es da genau?
7: Also dazu muss man wissen, in Dänemark hat jeder Bürger und jede Bürgerin eine sogenannte CPR-Nummer. CPR steht für das zentrale Personenregister des Landes. Und mit dieser Nummer hat man, vorausgesetzt, man kommt in das zentrale Register hinein, eigentlich Zugang zu fast allem, was einen Dänen und eine Dänin ausmacht. Mit der CPR-Nummer ist zunächst einmal die Wohnadresse und das Geburtsdatum verknüpft, aber auch die Steuererklärung. Auch alle Arztbesuche und Rezepte werden über diese Nummer abgewickelt. Und sie ist also gleichzeitig etwas wie eine Art Patientenakte. Bankgeschäfte, mobiles Bezahlen, auch das läuft über die Nummer. Sozialleistungen kann man darüber beantragen und, und. Also wer diese Nummer hat, der weiß eigentlich fast alles über einen dänischen Bürger. Übrigens auch Ausländer, die sich länger in Dänemark aufhalten, müssen diese Nummer beantragen. Und sie wird auch nicht direkt nach dem Tod gelöscht. Das erklärt auch, warum es bei nur etwas mehr als 6 Millionen Dänen etwa 11 Millionen von diesen Nummern gibt. Und von diesen 11 Millionen wurden nun also fast 9 Millionen Datensätze gehackt.
4: Christian, wie hat man denn das Datenleck entdeckt?
7: Ja, nach Angaben des zuständigen Ministeriums für Forschung, Bildung und Digitalisierung war die Verwaltung am Freitag über eine Anomalie im System informiert worden. So heißt es da in einer Pressemitteilung, und diese soll sich schon im Laufe des Septembers ereignet haben. Die Unbekannten kamen danach über einen legalen Zugang eines dänischen Unternehmens in das Register. Dieser Zugang wurde mittlerweile blockiert, und gerade weil eben so viele Behörden, Banken und Unternehmen Zugriff auf dieses Register haben, sind natürlich auch die Einfalltore sehr groß. Die Behörden haben nun Maßnahmen ergriffen, um einen weiteren Angriff zu unterbinden. Die Ermittlungen hat eine Sondereinheit der dänischen Polizei für Cyberangriffe übernommen, aber noch gibt es keine Hinweise, wer hinter dem Angriff stecken könnte.
4: Meldedatenklau in Dänemark. Informationen waren das von unserem Korrespondenten Christian Stichler. Die Ernte läuft auf Hochtouren, da darf nichts schieflaufen. Und doch war dann für Landwirt Toni Reinke plötzlich alles anders. Im Sommer, zum Start der Getreideernte, hatte er einen schweren Arbeitsunfall. Der Landwirt bewirtschaftet rund um Stebelow im Landkreis Rostock etwa 270 Hektar Land. Noch immer geht nichts mehr. In der Not springt die Familie ein. Jürgen Drewes aus unserer Redaktion Landwirtschaft, Umwelt und Natur berichtet über diese besondere Herausforderung.
8: Rückblick. Es ist der 30. Juli. Anfangs ein schöner Sommertag, dann schlägt das Wetter plötzlich um. Toni Reinke will mit seinem Mähdrescher schnell noch eine Runde im Roggenfeld drehen, als eine Bunkerklappe plötzlich nicht mehr schließt. Das muss behoben werden, also raus aus dem Führerhaus und hochsteigen.
9: Und dann fällt man vom Mähdrescher vom Bunker oben. Der Schmerz ist irgendwie ausgeblendet, ich kann mich nicht dran erinnern. Das war schon ein hartes Ding.
8: Gebrochene Knochen, gesplitterte Wirbel, nahezu bewegungsunfähig. Und doch gelingt es dem Landwirt, irgendwie Hilfe zu rufen. Für einen Noteinsatz mitten auf dem Acker, fernab jeder Straße. Als Erste ist Ehefrau Angela an der Unglücksstelle. Doch die Verbindung zum Rettungsdienst ist aufgrund des inzwischen aufgezogenen Unwetters gestört.
10: Und dann habe ich die Polizei angerufen, den Notruf. Und die Polizei hat das dann unglaublich toll alles geleitet. Also vom Rettungshubschrauber über Rettungswagen.
8: Wenig später wird im Krankenhaus notoperiert. Der 60-Jährige stellt ein erstes Foto vom Krankenbett ins Internet.
9: So, ich hatte gleich einen Riesenhaufen Hilfeangebote aus der Nachbarschaft, auch von weiter weg von Betrieben. Aber da wir so ein gutes Team sind, ist das nicht vonnöten. Wir haben schon einige Besucher hier gehabt, wird immer Mut zugesprochen und wir kriegen das hin.
8: Dabei setzt der 60-Jährige bislang auf die Familie. Bruder Jörg springt ein, auch Mitarbeiter Daniel Rinke übernimmt Verantwortung.
11: Es muss ja weitergehen. Es gibt ja keine andere Möglichkeit. Wenn wir das nicht machen, ja, dann kommt ein Lohner oder irgendwas und dann bleibt am Ende auch nichts mehr übrig vom Geld, ne?
8: Und so werden keine Fachkräfte auf Zeit eingestellt. Bruder Jörg Reinke kümmert sich auch um die Büroarbeit.
12: Gerstensaatgut, Weizensaatgut, alles ausgerechnet, bestellt, weil Toni nicht konnte, und ja, und dann geht's so weiter wie gehabt.
8: Geerntet werden müssen jetzt nur noch Zuckerrüben und Körnermais. Toni Reinke hat volles Vertrauen in seine beiden Helfer in der Not.
9: Das haben sie schon richtig gut gemacht. Ich muss erstmal am Rollator wieder das Gehen üben und vor allen Dingen das Sitzen. Ne? An der Wirbelsäule müssen sich da auch die Muskeln dementsprechend wieder hinbiegen. Aber am Betrieb vorbeifahren, immer zu gucken, das ist noch nicht.
8: Aktuell steht eine Reha an, verbunden mit der Hoffnung, im nächsten Jahr wieder selbst mit dabei zu sein.
4: Ein schwerer Arbeitsunfall fesselt Landwirt Toni Reinke seit Wochen ans Bett. Kollegen sind für ihn eingesprungen, Jürgen Drewes informierte.
6: Das war die Mittagsshow Kompakt. Das Wetter für uns in Mecklenburg-Vorpommern. Perfekt für Ihre Mittagspause. Schön sonnig ist es. Schön warm wird's auch. Immer weiter geht's nach oben mit dem Thermometer. 18 bis 21 Grad die Höchstwerte. 15 sind es aktuell in Wismar, Zarrentin 16 und auch 16 Grad in Ducherow. 9 Minuten nach 12 NR1 Radio MV, der zuverlässigste Verkehrsservice für uns in Mecklenburg-Vorpommern. Damen Heringsdorf, Seebad Ahlbeck. Der Erfolg bis Donnerstag ca. 16 Uhr. In den Gewässern der Pommerschen Bucht im Bereich Vosswienemünde eine Entschärfung von mehreren Seeminen. Haben Sie bestimmt auch schon bei uns in den Nachrichten gehört. Während der Entschärfungsmaßnahmen werden wasserseitig die betroffenen Teile der Pommerschen Bucht für das Schwimmen, Angeln, Surfen und Tauchen gesperrt. Geblitzt wird auf der A24 Richtung Hamburg zwischen Zarrentin und Godow. A24 für Pritzweig beidseitig. In Villaren Richtung Ludwigslust auf der B5. B96 Richtung Stralsund hinter dem Rastplatz Rügenblick. B105 in Altheide Richtung Rostock. Die 192 Ortsausgang Klink Richtung Waren zwischen Möllenhagen und Kleinplasten, dann auf der 197 Ortsausgang Friedland Richtung Anklam, Ortsausgang Bansko Richtung Miro, Ortseingang Heinrichsruh, wenn Sie aus Torgelow kommen, Neujabel Richtung Wosmerhof, Rostock, Röversheger Chaussee statt einwärts, zwischen Röbel und Sito, Schwerin die Ludwigsluster Chaussee statt einwärts, Wolgas die Wedeler Straße und zwischen Vorderbollhagen und Hinterbollhagen. Sabine, Patrick, vielen Dank. Staus und Blitzer melden Sie kostenlos in der NDR am V-App oder Sie rufen an 0800 5959 100.
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6: Mit Tatjana Brandt. 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

0: Das war ich genau richtig, ne? Für Ihre Mittagspause hier mit NDR1 Radio MV. Schön, dass Sie mit dabei sind. Die Fußball-Länderspielpause, die ist rum und damit auch die erste Phase des Neubeginns der Nationalmannschaft unter Jürgen Klopp. Ergebnistechnisch war ja alles mit dabei. Nathalie Aperam aus unserer Sportredaktion, wie zufrieden war er denn, der neue Bundestrainer, nach den 4 Spielen?
1: Ja, naja, so ein, zwei Ergebnisse hätte er sich sicherlich auch anders gewünscht. Aber mit dem grundsätzlichen Auftritt seiner beiden Kader war Klopp dann schon auch zufrieden, zum Beispiel dann eben auch nach dem Spiel gestern in Griechenland.
2: Wenn man mir vor einer Woche gesagt hätte, dass wir nach einer Woche so spielen können, so viel von dem, was wir haben wollen, schon auf den Platz bringen können. Ich hätte nicht gedacht, dass so eine erste Halbzeit möglich ist. Es war außergewöhnlich gut. Es war alles da, was ein Fußballspiel sehenswert macht. Es war alles da, was allen Leuten zeigt. Diese Mannschaft ist nur aus einem Grunde hergekommen, um das Spiel zu gewinnen.
1: In der zweiten Hälfte war dann allerdings doch noch ordentlich Luft nach oben. Für die nächsten Nations League-Partien im November gegen Serbien und die Niederlande wird es dann definitiv schon mal nur noch einen Kader geben. Und dann wird es wirklich richtig spannend, wer denn am meisten Eindruck bei Klopp hinterlassen hat. Möglicherweise sind dann zum Beispiel Philipp Treu oder Derry Scherhan wieder mit dabei, die zu den Gewinnern dieser Länderspielpause zählen.
0: Beim Tennis will Alexander Zverev seine Saison noch mit Platz 1 in der Weltrangliste ja krönen. Wie sieht es da aktuell aus?
1: Ja, ihm fehlen noch etwas mehr als 1000 Punkte zu Jannik Sinner. Einen Dämpfer kassierte der Deutsche gestern bei einem Turnier in Peking. Da musste sich Zverev im Viertelfinale Djokovic nach 3 Sätzen geschlagen geben. Die Chance, den Vorsprung zu verringern, gibt es dann aber schon ab Mittwoch bei einem ATP-Turnier in Shanghai. Und den ersehnten Sprung auf den ersten Platz der Weltrangliste kann er da zwar noch nicht schaffen, die Chancen stehen aber ganz gut.
0: Sehr schön. Das war der Sport soweit. Erstmal am Mittag. Das nächste Update dann wieder am Nachmittag natürlich hier bei NDR1 Radio MV. Danke.

0: Die meisten 80er hier bei NDR 1 Radio im Forum. Gleich für Sie im Lieblingsmix für uns in Mecklenburg-Vorpommern. Der deutsche Hit von Joris, nur die Musik. 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Und eine weitere der insgesamt 6 unterschiedlichen Zahlen gibt es jetzt. Achtung!
1: 34

0: Musik.
1: Joris, nur die Musik bei NDR 1 Radio MV. 12:30 ist es. Zeit fürs Wetter ausführlich mit unserem NDR-Wetterexperten Stefan Kreibum aus dem Wetterstudio auf Hiddensee. Hallo Stefan.
2: Hallo, grüß dich.
1: Bestes Herbstwetter haben wir da zum Start in die neue, wollte gerade sagen, doch, es ist erst die erste Oktoberwoche, wenn du es so nimmst, ne?
2: Ja.
1: Und Nachmittag bleibt es genauso schön?
2: Es bleibt genauso schön, wie es jetzt ist. Die Sonne scheint, was man so am Himmel sieht, sind so ganz dünne Schleierwolken oder mal Kondensstreifen. Das war's und da wird auch sich nichts dran ändern bis Sonnenuntergang und darum wird die Temperatur auch noch ein bisschen ansteigen. Aktuell haben wir so eine Spanne, die reicht so von 15 Grad am Capacona bis 19 Grad in Göhlen. Das ist so ein bisschen nicht weit weg von Ludwigslust. Das geht noch weiter rauf. Ich rechne heute an der Küste mit Höchstwerten so bei Seewind so 17, 18 Grad. Sonst wären es 19 bis 21. Und der Wind lässt auch jetzt nach. Er wird schwach in den Westküsten, doch mäßig kommt aus Richtung und so um Südwest.
1: Ja, tagsüber schön warm, nachts allerdings ganz schön frisch. In der kommenden Nacht auch wieder?
2: Nee, da wird es nicht ganz so kalt sein, weil es ein bisschen mehr Wind gibt und auch Wolken reinkommen im Nachtverlauf von Norden her. Da streift uns so ein Ausläufer von einem Tief, was weit, weit, weit weg ist. Das Zentrum liegt beim Nordkap, also das ist schon ein Ende weg, aber es reicht genau knapp bis zu uns. Schickt ein paar Wolken rein heute Nacht und darum die Temperatur an der Küste so 14, 13, im Binnenland 12 bis 10 Grad.
1: Und diese Woche kommt dann doch der Herbst, habe ich gehört. Bis dahin geht's aber eigentlich noch, oder?
2: Bis dahin geht's noch. Es geht auch morgen wieder rauf, trotz der vielen Wolken, so auf 17 bis 19 Grad. Es kann aber stellenweise eine 20 kurz mal aufploppen, wenn die Sonne mal länger rauskommt. Es gibt ein paar Lücken, es gibt ein paar Aufheiterungen, aber insgesamt überwiegen die Wolken. Es gibt auch vereinzelte schwache Schauer in den nördlichen Landesteilen. Dann in der Nacht zum Mittwoch klart's auf und dann bildet sich Nebel, sodass es am Mittwoch mit Nebel losgeht. Der löst sich aber auf, dann wird's sonnig und die Temperatur steigt nochmal so auf Werte von 18 bis 21 Grad. Aber das war's dann mit den 20 Grad. Ab Donnerstag wird es erstmal windiger, wolkiger und wechselhafter. Und kühler.
1: Bleibt nur bis Mittwoch dann da.
2: Ja.
1: Danke dir, Stefan. Schönen Nachmittag.
2: Jo, tschüssing.
1: 3 Minuten nach 12:30, NDR1 Radio MV, der zuverlässigste Verkehrsservice für uns in Mecklenburg-Vorpommern. Greifswald, da wird die Eisenbahnbrücke über der Bahnhofstraße noch geprüft. Die Straße ist deshalb an der Unterführung, also am Kreisel, bis 14 Uhr noch halbseitig gesperrt. Und Stau haben wir in Rostock durch die Baustelle, Lübecker Straße, das ganze stadtauswärts am Holbeinplatz. 15 Minuten brauchen Sie da etwa mehr. Geblitzt wird auf der A24 Richtung Hamburg zwischen Zarentin und Gudow. A24 Höhe Pritzwalk beidseitig, B96 kurz vor der Autobahnauffahrt aus Stralsund kommend, die 105 in Altheide Richtung Rostock, B192 Ortsausgang Klink Richtung Waren, zwischen Möllenhagen und Kleinplasten auf der 192, dann B197 Ortsausgang Friedland Richtung Anklam, Ortsausgang Bansko Richtung Miro, Ortseingang Heinrichsruh aus Torgelow kommend, in Neujabel Richtung Wosmerhof, Rostock die Röversheger Chaussee statt einwärts, zwischen Röbel und Sito und zwischen Vorderbollhagen und Hinterbollhagen. Alex, Rika und Robert, Dankeschön. Staus und Blitzer melden Sie kostenlos in der NDR am V-App oder Sie rufen durch. Hier bei mir im Studio 0800 5959 100. Ich sag schon mal Danke und haben Sie eine gute Fahrt mit uns.
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1: Mit Fabian Weishaupt. Guten Tag. Unbekannte haben am Wochenende in Wismar 2 Motorräder gestohlen. Aus der Mozartstraße im Stadtteil Wendorf stahlen Diebe laut Polizei eine Aprilia Tuono V4 mit einem geschätzten Wert von 13.000 Euro. In der nahegelegenen Lübschenstraße verschwand eine Honda CBR 650. Der Schaden liegt hier bei etwa 10.000 Euro. Die Kriminalpolizei ermittelt wegen des Verdachts auf besonders schweren Diebstahl und prüft, ob die Taten zusammenhängen. Wer etwas bemerkt hat, soll sich bei der Polizei in Wismar melden. Von heute an halten bis Mitte Dezember 3 ICE-Züge aus Richtung Binz und Greifswald nicht mehr am Hamburger Hauptbahnhof. Darunter die Züge, die in Rostock kurz nach 9, nach 13 und nach 15 Uhr abfahren. Stattdessen halten die Züge in Hamburg-Bergedorf. Weil die Züge über den Hauptbahnhof in Schwerin fahren, sind auch Reisende aus der Landeshauptstadt von den Änderungen betroffen. Nach NDR-Recherchen hat die Bahn das Verkehrsministerium in Schwerin erst in der vergangenen Woche darüber informiert. Verkehrsminister Blank zeigte sich enttäuscht und kündigte an, dass das Land eine dauerhafte Umfahrung des Hamburger Hauptbahnhofs nicht akzeptieren wird. Und noch zum Fußball. Im Landespokal hat der FC Schönberg 95 gestern zu Hause gegen den VfL Bergen gewonnen. Vor 135 Zuschauern hieß es am Ende 5:0 für den Gastgeber.
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0: The Ronettes und Be My Baby, der Kult-Hit hier bei NDR 1 Radio MV, der Sender mit dem Lieblingsmix und auch der Sender mit dem Herbstlotto. 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Schönen Nachmittag.
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0: Mike Oldfield, Supergitarrist. Als Sänger hat er selber mal im Interview gesagt, fühlt er sich nicht so wohl. In diesem Titel hat er mal eine Ausnahme gemacht, jedenfalls im Refrain. Mike Oldfield mit Pictures in the Dark. Ich bin Ralf Markert, es ist 13 Uhr.
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0: Nach dem Brand einer Gartenlaube bei Lubmin gestern hat die Polizei neue Einzelheiten veröffentlicht. Katrin Kahlke, was haben die Ermittler herausgefunden?
2: Also es soll kurz vor Ausbruch des Feuers eine handfeste Auseinandersetzung gegeben haben. Möglicherweise zwischen den beiden Menschen, die durch das Feuer ums Leben gekommen sind. Susanne Moll aus dem Vorpommern-Studio mit den Einzelheiten.
3: Die beiden Opfer, eine 75 Jahre alte Frau und ein 72 Jahre alter Mann, sollen sich zuvor gestritten haben. Das habe eine Zeugin berichtet. Sie wollte den Rettungsdienst rufen und hat dann einen lauten Knall gehört. So haben es Staatsanwaltschaft und Polizei jetzt mitgeteilt. Mehrere Zeugen hätten dann bemerkt, dass die Laube in Flammen steht. Der 72-Jährige soll sich zu diesem Zeitpunkt noch in der Laube aufgehalten haben. Der Leichnam, der nach den Löscharbeiten in der Laube gefunden wurde, konnte aber noch nicht identifiziert werden. Es wird weiter auf Hochtouren ermittelt. Zum Beispiel sind Spürhunde, Gerichtsmediziner und Brandursachenermittler im Einsatz. Die Frau kam zunächst schwer verletzt ins Krankenhaus und ist dort ihren Brandverletzungen erlegen.
2: Im Mordprozess um den 8-jährigen Fabianos Güstrow hat das Landgericht Rostock heute weitere abgehörte Gespräche und Sprachnachrichten abgespielt. Dabei ging es auch um mögliche Spuren im Auto der Angeklagten Gina H. Laurin Zielke im Ostseestudio Rostock. Was war heute noch wichtig?
4: Gina H. sagte ihrem Nachbarn am Telefon, sie habe Angst, dass die Polizei hinten links auf der Fußmatte etwas Kleines finden könnte. Was genau das sein soll, wurde nicht weiter ausgeführt. In diesem Telefonat sprach sie außerdem erstmals von einer Flasche Grillanzünder, die sie normalerweise im Auto habe. Und sie bestätigte, dass sie Fabians Vater nach dem Fund der Leiche zunächst nicht die Wahrheit gesagt hatte. Laut Gina H.'s Verteidiger ist das auch schon in ihrer Aussage vor Gericht erwähnt worden. Am Donnerstag soll das psychiatrische Gutachten vorgestellt werden. Danach könnte die Beweisaufnahme enden. Das Urteil ist für Anfang November geplant.
2: Das Amtsgericht Wismar hat den bundesweit bekannten Rechtsextremisten Sven Krüger zu einer Geldstrafe von 7.000 Euro verurteilt. Krüger wurde des unerlaubten Besitzes von Sprengstoff und Waffen schuldig gesprochen. Bei einer Razzia hatten Ermittler unter anderem Schusswaffen und Munition gefunden. Gegen Krüger besteht ein Waffenbesitzverbot. Die Staatsanwaltschaft hatte zusätzlich 8 Monate Haft auf Bewährung gefordert. Die Verteidigung hatte auf Freispruch plädiert. Krüger ist mehrfach vorbestraft und sitzt als Lokalpolitiker in der Gemeindevertretung von Gägelow. Zwei Forscher aus Deutschland und ein Forscher aus den USA bekommen in diesem Jahr den Nobelpreis für Medizin. Peter Hegemann und Georg Nagel sowie der Amerikaner Carl Deisenroth werden für ihre Erkenntnisse im Bereich der Optogenetik ausgezeichnet. Aus Stockholm Christian Stichler.
5: Es geht dabei um die zentrale Frage, wie das Gehirn Gefühle, Verhaltensweisen und Körperfunktionen steuert. Peter Hegemann begann dazu seine Forschungen an Algen. Anfang der 2000er Jahre entdeckten er und Georg Nagel ein Protein mit einzigartigen Eigenschaften. Wenn es beleuchtet wird, strömen Ionen in die Zellen und erzeugen einen elektrischen Impuls. Diese Entdeckung eröffnet neue Wege zum grundlegenden Verständnis der Kommunikation von Nervenzellen und zur Steuerung von Nervennetzwerken im Gehirn. Dabei geht es auch um die Frage, welche Neuronen im Gehirn für bestimmte Krankheitsbilder verantwortlich sind. Auf der Grundlage dieser Forschung wurde auch die Entwicklung neuer Therapieansätze möglich, unter anderem für die Behandlung der Parkinson-Krankheit.
2: In Emden soll ein neuer Marinehafen entstehen. Das hat Verteidigungsminister Pistorius bei einem Besuch in der Stadt in Ostfriesland angekündigt. Der zusätzliche Standort soll die Abschreckungsfähigkeit Deutschlands und der NATO stärken. Geplant sind Liegeplätze für mehr als 20 Marineschiffe sowie Platz für hunderte Soldaten und zivile Beschäftigte.
0: So ein schönes Herbstwetter bei uns in Mecklenburg-Vorpommern. Ganz viel Sonnenschein, wenn man auf das Wetterradar schaut. Wolkenregen, alles nicht in Sicht und das bei 18 bis 21 Grad. In der kommenden Nacht dann stellenweise so 10 bis 14 Grad, die milderen Temperaturen an der Küste. Und morgen, ja, da kann mal ein schwacher Schauer mit dabei sein, aber ansonsten auch wieder viel Sonnenschein bei 17 bis 20 Grad. Der Wind morgen schwach, an der See auch mal mäßig bis frisch um Südwest und der dreht dann auf West. 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Wir haben derzeit keine Meldungen, weder von Ihnen noch von der Polizei. Einen kleinen Stau gibt es, Lübecker Straße, Baustelle Holbeinplatz, eine Viertelstunde länger. Einplanen bitte. Geblitzt wird auf der A24 Richtung Hamburg zwischen Zarrentin und Gudow. A24 in Höhe Pritzwalk beidseitig. Dann die B5 in Verlahn Richtung Ludwigslust. Die B96 kurz vor der Autobahnauffahrt aus Stralsund kommt. Und Richtung Stralsund hinter dem Rastplatz Rügenblick. Dann die 105 Altheide Richtung Rostock. Die 110 in Johanneshof Richtung Pinnow. Die 192 Ortsausgang Klink Richtung Waren. Und die 192, da stehen noch zwei weitere Blitzer. Einmal zwischen Möllenhagen und Kleinplasten und in Neuendorf aus Neubrandenburg kommt. Dann die 197, Ortsausgang Friedland Richtung Antlam. Die 198, Klein-Trebbow Richtung Wesenberg. Ortsausgang Bansko Richtung Miro, zwischen Drögeheide und Viereck und Ortseingang Heinrichsruh aus Torgelow kommend. Aufgebaut haben sie in Neujabel Richtung Wosmerhof, zwischen Pora und dem Ostseebad Binz. Dann in Rostock, einmal Röversäger Chaussee stadteinwärts, einmal Schmaler Damm in Höhe Kolumbusring. Blitzeranhänger zwischen Röbel und Sito und dann nochmal ein Blitzer zwischen Vorderbollhagen und Hinterbollhagen. Danke an Rita fürs Melden. Und wenn Sie irgendwo Staus oder Blitz entdeckt haben, einfach durchgeben. Sie erreichen uns jederzeit über die NDRMV-App oder Sie rufen einfach an 0800 59 59 100.
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0: So ein schönes Herbstwetter bei uns in Mecklenburg-Vorpommern. Vielleicht haben Sie ja am Wochenende auch einen schönen Spaziergang gemacht. Ich bin mir sicher, dass auch garantiert eine Kastanie in der Hosentasche gelandet ist. NDR1 Rad MV ist hier bei der Arbeit. Ich mache das auch mal ganz gerne, diese glatte Oberfläche. Fühlt sich gut an. Und für die Kiddings ist das natürlich eine coole Zeit. Da wird ordentlich gebastelt und gesammelt. Und wir haben mal bei den kleinen Experten aus der Handwerkskita alles im Lot nachgefragt, was die so alles basteln und herstellen.
1: Eine Schlange und eine Spinne.
2: Ich habe ein Männchen gebaut.
3: Ich habe einen Marienkäfer gemacht. Wir können damit Spiele spielen.
4: Lassen Sie lieber ein Brett kullern aus Ton.
5: Aus Kastanien kann man auch Wäsche waschen.
0: What? Habe ich vorhin gedacht. Ich habe es gleich mal nachgegoogelt. Jawohl, man kann aus Kastanien Waschmittel machen. Ich habe es mal fix zusammengefasst. Irgendwie 8 bis 5 frische Kastanien irgendwie klein schneiden, auflösen, 3 bis 8 Stunden ziehen lassen und dann den Sud einfach ins Waschmittelfach geben. Ganz ehrlich, ich werde das mal ausprobieren. Habe ich bisher noch nicht gewusst. Von den Lütten lernen heißt siegen lernen, oder? Was haben Sie denn so alles schon aus Kastanien hergestellt? Vielleicht haben Sie ja auch noch irgendeine coole Idee. Dann gerne mal eine Nachricht schicken über unsere NDR-MV-App. Hier ist der Lieblings bei der Arbeit mit dem nächsten Kulthit aus den 80ern. Olivia Newton-John und Xanadu.

Jawohl, dieser Kulthit aus den 80ern, der lief schon zu DDR-Zeiten im Radio, auch bei DT64. Ich habe mich damals immer gefragt, was singt denn der da? Marlo, ich flehe sie an, Marlo. Ich meine, ich komme aus Grimm, die Stadt Marlo, die ist ein bisschen weiter. Und irgendwann habe ich dann mal ein Buch von Raymond Chandler in die Hand bekommen über den Privatdetektiv Philipp Marlo. Und schon war klar, worum es hier geht. Ne? Finden Sie Mabel, was für ein cooler Song im Lieblingsmix. 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Die deutschen Hits sind mit dabei. Und der nächste aktuelle, hier bei der Arbeit, jetzt mit Shaboozy, A Bar Song Clean.

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2: Das Herbstwetter, das kann sich echt sehen lassen derzeit. Wir haben schon wieder 19 Grad in Penkun in Vorpommern. Schöne Grüße, Stralsund meldet 18 Grad. Marnitz derzeit bei 19, Boldenhagen ebenfalls 18 Grad. Also recht einheitlich die Werte, viel Sonnenschein dazu. Und in der kommenden Nacht wird es dann stellenweise im Binnenland abkühlen. 10 Grad so Richtung Uecker und Randow, direkt an der Ostsee 13, 14 Grad. Und dann der 3-Tage-Trend. Morgen taucht schon mal hier und dort ein Schauer auf. Temperaturen ähnlich wie heute und auch noch viel Sonne. Und auch zum Mittwoch hin bleibt es noch mal ähnlich. So Donnerstag und Freitag geht es dann runter mit den Temperaturen. Freitag zum Beispiel höchstens 13 Grad, Sonne, Regen und an der Küste windig. 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Derzeit keine Meldung und das sind die Blitzer, die Sie uns gemeldet haben. A24 Richtung Hamburg zwischen Zarentin und Gudow und in Höhe Pritzwalk beidseitig. Dann die B5 Verlahn Richtung Ludwigslust, die 96 Richtung Stralsund hinter dem Parkplatz Rügenblick und die 105 in Altheide Richtung Rostock. Dann die 110 Johanneshof Richtung Pinnow, die 192 Ortsausgang Klink Richtung Waren und nochmal die 192 einmal zwischen Möllenhagen und Kleinplasten beidseitig und Neuendorf aus Neubrandenburg kommt. Dann die 197 Ortsausgang Friedland Richtung Antlamm, die 198 Kleintreppow Richtung Wesenberg und Ortsausgang Banskow Richtung Miro. Zwischen Drögeheide und Fehr kann es hier zwischen Ortseingang Heinrichsruh aus Torgelow kommt, Neujabel Richtung Wosmerhof, zwischen Prora und dem Ostseebad Binz und in Rostock stehen zwei Blitzer. Einmal Röversheger Chaussee stadteinwärts und einmal Schmaler Damm in Höhle Kolumbusring. Blitzeranhänger zwischen Röbel und Sito und dann haben sie aufgebaut zwischen Vorderbollhagen und Hinterbollhagen. Danke an Robert fürs Melden. Staus oder Blitz entdeckt, gerne durchgeben über die NDRMV-App oder anrufen 0800 59 59 100.
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Hier bei der Arbeit mit NDR 1 Radio MV und bei all dem, was so in der Welt los ist, da freuen wir uns immer über gute Nachrichten. Und wenn die dann auch aus Mecklenburg-Vorpommern kommen, umso besser. Im Tierpark in Wolgast sind doch die kleinen Känguru-Babys geboren. Da wurde auch eine lange Zeit überlegt, wie die wohl heißen sollen. Zwei Weibchen, ein Männchen. Die beiden Weibchen, die heißen Finja und Frieda. So, und irgendwie, ich glaube, das Känguru-Männchen heißt Hüpfbert. Was habe ich mich heute kaputt gelacht? Ein Hüpfbert im Zoo. Also, ich weiß ja nicht, wann Sie den nächsten Zoobesuch planen. Vielleicht sehen Sie dann auch irgendwo Hüpfbert und Co. Schöne Geschichte. Und durch den Nachmittag bei der Arbeit. Jetzt mit diesem 90er German Spoon. Mit Ride in the Night auf NDR 1 Radio MV.

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2: Die Zeit, es ist 14 Uhr.
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2: Bei einem Feuer in einer Gartenlaube am Wochenende in der Nähe von Lubmin, da sind zwei Menschen ums Leben gekommen. Katrin Kahlke, ist denn inzwischen schon klar, was zu dem Brand geführt hat?
3: Nein, die Polizei hat aber mitgeteilt, dass es kurz vor der Auseinandersetzung eine Auseinandersetzung gegeben haben soll. So ist es richtig. Eine Zeugin, die soll davon berichtet haben. Die 75-jährige Frau, die später gestorben ist, die habe sich mit einem 72-Jährigen gestritten. Susanne Moll hat die Einzelheiten aus dem Vorpommern-Studio.
4: Die Zeugin wollte den Rettungsdienst rufen und hat dann einen lauten Knall gehört. So haben es Staatsanwaltschaft und Polizei jetzt mitgeteilt. Mehrere Zeugen hätten dann bemerkt, dass die Laube in Flammen steht. Der 72-Jährige soll sich zu diesem Zeitpunkt noch darin aufgehalten haben. Der Leichnam, der nach den Löscharbeiten in der Laube gefunden wurde, konnte aber noch nicht identifiziert werden, sodass die Polizei noch nicht zweifelsfrei sagen kann, ob es sich dabei tatsächlich um den 72-Jährigen handelt. Es wird weiter auf Hochtouren ermittelt. Zum Beispiel sind Spürhunde, Gerichtsmediziner und Brandursachenermittler im Einsatz. Die Frau kam zunächst schwer verletzt ins Krankenhaus und ist dort ihren Brandverletzungen erlegen.
3: Deutschland muss aus Sicht des Bundesnachrichtendienstes vor allem mit Blick auf die Bedrohung durch Russland widerstandsfähiger werden. Der Kreml führe einen Schattenkrieg gegen uns, sagte BND-Chef Jäger in einer öffentlichen Anhörung im Bundestag. Es gehe dabei vor allem um Einschüchterung. Hinweise auf einen groß angelegten Angriff gegen NATO-Staaten gebe es derzeit nicht. Denkbar seien aber kleinere Militäraktionen Russlands, etwa im Baltikum. Der Rechtsextremist Sven Krüger aus Jamel ist vom Amtsgericht Wismar wegen unerlaubten Waffenbesitzes verurteilt worden. Bei einer Razzia waren bei dem mehrfach vorbestraften Krüger unter anderem Waffen und Munition gefunden worden. Aus dem Mecklenburg-Studio Hannes Vogt.
5: Das Amtsgericht Wismar hat Sven Krüger zu einer Geldstrafe von 7.000 Euro verurteilt. Der Richter sprach dem bundesweit bekannten Rechtsextremisten des unerlaubten Besitzes von Waffen und Sprengstoff schuldig. Die Staatsanwaltschaft hatte neben der Geldstrafe zusätzlich eine 8-monatige Haftstrafe auf Bewährung gefordert. Grund für die mildere Strafe waren laut Gericht Verfahrensfehler einiger Behörden in der Vergangenheit. Krügers Verteidigung hatte auf Freispruch plädiert und die Rechtmäßigkeit der Durchsuchung in Frage gestellt. Die Razzia im Jahr 2023 stand im Zusammenhang mit dem Verbot der rechtsextremistischen Vereinigung Hammerskins Deutschland. Dieses Verbot wurde inzwischen vom Bundesverwaltungsgericht aufgehoben. Ob Krüger gegen das Urteil Berufung einlegt, ist noch offen.
3: An den Kaiserbädern auf Usedom gilt bis Donnerstag ein Badeverbot wegen der Bergung von Seeminen. Die Minen werden vor Swinemünde unschädlich gemacht. Deshalb wird eine Sperrzone von 8 Kilometern eingerichtet, die bis an die deutsche Grenze bei Ahlbeck reicht. Am betroffenen Küstenabschnitt darf deshalb niemand baden oder Wassersport treiben. Ausflugsschiffe vor Usedom dürfen während der Arbeiten weiterhin verkehren. Taucher des Seeamtes hatten die Minen aus dem Zweiten Weltkrieg entdeckt. Sie hatten den Bereich um den geplanten Containerhafen von Swinemünde abgesucht. Seit dem Morgen fahren jetzt wieder direkt Busse von Neubrandenburg nach Greifswald. Damit kommen nach jahrzehntelanger Unterbrechung wieder eine direkte Verbindung zwischen beiden Kreisstädten durch. Aus dem Haff-Müritz-Studio Neubrandenburg Peter Schmidt.
6: Von Montag bis Freitag bedient die Mecklenburg-Vorpommersche Verkehrsgesellschaft, kurz MVVG, die Strecke 4-mal am Tag. Am Sonnabend und Sonntag werde 2-mal täglich gefahren, sagt MVVG-Geschäftsführer Grahn. Die Fahrzeit beträgt 1 Stunde und 15 Minuten. Der Bus hält unterwegs in Altentrepte und Jarmen. Die Kosten für den Betrieb der Strecke teilen sich die Landkreise Mecklenburgische Seenplatte und Vorpommern-Greifswald. Bislang war es eine umständliche und lange Reise zwischen beiden Städten mit dem Bus. Beispielsweise musste in Jarmen umgestiegen werden. Mit der Bahn in Pasewalk.
2: Die Hochdruckzone Dieter, die ist derzeit für das schöne Wetter verantwortlich und das wird sich dann aber umstellen. Der Reihe nach heute noch 18 bis 21 Grad, viel Sonne. In der kommenden Nacht stellenweise Richtung Uecker und Rando um die 10 Grad, direkt an der Ostseeküste milde 14 Grad. Morgen dann, ja, von den Temperaturen her gar nicht so viel anders, aber es tauchen schon mal schwache Schauer auf. Zum Mittwoch hin anfangs etwas Nebel und dann Sonne und Wolken im Wechsel bis 21 Grad. Donnerstag, Freitag wird es dann deutlich kühler. An der See wird es dann auch stürmische Böen geben und zum Freitag hin höchstens 13 Grad. 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A20 Lübeck Richtung Rostock. Die Einfahrt Neukloster ist derzeit wegen Reinigungsarbeiten in beiden Richtungen gesperrt. Geblitzt wird auf der A24 Richtung Hamburg zwischen Zarrentin und Gudow. Nochmal die A24 in Höhe Pritzwalk beidseitig. B5 verladen Richtung Ludwigslust. B96 Richtung Stralsund hinter dem Rastplatz Rügenblick. Dann die 105 Altheide Richtung Rostock und die 110 Johanneshof Richtung Pinnow. Die 192 Ortsausgang Klink Richtung Waren und die 192 zwischen Möllenhagen und Kleinplast beidseitig. Und dann nochmal Neuendorf aus Neubrandenburg kommend. Auf der 197 haben sie aufgebaut, Ortsausgang Friedland Richtung Antlamm, die 198 Klein-Trebbow Richtung Wesenberg und Ortsausgang Banskow Richtung Miro. Zwischen Drögeheide und Viereck, dann Ortseingang Heinrichsruhe aus Torgelow kommt, Neujabel Richtung Wusmerhof zwischen Prora und dem Ostseebad Binz und in Rostock einmal Röversheger Chaussee statt einwärts, einmal Schmaler Damm in Höhe Kolumbusring. Außerdem Blitzeranhänger zwischen Röbel und Zito und zwischen Vorderbollhagen und Hinterbollhagen haben sie auch aufgebaut. Vielen Dank an Andreas und an Saskia. Wenn Sie Staus oder Blitzer für uns haben, einfach durchgeben. Sie erreichen uns jederzeit über die NDR MV-App oder Sie rufen an 0800 5959 100.
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Jahren mit Tom Cruise bleibt auf ewig verbunden mit diesem wunderbaren Hit. Die Band Berlin hier im Lieblingsmix auf NDR1 Radio MV. Take My Breath Away. Denn die meisten 80er, die hören Sie immer hier bei uns. Bei der Arbeit mit der besten Musik. Montagnachmittag, klar, hängt einem noch so ein bisschen das Wochenende in den Knochen. Vielleicht waren Sie am Wochenende in Grabo auf dem Landeserntedankfest. Wir haben uns dort ja gestern gesehen. Es war ein wahnsinnig toller Tag mit einem unglaublich schönen Festumzug. Die ganzen geschmückten Wagen, Traktoren, landwirtschaftlichen Maschinen. Schöne Grüße nochmal an alle, die da mitgeholfen haben, an alle, die dabei waren. Ja, und durch den Arbeitstag ackern wir uns gemeinsam. Natürlich immer mit den größten Kulthits. Die deutschen Hits sind mit dabei und natürlich auch die aktuellen Hits. Jetzt mit diesem Radiohit Ellie Goulding, Love Me Like You Do.

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1: An fast allen offiziellen Wettermessstationen bei uns in Mecklenburg-Vorpommern purer Sonnenschein. Einfach nur schön. Und gucken wir mal auf die Temperaturen. Da haben wir jetzt die 20-Grad-Marke erreicht bei Ihnen in Parchim und in Marnitz und zum Beispiel auch in Penkun in Vorpommern. Ja, der Rest des Landes liegt ganz knapp darunter bei 18 bis 19 Grad. Und in der kommenden Nacht stellenweise Richtung Uecker und Rando so um die 10 Grad. Direkt an der Ostseeküste, bisschen milder, da sind es 14 Grad. Und dann der 3-Tage-Trend. Morgen brauchen Sie hier und dort schon mal den Schirm. Vereinzelt sind schwache Schauer unterwegs, zwischendurch Sonne und Wolken im Wechsel, ähnliche Temperaturen wie heute. Mittwoch beginnt dann mit Frühnebel. Die Temperaturen ändern sich aber erstmal nicht. Erst zum Donnerstag und Freitag, da ändert sich das Wetter richtig. Dann greift nämlich ein Tiefdruckausläufer auf uns zu. Da wird es zunehmend windig. An der See stürmische Böen, 14 bis 16 Grad. Für den Donnerstag, zum Freitag höchstens 13. 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A20 Lübeck Richtung Rostock, die Einfahrt Neukloster wegen Reinigungsarbeiten derzeit in beiden Richtungen gesperrt. Geblitzt wird auf der A24 Richtung Hamburg zwischen Zarrentin und Gudow. Nochmal die 24 in Höhe Pritzwalk beidseitig. Dann die B5 Verlahn Richtung Ludwigslust, B96 Richtung Stralsund von der A20 kommt hinter dem Rastplatz Rügenblick und die 105 Altheide Richtung Rostock. Dann die 110 Johanneshof Richtung Pinow, die 192 einmal Ortsausgang Klink Richtung Waren, einmal zwischen Möllenhagen und Kleinplasten beidseitig und Neuendorf aus Neubrandenburg kommt. Weiter geht's auf der 197, Ortsausgang Friedland Richtung Antlamm, die 198 Klein-Trebbow Richtung Wesenberg zwischen Drögerheide und Viereck und Ortseingang Heinrichsruh aus Torgelow kommt. Dann steht der Blitzanhänger in Neujavel Richtung Wusmerhof zwischen Prora und dem Ostseebad Binz und in Rostock einmal Röversheger Chaussee stadteinwärts, einmal Schmaler Damm am Kolumbusring. Und dann der Blitzanhänger zwischen Röbel und Sito, der steht auch noch, und ein Blitzer aufgebaut zwischen Vorder- und Hinterbollhagen. Danke an Saskia fürs Melden. Und wenn Sie irgendwo noch Staus oder Blitze entdeckt haben, einfach melden über die NDRMV-App oder anrufen 0800 59 59 100.
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Blondie mit Maria, hier Lieblingsmix. Bei der Arbeit mit der besten Musik, das ist NDR 1 Radio MV. Und die meisten 80er, die hören sie natürlich immer bei uns. Yazoo gleich mit Nobody's Diary. Wirklich ein ganz, ganz cooler 80er. Und ich habe noch einen schönen Tipp, wenn Sie in Wismar oder Umgebung unterwegs sind. Da gibt es nämlich heute eine Nachtwächterführung durch die Altstadt. Und zwar, wenn es dann langsam dunkel wird. 18 Uhr geht's los am Rathaus. Anmeldung wird empfohlen. Und dann geht es heute Abend durch Wismars Gassen. Also, wenn ich da wäre, ich würde mir das mal anschauen. Und dann wichtiges Thema, Blutspenden bei uns in Mecklenburg-Vorpommern. Heute in Rostock, noch möglich bis 19 Uhr in der Robert-Koch-Straße und in Bützow bis 18 Uhr im Pflegezentrum in der Warnow-Klinik. NDR 1 Radio MV ist hier bei der Arbeit.

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3: Hier bei der Arbeit mit dem Lieblingsmix, dann gleich mit Purple Disco Machine. DJ aus Dresden zusammen mit Sophie and the Giants, Hypnotized. Wunderbarer Hit. Es ist jetzt 15 Uhr.
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3: Sie haben das bestimmt auch schon gemacht, eine Unterkunft gebucht, dann kommt natürlich eine E-Mail, das ist meistens die Bestätigung, und dann kommt mit mal noch eine Mail, Katrin Kalke. Und das könnte dann manchmal schon ein Betrugsversuch sein?
4: Ja, obwohl die Mails total seriös und echt aussehen, allerdings sind Betrüger offenbar an viele Datensätze von Gästen gelangt, warnt Mecklenburg-Vorpommerns oberster Datenschützer, der Landesdatenschutzbeauftragte Sebastian Schmidt. Er hat sich heute an Hotels, Ferien, Wohnungsbetreiber und Campingplätze in Mecklenburg-Vorpommern gewarnt und sie gewarnt, Marc Langebeck.
5: Bei einem Cyberangriff auf ein IT-Unternehmen, das Buchungen verwaltet, seien erneut Daten von Gästen gestohlen worden. Betroffen seien zahlreiche Gastgeber im Land. Betrüger versuchten derzeit per SMS, E-Mail oder WhatsApp-Nachricht Kontakt zu Gästen aufzunehmen. Da sie oft echte Informationen haben, wie Name oder Telefonnummer, wirken die Nachrichten echt. Es drohten finanzielle Schäden, Identitätsdiebstahl oder Erpressungsversuche. Datenschutzbeauftragter Schmidt appelliert an die Hotelbranche im Land, mögliche Datenpannen umgehend zu melden und auch alle potenziell betroffenen Gäste zu informieren.
4: Nach dem Brand einer Gartenlaube mit zwei Toten gestern Mittag bei Lubmin ist die Ursache weiterhin ungeklärt. Die Polizei teilte mit, dass es kurz vor dem Feuer eine körperliche Auseinandersetzung gegeben haben soll. Eine Zeugin habe von einem Streit zwischen einer 75-jährigen Frau und einem 72 Jahre alten Mann berichtet. Beide kamen ums Leben. Die Kriminalpolizei ermittelt zur Brandursache. Im Mordprozess um den 8-jährigen Fabianos Güstrow hat das Landgericht Rostock heute weitere abgehörte Gespräche und Sprachnachrichten abgespielt. Dabei ging es auch um mögliche Spuren im Auto der Angeklagten Gina H. Lauren Zielke im Ostseestudio Rostock, was war heute wichtig?
6: Gina H. sagte ihrem Nachbarn am Telefon, sie habe Angst, dass die Polizei hinten links auf der Fußmatte etwas Kleines finden könnte. Was genau das sein soll, wurde nicht weiter ausgeführt. In diesem Telefonat sprach sie außerdem erstmals von einer Flasche Grillanzünder, die sie normalerweise im Auto habe. Und sie bestätigte, dass sie Fabians Vater nach dem Fund der Leiche zunächst nicht die Wahrheit gesagt hatte. Laut Gina H.'s Verteidiger ist das auch schon in ihrer Aussage vor Gericht erwähnt worden. Am Donnerstag soll das psychiatrische Gutachten vorgestellt werden. Danach könnte die Beweisaufnahme enden. Das Urteil ist für Anfang November geplant.
4: Die Kaufhauskette Galeria ist pleite und jetzt hat das Amtsgericht Düsseldorf ein vorläufiges Insolvenzverfahren angeordnet. Zum Verwalter wurde der Rechtsanwalt Frank Kebikus bestellt. Er hatte schon in der Vergangenheit Insolvenzverfahren für Galeria begleitet und muss nun erneut prüfen, ob eine Sanierung des Konzerns möglich ist. Die Warenhauskette verfügt nach eigenen Angaben noch über 83 Filialen. Davon stehen offenbar 33 auf der Kippe. Die Mitarbeiter müssen um ihre Jobs fürchten. Bundespräsident Steinmeier hat heute 21 Menschen mit dem Verdienstorden der Bundesrepublik Deutschland ausgezeichnet. Einer von ihnen ist Thomas Bayer, der ehemalige Bürgermeister von Wismar. Anja Bauer aus dem Mecklenburg-Studio.
7: Unter anderem für sein Wirken für Freiheit und Demokratie. Und das bezieht sich nicht nur auf seine Zeit als Wismars Bürgermeister von 2010 bis 2026. Der heute 66-Jährige war 1989 maßgeblicher Teil des neuen Forums. Damals organisierte er Veranstaltungen zur friedlichen Revolution mit. Veranstaltungen, die durchaus auch riskant waren. Nach der Wende wurde der in Rostock geborene Thomas Bayer in die Wismarer Bürgerschaft gewählt und war lange Stellvertreter der damaligen Bürgermeisterin Wilken, bis er 2010 selbst das Amt übernommen hat. In der gesamten Zeit, so steht es in der Begründung für die Auszeichnung, habe er sich in großem Umfang ehrenamtlich engagiert und für Integration eingesetzt.
3: Das Wetter für uns in Mecklenburg-Vorpommern hier auf NDR 1 Radio MV mit Jan Baumgart und wir nutzen den Sonnenschein, Jan.
8: Ja, Naja, fast. Bei dem Wetter heute im Büro zu sitzen, ist fast ein bisschen schade. Ne? Aber gemeinsam schaffen wir das. Überall Sonne bei uns im Land. Das Ganze in Dömitz bei 20 Grad. Güstrow 19 und Stralsund meldet 18 Grad. Von den Temperaturen her wird es morgen gar nicht mal so viel anders. Aber hier und da ist mal so ein ganz schwacher Schauer mit drin. Und wir haben auch mehr Wolken als heute.
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8: A20 Richtung Rostock. Da ist die Einfahrt Neukloster wegen Reinigungsarbeiten in beiden Richtungen gesperrt. Fahren Sie da bitte vorsichtig. Und Rostock, die Lübecker Straße, da staut es sich stadtauswärts durch die Baustelle am Holbeinplatz. Hier brauchen Sie 15 Minuten länger. Geblitzt wird auf der A24 Richtung Hamburg zwischen Zarrentin und Gudow und Höhe Pritzwalk beidseitig. B5 in Fellan Richtung Ludwigslust. B96 der Rügenzubringer hinter dem Rastplatz Rügenblick. B105 in Altheide Richtung Rostock. B110 in Johanneshof Richtung Pinnow. B192 gleich dreimal. Einmal im Ortsausgang Klink Richtung Waren zwischen Möllenhagen und Kleinplasten beidseitig und in Neuendorf, wenn Sie aus Neubrandenburg kommen. B197 Ortsausgang Friedland Richtung Anklam. B198 in Kleintrebow Richtung Wesenberg zwischen Torgelow und Viereck. Neujabel Richtung Wosmerhof. In Rostock Rüversheker Chaussee statt einwärts und zwischen Röbel und Sito.
3: Staus oder Blitzer entdeckt, gerne Bescheid geben, so wie Peter und Sören. Die haben schon hier bei uns alles durchgegeben. Wenn Sie also was haben, gerne melden über die NDRMV-App oder anrufen 0800 5959 100.
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3: Die meisten 80er immer im Lieblingsmix hier auf NDR 1 Radio MV. Bono und die Jungs von U2 gleich mit I Still Haven't Found What I'm Looking For. Und das ist der aktuelle Hit. Aus Dresden kommt DJ Purple Disco Machine zusammen Sophie and the Giants.

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0: Jawohl, ich mag das auch. Der Lieblingsmix hier bei NDR 1 Radio MV und gleich mit dem nächsten 80er. Da haben übrigens die Pet Shop Boys ein bisschen nachgeholfen bei Dusty Springfield in Private.
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An der Umgehungsstraße, kurz vor den, genau, Mauern unserer Stadt. Ich bin mir sicher, dass Sie das in Gedanken sofort gewusst haben, dass Sie auch genau wissen, welcher Hit das ist. Denn hier im Lieblingsmix auf NDR1 Radio V immer die aktuellen Hits, die deutschen Hits, die Kulthits. Die meisten 80er bei uns, da gehört der eben dazu. Der Text hat sich bei uns eingebrannt. Warum? Weil er gut ist. Joachim Witt, der goldene Reiter, bei der Arbeit, hier auf NDR1.

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4: Seawolves! 15.30 Uhr, halb vier ist es an diesem Montagnachmittag. Wir schauen auf das Wetter für uns in Mecklenburg-Vorpommern. 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Jan Baumgart hat für uns die Temperaturen im Blick.
5: Ja, schöner könnte eine Woche im Herbst gar nicht starten. Wir haben viel Sonne im Land, aktuell 19 Grad in Waren. 20 messen wir in Bolzenburg, 18 sind es in Zingst. Und der 3-Tage-Trend, morgen kommt hier und da von oben ein bisschen was runter. Ansonsten Sonne und Wolken im Mix. Morgen wird es nochmal schön, bis zu 21 Grad und viel Sonne. Und ab Donnerstag wird es herbstlich, nur noch maximal 16 Grad. Regen und Wind sind auch dabei.
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5: Die A20 Richtung Rostock, da ist die Einfahrt Neuklosterweg wegen Reinigungsarbeiten in beiden Richtungen gesperrt. Und in Rostock staut es sich noch immer in der Lübecker Straße statt auswärts. Und zwar durch die Baustelle am Holbeinplatz. 20 Minuten plus haben wir da aktuell. Geblitzt wird auf der A24 Richtung Hamburg zwischen Zarrentin und Gudow und dann nochmal Höhe Pritzweig beidseitig. B5 in Verlan Richtung Ludwigslust, B96 der Rügenzubringer hinter dem Rastplatz Rügenbleck. B105 in Altheide Richtung Rostock. B110 in Johanneshof Richtung Pinnow. B192 einmal im Ortsausgang Kling Richtung Waren. Dann nochmal zwischen Möllenhagen und Kleinplasten beidseitig. Und es kann Sie erwischen in Neuendorf, wenn Sie aus Neubrandenburg kommen. B197 Ortsausgang Friedland Richtung Anklam. B198 in Kleintrebow Richtung Wesenberg zwischen Torgelow und Viereck. Neujabel Richtung Wosmerhof. In Rostock die Rüversheger Chaussee. Da stehen sie, und zwar statt einwärts und zwischen Röbel und Sido.
4: Gute Fahrt allerseits und danke fürs Melden an Kati. Zum Beispiel, wenn Sie noch Staus oder Blitze entdeckt haben, immer her damit. Sie erreichen uns über die NDRMV-App oder rufen einfach mal an 0800 59 59 100.
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4: Bei der Arbeit gleich mal mit dem nächsten Hit, damit Sie den Montag mit Links schaffen. One Republic, Good Life.
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Heute am Montag, morgen am Dienstag und übermorgen am Mittwoch nochmal die Sonne und den goldenen Herbst hier bei uns in Mecklenburg-Vorpommern so ein bisschen genießen. Dann wird sich langsam das Wetter umstellen. Sehr an NDR1 Radio MV, hier bei der Arbeit immer mit dem Lieblingsmix. Vielleicht haben Sie es bei uns schon im Wetter gehört. So ab Donnerstag dann auch mal ein bisschen stürmischer Wind, besonders an der Ostseeküste. Das wird die Bäume bei uns im Land ordentlich durchrütteln. Sie stellen sich schon mal so ein bisschen drauf ein. Wir haben ja ab und zu auch ein bisschen Frühnebel bei uns im Land. Aus dem NDR-Wetterstudio kriegen wir immer die perfekten Informationen. Halten Sie da auf dem Laufenden. Und immer hier bei NDR1 Radio MV hören Sie, wie es das so bei uns weitergeht in Sachen Wetter im Land. Und dazu immer die beste Musik. Jetzt sind wir in den 90ern unterwegs mit einer Band, die hatten so langen Bandnamen, passt in keinen Überweisungsträger. Deswegen hat sich irgendwann mal die Abkürzung OMD eingebürgert und wird von allen benutzt. Dahinter steht Orchestral Manoeuvres in the Dark. Jetzt im Lieblingsmix mit Sailing on the Seven Seas.

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1: Die meisten 80er, die hören Sie immer im Lieblingsmix hier auf NDR 1 Radio MV. Dafür stehen wir mit unserem guten Namen. Und Jennifer Rush, die hat ja in der Zeit so viele tolle Hits produziert. The Power of Love, diese Liebesballade, damals im Radio rauf und runter gegangen. Hat es auch bis auf Platz 1 geschafft. Und jetzt gleich hier bei der Arbeit im Lieblingsmix. Und dann ab 16 Uhr Marien Steinert am Mikrofon. Die steht auch schon neben mir. Hallo Marien.
2: Hallo, grüß ich trinke noch einen Kaffee aus.
1: Trägt den Kaffee noch ganz in Ruhe aus. Und dann geht es gleich los. Alle wichtigen Informationen von heute, zum Beispiel auch im Fall Fabian, hören Sie dann gleich hier auf NDR 1 Radio MV. Ich bin Ralf Markert.

0: 16 Uhr am Montagnachmittag. Hier ist die Sendung Der Tag.
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0: Ja, und das haben Sie vielleicht auch schon mal gemacht, eine Unterkunft gebucht und dann kommt ja per E-Mail die Bestätigung und vielleicht noch eine weitere E-Mail. Katrin Kalke, aber genau die könnte ein Betrugsversuch sein. Warum denn?
2: Ja, und obwohl die Mails täuschend, echt und seriös aussehen, können Betrüger dahinter stecken. Offenbar sind sie an viele Datensätze von Gästen gelangt. Davor warnt Mecklenburg-Vorpommerns oberster Datenschützer, der Landesdatenschutzbeauftragte Sebastian Schmidt. Er hat sich heute an Hotels, Ferienwohnungsbetreiber und Campingplätze in Mecklenburg-Vorpommern gewandt. Marc Langebeck aus der Aktuell-Redaktion.
3: Bei einem Cyberangriff auf ein IT-Unternehmen, das Buchungen verwaltet, seien erneut Daten von Gästen gestohlen worden. Betroffen seien zahlreiche Gastgeber im Land. Betrüger versuchten derzeit per SMS, E-Mail oder WhatsApp-Nachricht Kontakt zu Gästen aufzunehmen. Da sie oft echte Informationen haben, wie Name oder Telefonnummer, wirken die Nachrichten echt. Es drohten finanzielle Schäden, Identitätsdiebstahl oder Erpressungsversuche. Datenschutzbeauftragter Schmidt appelliert an die Hotelbranche im Land, mögliche Datenpannen umgehend zu melden und auch alle potenziell betroffenen Gäste zu informieren.
2: Die Kaufhauskette Galeria ist pleite. Das Amtsgericht Düsseldorf hat jetzt ein vorläufiges Insolvenzverfahren angeordnet. Zum Insolvenzverwalter wurde der Rechtsanwalt Frank Kebikus bestellt. Er soll nun prüfen, ob eine Sanierung des Konzerns möglich ist. Die Warenhauskette verfügt nach eigenen Angaben noch über mehr als 80 Filialen, darunter in Wismar und Rostock. Offenbar stehen 33 auf der Kippe. Damit müssen die Beschäftigten um ihre Arbeitsplätze bangen. Heute ist die neue sogenannte Betauchungskampagne der Küstenschutzbehörde, also des staatlichen Amtes für Landwirtschaft und Umwelt, gestartet. Dabei werden Gewässer unter Wasser untersucht. Was genau dahinter steckt, erklärt Czombor Sonnewend aus dem Ostseestudio.
4: 65% der Außenküsten Mecklenburg-Vorpommerns sind durch Erosion bedroht. Heißt konkret, Wind und Wellen tragen Sand vom Strand ab und begünstigen so Überschwemmungen. Um diesen Verlust auszugleichen, benötigt das Land jährlich rund 500.000 Kubikmeter Sand. Das Problem? In vielen der Sandlagerstätten in der Ostsee werden Altlasten vermutet. So auch vor Graal-Müritz. Die Untersuchung des Gebietes läuft schon seit 2022. Jetzt soll ein Tauchunternehmen bis Ende November 250 Verdachtsstellen untersuchen und eventuelle Funde nach Möglichkeit entsorgen. Die Kosten in Höhe von 680.000 Euro werden zu zwei Dritteln vom Bund und einem Drittel vom Land übernommen.
2: Der Medizin-Nobelpreis geht in diesem Jahr an drei Forscher aus Deutschland und den USA. Das Nobelkomitee zeichnet Carl Dyson-Roth, Peter Hegemann und Georg Nagel für ihre Erkenntnisse im Bereich der Optogenetik aus. Das ist eine biologische Technologie, mit der die Aktivität von Zellen, insbesondere Nervenzellen, mithilfe von Licht gesteuert werden kann. Hegemann ist an der Humboldt-Universität in Berlin tätig, Nagel an der Universität Würzburg. Die Auszeichnung ist mit umgerechnet rund 1 Million Euro dotiert und wird am 10. Dezember überreicht.
0: Dankeschön, Katrin. Und wir sind beim Wetter für unser Land mit Jan Baumgart und mit ganz, ganz viel Sonnenschein jetzt zum Feierabend.
5: Das
0: überall
5: stimmt.
0: In Mecklenburg-Vorpommern.
5: Ja, auf jeden Fall. Grüße gehen raus an alle, die bei diesem schönen Wetter drinnen arbeiten müssen, im Supermarkt zum Beispiel. Das sieht wirklich richtig gut aus. Sie verpassen ganz schön was. Bad Doberan meldet 19 Grad, Sonnenschein pur. Krakau am See auch 19 Grad und 19 messen wir auch in Dassow. Bleibt heute auch noch so schön. Also dem Feierabendspaziergang nachher steht nichts im Wege und morgen wird es von den Temperaturen her gar nicht mal so anders, aber hier und da ist dann mal ein ganz schwacher Schauer möglich und wir haben auch mehr Wolken als heute.
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5: Auf der A20 Richtung Rostock ist noch immer die Einfahrt Neukloster wegen Reinigungsarbeiten in beiden Richtungen gesperrt. Die B105 Richtung Bad Doberan an der Kreuzung nach Admannshagen, da gab es gerade einen Unfall, dauert etwas länger an der Stelle. Die B111 in Zinnowitz Richtung Wolga. Da mehr Zeit einplanen. Grund ist die Baustelle. In Rostock stockt es in der Lübecker Straße stadtauswärts durch die Baustelle am Hohlbeinplatz. 20 Minuten mehr Zeit einplanen bitte. Dann die Parkstraße Höhe Saarplatz stadtauswärts plus 10 Minuten und Erich-Schlesinger Straße Höhe Siedringen plus 15 Minuten. Und wir haben in Schwerin gerade frisch reingekommen einen Ampelausfall im Ortseingang Schwerin an der Kreuzung Ludwigsluster Chaussee und der Ortsumgehung. Dann wird geblitzt auf der A24 Richtung Hamburg zwischen Zarrentin und Gudow und Höhe Pritzwalk beidseitig. B5 in Verlahn Richtung Ludwigslust. B96 der Rügenzubringer hinter dem Rastplatz Rügenblick. B105 in Altheide Richtung Rostock. B110 in Johanneshof Richtung Pinnow. B192 gleich dreimal. Einmal im Ortsausgang Klink Richtung Waren zwischen Möllenhagen und Kleinplasten beidseitig und in Neuendorf aus Neubrandenburg kommt. B197 Ortsausgang Friedland Richtung Anklam. B198 in Kleintrebow Richtung Wesenberg. Dann nochmal zwischen Torgelow und Viereck. Neujabel Richtung Wosmerhof. In Rostock Röversäger Chaussee statt einwärts und dann kann es sie erwischen zwischen Röbel und Sito.
0: Staus und Blitzer melden Sie uns immer kostenfrei, entweder über die NDR MV-App oder einfach kurz anrufen unter 0800 5959 100. Dankeschön dafür und Ihnen eine gute und sichere Fahrt jetzt mit uns durch den Feierabend.
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0: Tja, vor einem Jahr um diese Zeit, da hat er noch gelebt, der 8-jährige Fabian aus Güstrow. Wenige Tage später, da war er dann plötzlich verschwunden und später wurde er tot aufgefunden, ermordet. Kurz vor Fabians erstem Todestag, da befindet sich nun der Mordprozess so gut wie auf der Zielgeraden. Und was heute vor Gericht wichtig war, das bespreche ich gleich mit unserer Reporterin in gut 3 Minuten.
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0: Der Tag in Mecklenburg-Vorpommern. Sie hören NDR 1 Radio MV am Montagnachmittag. Ja, Tag 31. Heute mittlerweile im Mordprozess um den 8-jährigen Fabian aus Güstrow. Angeklagt ist ja Gina H., die Freundin von Fabians Vater. Heute sind am Landgericht Rostock weitere abgehörte Gespräche der Angeklagten abgespielt worden. Und darin ging es unter anderem auch um Spuren in ihrem Auto und darum, was sie Fabians Vater nach dem Fund der Leiche erzählt hatte. Laurin Zielke im Ostseestudio in Rostock. Was ist denn aus diesen Gesprächen heute ganz besonders hängen geblieben?
1: Ja, vor allem Äußerungen von Gina H. zu ihrem Auto. Sie sagte ihrem Nachbarn Olaf K., sie habe Angst, dass die Polizei hinten links auf der Fußmatte etwas Kleines finden könnte. Was genau das sein soll, wird aber nicht gesagt. Zuvor war in dem Zusammenhang auch schon von Blut im Auto die Rede. Olaf K. sagte jedoch, dass das mit dem Blut ja erklärbar sei, da er sich wehgetan habe. Außerdem erwähnte Gina H. erstmals eine Flasche Grillanzünder, die sie normalerweise im Auto habe. Und sie bestätigte in einem Gespräch auch, dass sie Fabians Vater zunächst nicht die Wahrheit über den Fund der Leiche gesagt habe.
0: Und wie ordnet das Gericht nun diesen heutigen Prozesstag ein?
1: Ja, das Gericht sieht den Prozess inzwischen klar auf der Zielgeraden. Am Donnerstag soll das psychiatrische Gutachten über Gina H. vorgestellt werden. Danach könnte die Beweisaufnahme abgeschlossen sein. Für Ende Oktober sind die Plädoyers geplant. Das Urteil soll nach bisherigem Plan Anfang November fallen.
0: Tja, und was bedeutet das jetzt alles für den weiteren Prozess?
1: Nach der Beweisaufnahme geht es vor allem um die Bewertung der bisherigen Erkenntnisse. Die Staatsanwaltschaft, die Nebenklage und die Verteidigung, die sollen dann ihre Schlussvorträge halten. Gina H. bestreitet weiterhin, Fabian getötet zu haben.
0: Dankeschön, Laurin Zielke im Ostseestudio. 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
1: Sie hören NDR1 Radio MV für uns in Mecklenburg-Vorpommern. Ja, von Neubrandenburg nach Greifswald mit öffentlichen Verkehrsmitteln. Das war bislang schon eine halbe Weltreise, ne? Denn einen Zug zwischen den beiden Städten gibt es nicht. Also da muss man schon in Pasewalk oder Stralsund umsteigen und das dauert. Aber seit heute fahren zumindest wieder direkt Busse von Neubrandenburg nach Greifswald. 4-mal am Tag, von Montag bis Freitag und 2-mal täglich an den Wochenenden. NDR1 Radio MV-Reporter Sven-Peter Martens ist heute auch in einem der ersten Busse mitgefahren von Neubrandenburg nach Greifswald. Sven-Peter, grüß dich erstmal.
2: Hallo.
1: Wie war denn deine Fahrt? Hast du einen Platz gefunden im Bus?
2: Ja, es ging heute Mittag pünktlich vom Neubrandenburger Busbahnhof los mit insgesamt 3 Fahrgästen. Ein großer, moderner Bus, in den auch Rollstuhlfahrerinnen und Fahrer oder Kinderwagen ohne Probleme hineinkommen. Der Bus nutzt die normale Landstraße Richtung Altentreptow. Auf die A20 geht es nicht. Mit an Bord war auch die 27-jährige Jennifer Hoffmann aus Greifswald.
3: Ja, es hilft mir sehr. Also ich pendel von Greifswald nach Neubrandenburg und von Neubrandenburg nach Greifswald, weil ich Familie in Neubrandenburg habe und ich selber wohne in Greifswald. Und ja, es ist einfach weniger umständlich, als mit dem Zug zu fahren. Da gab es ja keine Direktverbindung, sondern immer entweder über Pasewalk oder über Stralsund.
2: Dass so wenige Fahrgäste im Bus sitzen, findet Jennifer Hoffmann nicht schlimm.
3: Also ich habe es ehrlich gesagt auch erst durch meine Schwiegermutter erfahren, dass heute überhaupt dieser Bus oder diese Buslinie startet. Ich habe es auch in der DB-App gar nicht gefunden. Da habe ich ja heute zuerst geguckt, mit welcher Verbindung ich fahre. Und ich war ganz überrascht, als sie mir das erzählt hat. Und dann war ich so, ja gut, dann probier's mal aus.
2: Dann der Halt in Altentreptow. Kein Fahrgast,

0: Bei Oberzentren hier in Neubrandenburg und auch eben Greifswald, die miteinander zu verbinden. Wir haben viele Berufspendler zwischen diesen beiden Städten und auch dazwischen. Und von daher erklärt sich der Bedarf im Prinzip von allein. Es gibt Statistiken, die das belegen, und wir wollen letztendlich diese Verbindung schaffen, um die Mobilität der Leute zu gewährleisten. Die Anbindung nach Greifswald und umgedreht und natürlich auch an die Insel Usedom, gerade für die Jugend.
1: Dem stimmt auch der stellvertretende Landrat des Kreises Vorpommern Greifswald, Falco Haag, zu. Die neue Busverbindung könne auch für Studierende und Menschen, die zu Fachärzten müssen, wichtig sein, so Haag.
2: Also denkbar sind natürlich in erster Linie die Studentinnen und Studenten aus Greifswald in Richtung Neubrandenburg. Wie wir wissen, Greifswald hat wenig Wohnraum nur noch übrig, und dann müssen sich alle auch an anderen Orten um Wohnungen kümmern. Aber auch der Gesundheitsbereich ist dabei nicht zu verachten mit unserer Universitätsmedizin, dass aus Greifswald, Altentreptow oder aus dem ländlichen Raum die Menschen in Richtung Greifswald möchten und müssen. Und von daher bietet sich diese Regellinie natürlich an.
1: Was feststeht, die Finanzierung der Buslinie ist für zumindest dieses Jahr gesichert. 166.000 Euro stehen davon vom Land und den beiden Landkreisen zur Verfügung. Nächstes Jahr wird neu überlegt.
3: Dankeschön, Sven-Peter Martens. In Greifswald, wie kommst du denn von Greifswald jetzt eigentlich wieder nach Hause, nach Neubrandenburg?
1: Ja, mit dem Zug, denn der letzte Bus ist für heute schon mal abgefahren. Geht dann mit dem Zug von Greifswald über Pasewalk nach Neubrandenburg.
3: Okay, alles klar. Gute Fahrt und vielen Dank. Mach's gut. Tschüss.
1: Tschüss.

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3: 16.30 Uhr ist es, 16:30 am Montagnachmittag. 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Jetzt geht's in die Kurznachrichten zu Katrin Kahlke. Ja, und wenn Sie hier in Mecklenburg-Vorpommern Urlaub gebucht haben, vielleicht ja schon für die nächsten Herbstferien, dann sollten Sie bei unerwarteten E-Mails oder Nachrichten besser vorsichtig sein. Katrin, der Landesdatenschutzbeauftragte, der warnt ja jetzt ganz aktuell. Was ist denn der Hintergrund?
4: Ja, nach einem Cyberangriff auf die Software von Buchungsportalen kann es jetzt passieren, dass Daten von Gästen für Phishing-Angriffe genutzt werden könnten. Zum Beispiel könnten gefälschte Nachrichten verschickt werden, die sehr echt aussehen, weil die persönlichen Daten stimmen. Die Hotels sollen betroffene Gäste aber auch über den Vorfall informieren, sagt der Landesdatenschutzbeauftragte. Im Mordprozess um den getöteten 8-jährigen Fabian aus Güstrow zeichnet sich nach 31 Verhandlungstagen ein Ende der Beweisaufnahme ab. Am Donnerstag soll noch ein psychiatrischer Gutachter sein Gutachten vorlegen. Dabei geht es auch um die Schuldfähigkeit der 30-jährigen Angeklagten. Anschließend könnte die Beweisaufnahme beendet werden. Und in Emden in Ostfriesland wird ein neuer Militärhafen gebaut. Er soll Platz haben für mehrere Fregatten, Minensuchboote und Schlepper. Außerdem sollen am neuen Marinestandort zukünftig rund 2000 Soldaten und Soldatinnen für zivile Beschäftigung arbeiten. Das hat Bundesverteidigungsminister Pistorius heute offiziell bestätigt. Anfang der 2030er Jahre soll der Stützpunkt fertig sein.
3: Dankeschön, Katrin. Und jetzt sind wir wieder in Mecklenburg-Vorpommern. Und jetzt geht's auch gleich direkt in Ihre Region.
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6: Mit Nathalie Süß. Guten Tag. Bei einer Razzia bei dem mehrfach vorgestraften Rechtsextremisten Sven Krüger waren Waffen und Munition gefunden worden. Das Amtsgericht Wismar hat ihn heute wegen unerlaubten Waffenbesitzes verurteilt. Hannes Vogt berichtet.
7: Das Amtsgericht Wismar hat Sven Krüger zu einer Geldstrafe von 7.000 Euro verurteilt. Der Richter sprach dem bundesweit bekannten Rechtsextremisten des unerlaubten Besitzes von Waffen und Sprengstoff schuldig. Die Staatsanwaltschaft hatte neben der Geldstrafe zusätzlich eine 8-monatige Haftstrafe auf Bewährung gefordert. Grund für die mildere Strafe waren laut Gericht Verfahrensfehler einiger Behörden in der Vergangenheit. Krügers Verteidigung hatte auf Freispruch plädiert und die Rechtmäßigkeit der Durchsuchung in Frage gestellt. Die Razzia im Jahr 2023 stand im Zusammenhang mit dem Verbot der rechtsextremistischen Vereinigung Hammerskins Deutschland. Dieses Verbot wurde inzwischen vom Bundesverwaltungsgericht aufgehoben.
6: Der ehemalige Bürgermeister von Wismar, Thomas Bayer, hat heute den Bundesverdienstorden bekommen. Er wurde unter anderem für sein Wirken für Freiheit und Demokratie ausgezeichnet. 1989 war Bayer maßgeblicher Teil des neuen Forums. Damals organisierte er Veranstaltungen zur friedlichen Revolution mit. Nach der Wende wurde der heute 66-Jährige in die Wismarer Bürgerschaft gewählt und war lange Stellvertreter der damaligen Bürgermeisterin Wilken, bis er 2010 selbst das Amt übernahm. In der gesamten Zeit habe er sich in großem Umfang ehrenamtlich engagiert und für Integration eingesetzt, heißt es in der Begründung für die Auszeichnung. Anlässlich des Tags der Deutschen Einheit bekamen insgesamt 21 Menschen den Verdienstorden der Bundesrepublik Deutschland von Bundespräsident Steinmeier überreicht. Und ein 18-jähriger Motorradfahrer hat sich am Freitagabend mit der Polizei eine Verfolgungsjagd durch die Schweriner Innenstadt geliefert. Zuvor war er einer Streife durch seine rasante Fahrweise aufgefallen, heißt es von der Polizei. Als die Beamten ihn kontrollieren wollten, habe er Gas gegeben und sei über die Werderstraße davongerast. Laut Polizei fuhr er dabei auch Wege entlang, die nicht für Fahrzeuge frei waren und brachte damit Passanten in Gefahr. Die Polizei verfolgte ihn mit Blaulicht und konnte ihn schließlich stoppen. Sein Motorrad war getuned und durfte eigentlich nicht mehr fahren. Gegen den Fahrer wird nun ermittelt.
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3: Und jetzt sind wir beim Wetter für unser Land mit Jan Baumgart an diesem Montagnachmittag. Wie viel Sonnenschein haben wir denn heute gehabt oder haben wir noch? Wie sind so die Temperaturen auch dazu?
0: Ja, also insgesamt erreichen wir heute tatsächlich eine Sonnenscheindauer von 8 bis 10 Stunden. Mhm. Kann man sich manchmal sogar im Sommer drüber freuen. Heute, jetzt zum Herbst, haben wir es erreicht. Aktuell liegen wir so zwischen 18 und 20 Grad. In Stralsund messen wir 18, 19 sind es in Bad und die 20 zum Beispiel in Parchim. Und der 3-Tage-Trend, morgen kommt hier und da von oben ein bisschen was runter. Ansonsten Sonne und Wolken im Mix, Temperaturen wie heute. Mittwoch wird es nochmal richtig schön, bis zu 21 Grad und Sonne. Und auf Donnerstag wird es herbstlich, nur noch maximal 16 Grad, Regen und Wind sind dann auch mit dabei.
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0: Auf der B105 Richtung Bad Doberan, an der Kreuzung nach Admanshagen, da gab es vorhin einen Unfall. Wir brauchen sie jetzt 15 Minuten länger. B111 in Zinnowitz Richtung Wolgast, da bitte mehr Zeit einplanen. Grund ist die Baustelle. Dann haben wir Rostock, die Lübecker Straße, stadtauswärts mal wieder 25 Minuten plus durch die Baustelle am Holbeinplatz. Parkstraße, Höhe Saarplatz, stadtauswärts plus 10 Minuten und Erich-Schlesinger Straße, Höhe Südring plus 15 Minuten. Und in Schwerin haben wir im Ortseingang an der Kreuzung Ludwigsluster Chaussee und der Ortsumgehung einen Ampelausfall. Fahren Sie da bitte besonders vorsichtig. Und auf der B321 zwischen Pampo und Wüstmark dauert es jetzt in beiden Richtungen ungefähr 10 Minuten länger. Dann wird geblitzt auf der A24 Richtung Hamburg zwischen Zarentin und Gudow und dann nochmal Höhe Pritzwalk und zwar beidseitig. B5 in Fellan Richtung Ludwigslust, B96 Rügen-Zubringer hinter dem Rastplatz Rügenbleck. B105 in Altheide Richtung Rostock, B110 in Johanneshof Richtung Pinnow, B192 Neuendorf aus Neubrandenburg kommt, B197 Ortsausgang Friedland Richtung Anklam, B198 in Kleintrebow Richtung Wesenberg, Neujabel Richtung Wosmerhof, in Rostock Röversjäger Chaussee statt einwärts. Zwischen Röbel und Sito kann es sie erwischen und im Ortseingang Schwerin aus Ludwigslust kommt.
3: Vielen lieben Dank für Ihre Meldung. Staus und Blitzer melden Sie bei uns mal kostenfrei, entweder über die NDR MV-App oder einfach per Telefon direkt anrufen unter 0800 59 59 100. Gute und sichere Fahrt Ihnen. Genießen Sie den Sonnenschein heute noch.
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0: Wunderschöne deutsche Musik von Sarah Connor hier in ihrem Lieblingsmix auf NDR1 Radio MV. Sie hören die Sendung Der Tag. Ja, und er ist ein Politiker, der auf mehreren Hochzeiten tanzt, das einem schon schwindlig werden kann. Er war in der CDU, in der AfD-Landtagsfraktion. Und jetzt gehört er plötzlich einer ganz neu gegründeten Fraktion im Kreistag Mecklenburgische Seenplatte an. Die Rede ist von Thomas Diener, immerhin Kreistagspräsident des Landkreises Mecklenburgische Seenplatte. Noch muss man sagen, denn einige Kreistagsabgeordnete wollen seine Abberufung von dem Ehrenamt. Bente Gossel in unserem Hafmüritz-Studio. Warum? Was ist denn da vorgefallen?
1: Also Thomas Diener ist 2024 als Mitglied der CDU-Plus-Fraktion zum Kreistagspräsidenten aufgestellt und gewählt worden. Die CDU-Plus-Fraktion, das ist die CDU-Fraktion im Kreistag, der dann aber auch noch Parteilose und unter anderem auch Mitglieder der Freien Wähler angehören. Im Juni diesen Jahres hat er die Partei, die CDU, dann aber verlassen und ist seitdem parteilos und hat sich im vergangenen Landtag auch der AfD-Fraktion angeschlossen. Mhm. Und da sagt die CDU-Plus-Fraktion jetzt, das seien nicht mehr die Voraussetzungen, mit denen er gewählt worden sei.
0: Mhm. Und warum versucht denn diese CDU-Plus-Fraktion erst jetzt die Abberufung?
1: Also sie hatten das schon mal im Juni mit einem Antrag versucht, der war dann aber zu kurzfristig gestellt und hat es im Kreistag nicht mehr auf die Tagesordnung geschafft. Aus Protest dagegen und auch gegen Thomas Dieners Handeln allgemein haben dann Mitglieder von CDU-Plus-Fraktion, von der SPD, von den Grünen und von den Linken die letzte Kreistagssitzung verlassen. Und der Kreistag war dann nicht mehr beschlussfähig und musste sogar abgebrochen werden.
0: Und wie ist das jetzt aktuell? Ist Thomas Diener denn Mitglied der AfD-Fraktion im Kreistag?
1: Nein, das nicht. Er ist jetzt Mitglied der Fraktion Bündnis für Demokratie. Das ist eine ganz neue Fraktion, die hat sich gestern gegründet, zusammen mit drei weiteren Fraktionsmitgliedern, die eben auch vorher fraktionslos waren.
0: Mhm. Und hat das alles jetzt irgendeinen Einfluss darauf, wie denn die Abstimmung heute Abend ausfallen könnte?
1: Naja, also zumindest war die bisherige Annahme, dass eben diese fraktionslosen Mitglieder entscheidend dafür sind, welchen Ausgang die Abstimmung hat. Jetzt sind die aber ja gemeinsam mit Diener im Bündnis für Demokratie. Und da hat mir der neue Fraktionsvorsitzende Thoralf Schnur auch schon gesagt, naja, die werden jetzt natürlich nicht dem Antrag auf Abberufung zustimmen, da Diener ja Part ihrer Fraktion ist. Wer am Ende wie abstimmt, ist natürlich noch offen. Und man muss auch sagen, die Tagesordnung für den Kreistag heute ist sehr lang. Die Abwahl steht erst auf Punkt 25. Also es kann auch am Ende passieren, dass das Ganze noch vertagt wird.
0: Und was sagt Thomas Diener selbst zu seiner bevorstehenden möglichen Abberufung als Kreistagspräsident?
1: Naja, Thomas Diener sagt, er wurde demokratisch gewählt und das auch schon zum dritten Mal zum Kreistagspräsidenten. Und ob jetzt die CDU das gut oder schlecht findet, spielt für ihn da erstmal keine Rolle. Er sei gewählt worden.
0: Ja, das wird sicherlich spannend im Kreistag in Neubrandenburg heute. Da soll es unter anderem um die Abberufung, um die mögliche des Kreistagspräsidenten Thomas Diener gehen. Dankeschön bis hierhin. Bente Gossel war das aus unserem Hafmüritz-Studio in Neubrandenburg. 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

0: 10 vor 5 ist es. 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Wir sind beim Sport und nach der Länderspielpause der Herren steht jetzt die der Frauen an. Also das DFB-Team, das bereitet sich ja seit heute in Heidelberg auf die nächsten Partien vor. Allerdings fehlt mit Julia Gwinn die Kapitänin im deutschen Team verletzungsbedingt. Nathalie Abraham aus unserer Sportredaktion. Wie schwer wiegt denn dieser Ausfall?
1: Ja, das ist schon unglaublich bitter. Mit Gwinn fehlt dem Team die Anführerin auf und neben dem Platz und außerdem muss Bundestrainer Christian Wück damit in der Abwehr noch mehr umbauen als ohnehin schon. Aber vor allem für Gwinn persönlich ist es einfach ein unglaublich großes Pech, wenn man sich mal ihre Verletzungshistorie anschaut. Zwischen 2020 und 2022 hatte sie sich ja zweimal das Kreuzband gerissen. Dann kam eine Innenbandverletzung im Knie beim EM-Auftaktspiel 2025 dazu und zuletzt musste sie an der Schulter operiert werden und fiel 3 Monate aus. Und jetzt ist es dann das Außenband im linken Sprunggelenk. Wie lange die Bayern-Spielerin insgesamt ausfällt, dazu gibt es noch keine Infos. Aber die beiden anstehenden Länderspiele werden definitiv ohne sie stattfinden. Für Gewinn wurde Sarai Linder vom VfL Wolfsburg nachnominiert. Es fehlen aber noch andere Stammkräfte, beispielsweise Rebecca Knaack und Katrin Hendrich aufgrund von Verletzungen. Und die deutsche Nummer 1 an Katrin Berger ist auch nicht mit dabei, weil es bei ihrem Club in den USA in die heiße Saisonphase geht. Morgen Vormittag steht dann das erste Training für die DFB-Frauen an und am Freitag trifft Deutschland dann auf Australien und 4 Tage später auf Japan.
0: So, dann kommen wir noch mal zum Tennis, Nathalie. Dort soll es einen ziemlichen Aufreger bei einem Turnier in Peking gegeben haben. Worum geht's da?
1: Ja, das ist so. Es geht um die Partie im Halbfinale zwischen Novak Djokovic und Daniel Medvedev. Im zweiten Satz lag Djokovic schon klar auf Finalkurs. Medvedev schlug dann noch nach einem Punktverlust den Frust aus Frust einen Ball ins Publikum und traf einen Zuschauer damit im Gesicht.
0: Oh.
1: Ja, der wurde dann mit starken Schmerzen von seinem Platz geführt und Medvedev daraufhin disqualifiziert. Djokovic steht damit im Finale und hat in seiner Karriere alle 33 Einzelspiele, die er in Peking bestritten hat, gewonnen. So viel Erfolge bei einem bestimmten Turnier gelangen vorher noch niemandem.
0: Dankeschön bis hierhin. Nathalie Abraham war das aus der NDR 1 Radio MV Sportredaktion.

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2: Ja, von einer Band, die 1978 gegründet wurde und dann wirklich in den 80er und 90er Jahren doch zahlreiche Hits hatte. Unter anderem diesen hier, I Got You Babe, von UB40. Jetzt hier in ihrem Lieblingsmix.

0: bisschen sommerlich, so mit diesem Reggae-Sound. UB40 hier in ihrem Lieblingsmix bei NDR 1 Radio MV. Ja, und wie es weitergeht, die Sonne scheint ja heute noch so schön zum Feierabend. Wie wir das dann in den kommenden Tagen haben werden, das klären wir gleich. Jetzt geht es aber erstmal in die Nachrichten. Sie hören die Sendung Der Tag um 17 Uhr.
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0: Namen, E-Mail-Adressen, Telefonnummern, Daten von Urlaubsgästen sind bei einem Hackerangriff auf eine zentrale Buchungsverwaltung geklaut worden. Katrin Kalke, was bedeutet das denn jetzt?
2: Ja, mit den Daten können Betrüger jetzt versuchen, an Geld zu kommen. Zum Beispiel können sie weitere Zahlungen fordern. Sie geben sich dann als das Hotel oder die gebuchte Unterkunft aus. Alles sieht echt aus. Der Landesdatenschutzbeauftragte Sebastian Schmidt sagt, Betrugsversuche seien aber oft zu erkennen.
3: Also erstmal, wenn sie über WhatsApp kommt. Also das sollte schon immer verdächtig sein. Klassischerweise werden solche Informationen nicht über WhatsApp versandt. Dazu benutzt man sich anderer Wege, wie zum Beispiel E-Mail oder SMS. In aller Regel ist es auch so, dass zwischen der Buchung und der eigentlichen Anreise solche Zahlungsmodalitäten kein Thema mehr sind. Also das passiert eigentlich entweder bei der Buchung direkt oder, wenn es da Probleme gegeben hat, an der Rezeption des Hotels.
2: Der Landesdatenschutzbeauftragte Schmidt. Deutschland muss aus Sicht des Bundesnachrichtendienstes vor allem mit Blick auf die Bedrohung durch Russland widerstandsfähiger werden. Der Kreml führe einen Schattenkrieg gegen uns, sagte BND-Chef Jäger in einer öffentlichen Anhörung im Bundestag. Es gehe dabei vor allem um Einschüchterung. Hinweise auf einen groß angelegten Angriff gegen NATO-Staaten gebe es derzeit nicht. Denkbar seien aber kleinere Militäraktionen Russlands, etwa im Baltikum. Mit 166 Metern soll sie das größte Kriegsschiff der Marine werden, die Fregatte 126. Auch die Werft in Wolgast sollte von dem Milliardenauftrag profitieren. Doch im Juni hat Verteidigungsminister Pistorius das Fregattenprogramm gestoppt. Die Bundestagsfraktion der Bündnisgrünen prüft nun einen Untersuchungsausschuss. Konrad Buchwald im Vorpommern-Studio, weshalb das?
4: Wegen der Milliardenforderungen des betroffenen Schiffbauunternehmens. Darauf verwies der grünen Haushaltspolitiker Schäfer in der Süddeutschen Zeitung. In das Projekt sind bereits 2,3 Milliarden Euro geflossen. Die niederländische Damenwerft fordert von der Bundesregierung nun 4,7 Milliarden Euro wegen Vertragsbruchs. Vor 2 Jahren wurde in Wolgast die Kiellegung der ersten Fregatte gefeiert. Auf der Peenewerft sollten die Hinterschiffe gefertigt werden. Weil aber eine Auslieferung der insgesamt 4 Schiffe bis 2033 zuletzt unrealistisch wurde, zog Pistorius die Reißleine. Unklar ist nun, wer für die Verschrottung des Schiffsrumpfes zahlt. Die Mitarbeiter der Peenewerft haben nach dem Fregattenstopp mittlerweile einen neuen Auftrag. Sie sollen ein weiteres Flottendienstboot bauen.
2: 36 Jahre deutsche Einheit. Zum Jahrestag haben der Landkreis Vorpommern-Rügen und die Hansestadt Stralsund heute traditionell in die Marinetechnikschule Paro eingeladen. Zum Festakt wird auch der ehemalige Bundespräsident Gauck erwartet. Aus dem Vorpommern-Studio Carola Levering.
5: Zum Umgang mit Russland hat der frühere Bundespräsident Joachim Gauck eine klare Position. Er verurteilt Putins Angriffskrieg in der Ukraine aufs Schärfste und plädiert für eine wehrhafte deutsche Außen- und Sicherheitspolitik. Gauck hält dieses Jahr die Festrede zum Tag der deutschen Einheit in der Marinetechnikschule Paro. Dabei wird er voraussichtlich das deutsche Verhältnis zu Russland und die Ergebnisse der Landtagswahlen in Mecklenburg-Vorpommern thematisieren. Bei der gemeinsamen Veranstaltung des Landkreises Vorpommern-Rügen und der Hansestadt Stralsund werden auch Stralsunds Oberbürgermeister Badrow und Landrat Kehrt sprechen. Eröffnet wird die Feier von Kommandeur Matthias Brabant.
0: 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Wir sind beim Wetter für unser Land jetzt zum Feierabend mit Jan Baumgart. Also bisher war das ja wirklich sehr schön heute Morgen. Wir sind ein bisschen mit Nebel gestartet, dann kam die Sonne raus, es war angenehm warm. Wie geht's jetzt weiter?
6: Ja, aktuell zieht es sich so ein bisschen zu zwischen Rostock und Stralsund. Da wird es die Sonne in den kommenden Stunden noch etwas schwerer haben. Zwischen Neubrandenburg und Anklam sieht es genauso aus. Ansonsten weiterhin viel Sonne in MV, das Ganze bei 19 Grad. In Gardebusch 18 sind es in Demmin und 19 in Friedland. Morgen ist hier und da mal ein ganz schwacher Schauer möglich und wir haben auch mehr Wolken als heute. Die Temperaturen ganz ähnlich wie heute.
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6: Auf der B105 Richtung Bad Doberan gab es an der Kreuzung nach Admanshagen einen Unfall vorhin, da brauchen Sie jetzt 15 Minuten länger. Dann Rostock, die Lübecker Straße, stadtauswärts durch die Baustelle am Holbeinplatz, Zeitverlust von 25 Minuten. Dann die Parkstraße, Höhe Saarplatz, stadtauswärts plus 30 Minuten und Erich-Schlesinger-Straße in Rostock, Höhe Südring plus 20 Minuten. Und in Schwerin. Die B106 Krebsvörden in Richtung Lankow etwa 15 Minuten länger. Und auf der B321 zwischen Pampo und Wüstmark wegen der Baustelle in beiden Richtungen dauert es ungefähr 10 Minuten länger. Dann wird geblitzt auf der A24 Richtung Hamburg zwischen Zarentin und Gudow. A24 Höhe Pritzwalk beidseitig. B5 in Verlahn Richtung Ludwigslust. B96 der Rügenzubringer hinter dem Rastplatz Rügenblick. B105 in Altheide Richtung Rostock. B110 in Johanneshof Richtung Pinnow. B192 Neuendorf aus Neubrandenburg kommt. B197 Ortsausgang Friedland Richtung Anklam. B198 in Kleintrebow Richtung Wesenberg zwischen Großstrümkendorf und Blowatz. Neujabel Richtung Wosmerhof. In Rostock Rübersjäger Chaussee stadteinwärts zwischen Röbel und Sito. In Saatow Richtung Krüppelin und Ortseingang Schwerin, wenn Sie aus Ludwigslust kommen.
0: Dankeschön für Ihre Meldung. Staus und Blitzer immer kostenfrei melden bei uns, entweder über die NDR MV-App oder einfach per Telefon unter 0800 59 59 100. Gute und sichere Fahrt Ihnen.
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0: Was hat sich da bloß abgespielt in der kleinen Gartenlaube in Viro bei Lubmin? Warum mussten da zwei Menschen sterben? Nach dem Brand am Wochenende ermittelt die Polizei nach wie vor, denn konkrete Antworten darauf hat sie bisher nicht. Über das, was bisher bekannt ist, spreche ich gleich mit unserer Reporterin in 3 Minuten.
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0: Der Tag in Mecklenburg-Vorpommern. Sie hören NDR 1 Radio MV am Montagnachmittag. Tja, es soll sehr laut geknallt haben. Am Wochenende in Vierow bei Lubmin. Nun sind zwei Menschen tot. Wir haben ja auch schon darüber berichtet. Vermutlich durch ein Feuer in einer Gartenlaube ums Leben gekommen. Heute hat die Polizei weitere Einzelheiten zu der Zeit vor dem Brand veröffentlicht. Und Luise Blöss in unserem Vorpommern-Studio in Greifswald. Was ist denn da nun Neues bekannt zu dem Fall?
1: Naja, möglicherweise soll es zwischen den beiden Personen, die bei dem Feuer ums Leben kamen, eine körperliche Auseinandersetzung gegeben haben, sagt die Polizei. Das hat zumindest eine Zeugin den Ermittlern vor Ort erzählt. Die Frau habe deshalb den Rettungsdienst rufen wollen, dann aber einen lauten Knall gehört und dann habe die Laube auch schon gebrannt. Das haben Zeugen der Polizei erzählt.
0: Mhm. Und diese beiden Menschen, die nun bei dem Feuer ums Leben gekommen sind, kann man was dazu sagen inzwischen, um wen es sich da handelt?
1: Die Polizei sagt, es handelt sich um eine 75-jährige Frau. Sie wurde gestern noch in eine Spezialklinik nach Berlin geflogen. Da ist sie am Abend aber noch gestorben. Zum anderen wurden nach den Löscharbeiten ein Leichnam in der Laube gefunden. Hier könnte es sich um den 72-jährigen Lebensgefährten der Frau handeln. Die Polizei hat das noch nicht bestätigt. Zur Ursache des Feuers ist bisher ebenfalls noch nichts bekannt. Ein entsprechendes Gutachten steht noch aus.
0: In Vierow bei Lubmin sind zwei Menschen vermutlich bei einem Brand in einer Gartenlaube ums Leben gekommen. Die Polizei ermittelt noch zu dem Fall. Aus unserem Vorpommern-Studio war das bis hierhin Luise Blöss.

0: NDR1 Radio MV ist hier für uns in Mecklenburg-Vorpommern. Gleich mit einem 90er von Bell, Book & Candle spiele ich Ihnen Rescue Me hier in Ihrem Lieblingsmix. Ja, viele Kinder, da müssen wir unbedingt mal drüber reden, in Mecklenburg-Vorpommern haben Probleme beim Sprechen. Ja, vor allen Dingen Kleinkinder zwischen 2 und 3 Jahren. Das hat eine Untersuchung der Krankenkasse Barmer ergeben. Und jetzt die Frage an unseren Reporter im Ostseestudio in Rostock, Axel Krummenauer. Warum können denn so viele Kinder bei uns im Land, also 13.000 sollen es ja landesweit sein, warum können die nicht richtig sprechen?
1: Na, das ist so pauschal gar nicht zu beantworten. Zuerst muss ja geklärt werden, woher diese Probleme kommen. Es kann medizinische, aber auch soziale Ursachen geben. Gibt es für Sprachprobleme eine medizinische Erklärung, dann handelt es sich um eine Sprachentwicklungsstörung. Also vielleicht kann ein Kind nicht richtig hören oder hat andere Einschränkungen, die es dem Kind dann eben schwer machen zu sprechen.
0: Nichtsdestotrotz können aber auch gesunde Kinder Probleme beim Sprechen haben. Woher kommt das?
1: Ja genau, so ein sozialer Grund könnte sein, dass sich die Eltern nicht mehr richtig mit den Kindern beschäftigen, mit ihrem Kind. Dann lernen die Kinder eben das Sprechen nicht richtig. Das vermuten zumindest Logopäden, die Sprachprobleme am Ende ja therapieren müssen. Kleinkinder werden zum Beispiel beim Frühstück vor ein Tablet gesetzt oder halten schon im Kinderwagen ein Handy in der Hand. Mhm. Und genau diese Probleme werden laut der Logopäden immer größer und dadurch haben eben immer mehr Kinder Probleme mit der Sprache und dadurch steigen die Zahlen so.
0: Tja, und was kann man da machen, um den Kindern zu helfen?
1: Da sind sich die Fachleute eigentlich alle einig. Je eher ein Kind eine Therapie bekommt, desto besser. Wenn die Kinder älter werden, ist es eben schwerer, ihnen noch die richtige Aussprache beizubringen. Und dazu können die Eltern eben Termine bei einem Logopäden machen. Dort lernen die kleinen Patienten dann die Lautbildung richtig. Wichtig ist laut Experten aber auch, dass die Eltern zu Hause mit ihren Kindern viel und gut sprechen.
0: Mhm. Was können dann Kindergärten und Schulen tun, um den Kindern zu helfen?
1: Na, wichtig ist vor allem, dass Erzieher und Lehrer die Probleme früh erkennen. Und da gibt es beispielsweise hier in Rostock einen neuen Ansatz. Dafür sollen Kindergärten und Schulen enger zusammenarbeiten und außerdem soll von den Pädagogen für die betroffenen Kinder ein verbindlicher Förderplan am Ende erarbeitet werden und dadurch sollen künftig eben weniger Kinder mit Sprachproblemen durchs Raster fallen.
0: Na, dann hoffen wir mal, dass das hilft. Dankeschön, Axel Krummenauer in unserem Ostseestudio über die Sprachprobleme vieler Kinder hier in Mecklenburg-Vorpommern. 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
1: Ja, und der kommt jetzt um kurz vor 17:30 von Super-Mega-Weltstar, wie auch immer Sie wollen, von Taylor Swift.

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3: Kurz vor 5:30 ist es. Hier ist NDR 1 Radio MV. Jetzt geht's in die Kurznachrichten zu Katrin Kahlke. Ja, und das möchte sicherlich niemand von uns erleben. Datenklau, Name, E-Mail-Adresse, Telefonnummer und so weiter. Aber genau das ist jetzt passiert bei einem Hackerangriff. Betroffen sind Urlaubsgäste hier in Mecklenburg-Vorpommern. Katrin, was bedeutet denn das jetzt?
4: Also mit den gestohlenen Daten können Betrüger nun versuchen, an Geld zu kommen. Zum Beispiel können sie weitere Zahlungen fordern. Sie geben sich dann als das Hotel oder die gebuchte Unterkunft aus und alles sieht echt aus. Der Landesdatenschutzbeauftragte Schmidt sagt, Betrugsversuche seien aber oft zu erkennen, wenn sie zum Beispiel über WhatsApp kommen. Und zwischen Buchung und Anreise seien Zahlungsmodalitäten auch kein Thema mehr. In Deutschland fahren immer mehr Autos elektrisch. Jeder dritte Neuwagen ist mittlerweile ein E-Auto, meldet das Kraftfahrtbundesamt. Fachleute sagen, der Anstieg liegt einerseits an den hohen Spritpreisen, andererseits an den staatlichen Kaufprämien. Bis zu 6.000 Euro können wir vom Staat dazu bekommen, wenn wir ein neues E-Auto kaufen. Und wer zwischen Rostock und Hamburg pendelt, muss sich in den kommenden Wochen auf Einschränkungen einstellen. Mehrere ICE-Züge aus Mecklenburg-Vorpommern halten bis zum 13. Dezember nicht am Hamburger Hauptbahnhof, sondern sie fahren über Hamburg-Bergedorf und Hamburg-Harburg. Betroffen sind unter anderem Verbindungen ab Rostock um 9, 13 und 15 Uhr. Reisende können in Hamburg-Bergedorf in den Nahverkehr zum Hauptbahnhof umsteigen.
3: Dankeschön, Katrin. Und jetzt schalten wir direkt in Ihrer Region.
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5: Mit Nathalie Süß, guten Tag. Bundespräsident Steinmeier hat heute 21 Menschen anlässlich des Tags der Deutschen Einheit mit dem Verdienstorden der Bundesrepublik Deutschland ausgezeichnet. Einer davon Thomas Bayer, der ehemalige Bürgermeister von Wismar. Anja Bauer, wofür wurde er ausgezeichnet?
6: Unter anderem für sein Wirken für Freiheit und Demokratie. Und das bezieht sich nicht nur auf seine Zeit als Wismars Bürgermeister von 2010 bis 2026. Der heute 66-Jährige war 1989 maßgeblicher Teil des neuen Forums. Damals organisierte er Veranstaltungen zur friedlichen Revolution mit. Veranstaltungen, die durchaus auch riskant waren. Nach der Wende wurde der in Rostock geborene Thomas Bayer in die Wismarer Bürgerschaft gewählt und war lange Stellvertreter der damaligen Bürgermeisterin Wilken, bis er 2010 selbst das Amt übernommen hat. In der gesamten Zeit, so steht es in der Begründung für die Auszeichnung, habe er sich in großem Umfang ehrenamtlich engagiert und für Integration eingesetzt.
5: Der Rechtsextremist Sven Krüger aus Jamel ist vom Amtsgericht Wismar zu einer Geldstrafe von 7.000 Euro verurteilt worden. Krüger sei des unerlaubten Besitzes von Sprengstoff und Waffen schuldig, sagt der Richter Malte Burger. Bei einer Razzia waren bei Krüger unter anderem Schusswaffen und Patronen gefunden worden. Gegen ihn besteht ein Waffenbesitzverbot. Die Staatsanwaltschaft hatte eine Haftstrafe von 8 Monaten auf Bewährung und eine Geldstrafe für Krüger beantragt. Seine Verteidigung hatte für einen Freispruch, maximal aber eine Geldstrafe plädiert. Krüger ist mehrfach vorbestraft, unter anderem wegen Körperverletzung, Hehlerei und unerlaubten Waffenbesitzes. Und in Nordwestmecklenburg wurden am Samstag die Gewinner des 41. Kreis-Fotowettbewerbs ausgezeichnet. Nach Angaben des Landkreises wurden insgesamt 247 Fotos in 3 Kategorien eingereicht. Die Bilder zeigen Landschaften, Menschen und bewegte Momente aus der Region. Eine Jury prämierte die Gewinnerfotos. Darüber hinaus gab es eine Online-Abstimmung und mehrere Sonderpreise, die von verschiedenen Verbänden, Vereinen und Bürgermeistern gestiftet wurden. An dem Wettbewerb nahmen insgesamt 75 Fotografinnen und Fotografen teil. Die Ausstellung zum Wettbewerb ist bis Januar in der Malzfabrik in Grevesmühlen zu sehen.
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3: Und jetzt sind wir beim Wetter für unser Land mit Jan Baumgart. Ja, schön war es heute bei uns in Mecklenburg-Vorpommern. Schön ist es ja zum Teil immer noch. Wie geht der Tag zu Ende?
2: Ja, das Wetter, würde ich sagen, lädt noch zum Spazierengehen ein. Ne? Heute so nach der Arbeit. Wird zwar etwas wolkiger im Osten von MV, es kommt aber nichts runter, bleibt alles trocken im Ostseebad Binz. Auf Rügen sehe ich hier auf unserer Webcam noch so ein paar Leutchen das Wetter genießen. Da sind 17 Grad, Kriewitz meldet 18 und Kühlungsborn 17 Grad. Schauen wir noch auf den 3-Tage-Trend. Morgen kommt stellenweise von oben ein bisschen was runter. Ansonsten Sonne und Wolken im Mix. Temperaturen wie heute. Mittwoch wird es nochmal richtig schön, bis zu 21 Grad und Sonne. Und ab Donnerstag wird es dann herbstlich. Nur noch maximal 16 Grad. Regen und Wind sind auch mit dabei.
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2: Es staut sich in Rostock in der Lübecker Straße statt auswärts durch die Baustelle am Hohlbeinplatz. Da haben wir einen Plus von 20 Minuten. Parkstraße Höhe Saarplatz noch immer statt auswärts plus 10 Minuten. Und Erich-Schlesinger Straße Höhe Südring. Auch da sind es 10 Minuten mehr. Und in Schwerin auf der B321 Pampower Straße dauert es in beiden Richtungen in der Baustelle ungefähr 15 Minuten länger. Ansonsten alles frei, kommen Sie gut durch. Aber es wird geblitzt auf der A24 Richtung Hamburg zwischen Zarrentin und Gudow und Höhe Pritzwalk da beidseitig. B5 in Verlan Richtung Ludwigslust. B96 der Rügenzubringer hinter dem Rastplatz Rügenblick. B105 in Altheide Richtung Rostock. B110 in Johanneshof Richtung Pinnow. B192 Neuendorf, wenn Sie aus Neubrandenburg kommen. B197 Ortsausgang Friedland Richtung Anklam. B198 in Kleintrebow Richtung Wesenberg. Zwischen Großstrünkendorf und Blowatz, Neujabel Richtung Wosmerhof. In Rostock, Brüwersäcker Chaussee stadteinwärts, zwischen Röbel und Seto. In Saarto Richtung Krüppelin und im Ortseingang Schwerin, wenn Sie aus Ludwigslust kommen.
3: Dankeschön für Ihre Meldungen. Staus und Blitzer immer kostenfrei melden bei uns unter 0800 59 59 100 oder über die NDR MV-App können Sie gerne Nachricht schicken. Gute und sichere Fahrt Ihnen jetzt durch den Feierabend. Also es gibt jetzt Kulthits ohne Ende hier bei mir in der nächsten halben Stunde. Die Rolling Stones sind mit dabei mit Satisfaction. Andrea Bocelli, Sarah Brightman, ein bisschen was Ruhiges, ne? Time Schön. To say goodbye. Und wir starten mit Gloria Gaynor, I am what I am.
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2: Na, das tut ja nichts zu sagen.
0: Udo.
3: Ja, das kann's haben.
0: Und Opa Gerke.
4: Steffi, machst du mir Mettbrötchen?
1: Nee, muss ich erst schmieren. Milch und Zucker nehmt ihr selber, ne? Was gibt's Neues?
2: Donnerwelle, du siehst ja aus wie Jean Fonda, du.
1: Meinst du meine neue Haarfrisur? Hat meine Schwester mir gestern Abend gemacht. Mit so kleinen Flipcats im Bahama-Blond und Cross-Curls. Findest du das?
4: Ja, in der Natur gibt's sowas bei kleinen Wildschweine.
1: Gleich fließt du raus, Franz.
3: Du, das kannst du richtig gut tragen.
1: Siehst du? Und dann eben diese eine Strähne hier so seitlich.
2: Ja, wann ist das jetzt? Lila?
1: Nee, das ist Kokomo Rosa, 27. Das war auf eine neue Tönungskarte von der Trendmesse drauf. Geckig, ne?
3: Ja, aber so richtig.
1: Und dann habe ich noch mein Dekolleté gebräunt, einen 585er Ohrstecker mit Südseeperle geordert. Bei QVC ist Edelsteinwoche. Also, es macht wieder Spaß, da.
2: Also sag mal, hast du im Lotto gewonnen oder was geht's noch?
1: Also ihr guckt wohl zu wenig fern und informiert euch nur sporadisch. Du, da läuft doch jetzt so ein Werbespot mit einem Traumangebot. Da kriegst du sofort 5.000 Euro. Du kannst dein Konto ausgleichen. Du kannst wieder nach Herzenslust shoppen, sagen sie. Und der Frau in dem Spot, der hat das richtig gut getan, sagte sie. Und sie hatte sogar noch Geld übrig. Also. Du, und das soll man auch.
3: Ja, du, wo lief das denn?
1: Ja, im Fernsehen. Also auch bei laufende Kredite und ohne Schufa. Auskommt. Also. Das wäre doch auch was für dich, Udo.
3: Ja.
1: Ab 8,9% Zinsen, also ab, das heißt, mit ein bisschen Glück holst du noch mehr raus.
2: Oh. Ich glaube, da hast du was falsch verstanden, du.
3: Ich habe wieso was Besseres. Aha. Ich hole mir jetzt einen Neuwagen, also für meine Mutter natürlich, 0 Euro Anzahlung und die erste Rate erst nach 12 Monaten.
2: Ja, und denn?
3: Ja, hallo? Ich gebe ihn doch schon nach 11 Monaten wieder ab, ne?
1: Ja, siehst du.
3: Ja, allein
1: du
3: schon,
1: bist eine richtige Partie, mein Udo.
3: Und den Kaffee gabst du auch umsonst.
2: Hm. Ja.
3: Was macht dein Rätsel?
4: Ich brauch noch weibliche Artikel, 3 Buchstaben vorne D.
1: Weibliche Dio?
4: Jawohl!
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1: Er war einer der renommiertesten Autoren der DDR, schrieb für Kinder und Erwachsene, Werner Lindemann. Und am kommenden Mittwoch wäre er 100 Jahre alt geworden. Gelebt hat Werner Lindemann ja lange hier in Mecklenburg-Vorpommern. Zwei Schulen sind in unserem Land nach ihm benannt. Eine in Rostock und eine in Lübsdorf bei Schwerin. Aber was bleibt jetzt von dem Werk Lindemanns? Das fragt unsere Reporterin Anke Jahns. Zu DDR-Zeiten, da kannte ihn nämlich buchstäblich jedes Kind.
2: Froschlied. Was macht der Frosch im Winter?
3: Er sitzt im Sumpf, dort spinnt er
2: das Garn für eine große Badehose, damit er sommers dann zum Baden gehen kann.
4: Werner Lindemann schrieb unzählige Gedichte, nicht nur für Kinder. Sie leben von genauer Alltags- und Naturbeobachtung, sind humorvoll oder ernsthaft, mitfühlend und manches Mal moralisierend. Lindemann wollte mit seiner Prosa und Lyrik die Menschen besser machen.
5: Über alles lässt sich schreiben, aber man muss einen Einfall haben. Ein Gedicht muss fröhlich machen oder traurig, muss Liebe oder Hass erzeugen, muss einen Denkanstoß geben.
4: Werner Lindemann war von seinen politischen Idealen überzeugt und zeitlebens dankbar dafür, dass er als Sohn einfacher Landarbeiter in der jungen DDR als einer der ersten am Literaturinstitut in Leipzig studieren und Schriftsteller werden konnte. Als 17-Jähriger hatte er in den Krieg ziehen müssen. Er war 19, als er kurz vor Kriegsende desertierte. Diese Erfahrungen hat er aufgeschrieben, posthum veröffentlicht unter dem Titel Beichte, ein Lebensbericht. Gitta Lindemann, mit der er bis zu seinem Tod 1993 verheiratet war, hatte das Manuskript in seinem Nachlass gefunden.
6: Er beschreibt seine Dissertation, wie er dann in den Wirren des Krieges nach Hause kam und wie er dann erlebte, wie die Russen kamen, wie das Dorf sich änderte. Er aber ja immer noch von Hitler geprägt war.
4: Lindemanns Werk ist eng mit seinem Leben verbunden. So beschreibt er auch in seinem bekanntesten Buch Mike Oldfield im Schaukelstuhl Notizen eines Vaters das schwierige Zusammenleben mit seinem Sohn.
7: Musste ich morgen polizeilich anmelden? Hat Zeit. Das hat keine Zeit. Das muss geregelt sein. Bei euch muss alles geregelt sein. Am Fernseher das nächste Gerangel. Er will einen Krimi sehen, ich eine Dokumentation über den Kriegsbeginn gegen die Sowjetunion. Knöchelhart poche ich auf mein Recht. Mein Sohn fügt sich mürrisch.
4: Dass sein Sohn Till später einmal als Sänger von Rammstein Schlagzeilen machen würde, hat Werner Lindemann nicht mehr erlebt.
1: Ja, und wenn Sie jetzt neugierig geworden sind, am Mittwoch zeichnen wir einen Kunstkarten zum Leben und Werk zum Werner Lindemanns auf in der Rostocker Kunsthalle. 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Das Kulturjournal nachher gleich hier bei uns auf NDR 1 Radio MV nach den Nachrichten um 19 Uhr.

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4: Kurz vor sechs ist es am Montagabend. Hier ist NDR 1 Radio MV mit der Sendung Der Tag.
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4: Und wenn Sie hier in Mecklenburg-Vorpommern Urlaub gebucht haben, dann könnten Sie eventuell Nachrichten von Betrügern bekommen. Katrin Kalke, wie hängt das zusammen?
5: Ja, bei einem Cyberangriff auf einen Dienstleister für Buchungsverwaltungen sind Daten von Urlaubern gestohlen worden. Das hat der Landesdatenschutzbeauftragte Sebastian Schmidt dem NDR bestätigt. Betrüger versuchten derzeit per SMS, E-Mail oder WhatsApp Kontakt aufzunehmen und zum Beispiel weitere Zahlungen zu veranlassen. Das genaue Ausmaß ist noch nicht bekannt, sagte Schmidt im NDR.
6: Richtig, können wir es noch nicht abschätzen. Also wir haben Stand jetzt 20 Meldungen von Hotels. Also man muss wissen, es ist so, dass die Hotels müssen diese Datenpannen bei uns melden. Mhm. Das Problem ist nicht bei diesen Hotels aufgetreten, sondern die haben sich eines externen IT-Dienstleisters bedient, der die Buchung übernommen hat. Und da kam es zu einer Kompromittierung, da sind Daten abgeflossen. Und jetzt muss man sehen, wie das Ausmaß sich darstellt.
5: Sagt der Landesdatenschutzbeauftragte Schmidt im NDR. Und einen konkreten Fall sehen Sie dann nachher im Nordmagazin um 19.30 Uhr im NDR-Fernsehen. Nach dem Brand mit zwei Toten gestern in einer Gartenlaube bei Lubmin hat die Polizei neue Hinweise zum Geschehen kurz vor dem Feuer. Demnach soll es eine handfeste Auseinandersetzung gegeben haben. Eine Zeugin berichtet, die 75-jährige Frau, die später gestorben ist, habe sich kurz vor dem Brand mit einem 72-jährigen Mann gestritten. Susanne Moll aus dem Vorpommern-Studio.
7: Die Zeugin wollte den Rettungsdienst rufen und hat dann einen lauten Knall gehört. So haben es Staatsanwaltschaft und Polizei jetzt mitgeteilt. Mehrere Zeugen hätten dann bemerkt, dass die Laube in Flammen steht. Der 72-Jährige soll sich zu diesem Zeitpunkt noch darin aufgehalten haben. Der Leichnam, der nach den Löscharbeiten in der Laube gefunden wurde, konnte aber noch nicht identifiziert werden, sodass die Polizei noch nicht zweifelsfrei sagen kann, ob es sich dabei tatsächlich um den 72-Jährigen handelt. Es wird weiter auf Hochtouren ermittelt. Zum Beispiel sind Spürhunde, Gerichtsmediziner und Brandursachenermittler im Einsatz. Die Frau kam zunächst schwer verletzt ins Krankenhaus und ist dort ihren Brandverletzungen erlegen.
5: Die Kaufhauskette Galeria ist pleite und das Amtsgericht Düsseldorf hat ein vorläufiges Insolvenzverfahren angeordnet. Zum Insolvenzverwalter wurde der Rechtsanwalt Frank Kebekus bestellt. Er soll nun prüfen, ob eine Sanierung des Konzerns möglich ist. Die Warenhauskette verfügt nach eigenen Angaben noch über mehr als 80 Filialen, darunter in Wismar und Rostock. Offenbar stehen 33 auf der Kippe. Damit müssen die Beschäftigten um ihre Arbeitsplätze bangen. Im Mordprozess um den 8-jährigen Fabianos Güstrow hat das Landgericht Rostock heute weitere abgehörte Gespräche und Sprachnachrichten abgespielt. Dabei ging es auch um mögliche Spuren im Auto der Angeklagten Gina H. Laurin Zielke im Ostseestudio Rostock, was war heute wichtig?
8: Gina H. sagte ihrem Nachbarn am Telefon, sie habe Angst, dass die Polizei hinten links auf der Fußmatte etwas Kleines finden könnte. Was genau das sein soll, wurde nicht weiter ausgeführt. In diesem Telefonat sprach sie außerdem erstmals von einer Flasche Grillanzünder, die sie normalerweise im Auto habe. Und sie bestätigte, dass sie Fabians Vater nach dem Fund der Leiche zunächst nicht die Wahrheit gesagt hatte. Laut Gina H.'s Verteidiger ist das auch schon in ihrer Aussage vor Gericht erwähnt worden. Am Donnerstag soll das psychiatrische Gutachten vorgestellt werden. Danach könnte die Beweisaufnahme enden. Das Urteil ist für Anfang November geplant.
4: 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Wir sind beim Wetter für unser Land. Ja, die Sonne verabschiedet sich so langsam, aber sicher bei uns in Mecklenburg-Vorpommern, Jan Baumgart. Wie sind denn noch so die aktuellen Temperaturen gerade?
9: In Wittenburg, da messen wir gerade 18 Grad, 17 sind es in Rostock und dann gucke ich mal hier Karlshagen auf Usedom, da sind wir bei 17 Grad, also ganz angenehm draußen. Mhm. Und ob wir uns morgen wieder auf so viel Sonne freuen können wie heute, das weiß unser NDR-Wetterexperte Stefan Kreibum von der Insel Hiddensee. Mit dem Schnacken wir in gut 30 Minuten nochmal. Und die Wasserstandsvorhersage für unsere Ostsee. In der Nacht werden östlich und westlich von Rügen Wasserstände von 20 cm über normale Null erwartet.
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9: Da haben wir nur die Meldung in Rostock, die Lübecker Straße stadtauswärts. Durch die Baustelle am Holbeinplatz verlieren Sie ungefähr 15 Minuten, ansonsten alles frei, kommen Sie gut durch. Geblitzt wird auf der A24 Richtung Hamburg zwischen Zarentin und Gudow und Höhe Pritzwalk beidseitig. B5 in Fellan Richtung Ludwigslust, B96 der Rügenzubringer hinter dem Rastplatz Rügenblick, B105 in Altheide Richtung Rostock, B110 in Johanneshof Richtung Pinnow, B192 Neuendorf aus Neubrandenburg kommt, B197 Ortsausgang Friedland Richtung Anklam und auf der 198 stehen sie auch in Kleintrebo Richtung Wesenberg. Dann zwischen Großströmkendorf und Blowatz, Neujabel Richtung Wosmerhof, in Rostock Rüberseger Chaussee statt einwärts. Zwischen Rübel und Zito kann es hier erwischen, in Sartow Richtung Krüppelin und im Ortseingang Schwerin aus Ludwigslust kommt.
4: Kommen Sie gut durch heute Abend und wenn Sie unterwegs noch irgendwo Staus, Blitzer, Verkehrsbehinderungen entdecken, dann rufen Sie gerne an, jederzeit bei uns, ne? Kostenfrei unter 0800 59 59 100 oder schicken Sie einfach eine Nachricht über die NDR MV App. Schönen Abend für Sie.
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4: Ja, wir kennen sie ja schon viele Jahre, die Enkeltrick-Betrugsmasche, Schockanrufe und die Aufforderung, Geld zu zahlen. Aber jetzt arbeiten die Betrüger verstärkt im Internet. Gerade in unserem Land, in unserem Urlaubsland Mecklenburg-Vorpommern, versuchen Betrüger, Urlaubsgäste und Hotels abzuziehen. Wie genau das passiert und was für sie wichtig ist, das erfahren Sie gleich in gut 3 Minuten hier bei NDR 1 Radio MV.
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0: So schön, ne? Der Traum vom Urlaubsort hier in Mecklenburg-Vorpommern. Bald, vielleicht schon in den Herbstferien, geht es weg. Ja, und dann doch der Schock. Das Hotel schreibt und braucht nochmal die persönlichen Daten, sonst ist das Zimmer weg. Also na klar, ne? Wer nett fragt, kriegt auch eine nette Antwort. Also alle Daten nochmal eingeben. Und schon, ja, ist man womöglich auf Betrüger reingefallen. Das scheint hier in Mecklenburg-Vorpommern zurzeit ein ganz erhebliches Problem zu sein. Zumindest hat der Landesdatenschutzbeauftragte Sebastian Schmidt heute mit einem Brief Tourismusbetriebe vor eben dieser Masche gewarnt. Jakob Gaberle aus dem Ostseestudio hat sich mit dem Problem mal näher befasst.
1: Sobald die Betreiber von Hotels, Herbergen, Ferienwohnungen oder Campingplätzen mitbekommen, dass womöglich Betrüger die Daten ihrer Gäste in die Finger bekommen haben, sollen sie ihre Kunden erstmal warnen und über die Risiken aufklären und den Vorfall beim Landesdatenschutzbeauftragten melden. Von insgesamt 20 solcher Pannen in den vergangenen 4 Wochen spricht Sebastian Schmidt.
2: Das ist relativ viel. Also dadurch, dass das jetzt zu einem Vorfall ist, ist das durchaus viel. Wir gehen auch davon aus, dass es noch deutlich mehr werden. Das ist auch tatsächlich nicht nur ein Problem für Mecklenburg-Vorpommern, sondern das ist bundesweit.
1: Dabei würden die betroffenen Hotels und Unterkünfte nichts für die Datenpannen können.
2: Die Hotels machen die Datenverarbeitung nicht selbst. Sie bedienen sich eines externen Dienstleisters. Und von diesem Dienstleister sind halt die Informationen abgeflossen. Wir wissen nicht, warum und weshalb, was da genau passiert ist. Das muss noch untersucht werden. Aber die Daten sind halt bei Betrügern gelandet. Und die versuchen das jetzt auch zu nutzen.
1: Und diese geklauten Daten nutzen die Betrüger dann, um sogenannte Phishing-Nachrichten an die Gäste zu schreiben. In denen fordern sie dann die Angabe weiterer Daten oder auch, dass man nochmal die Kreditkartennummer angibt. Wer eine solche Nachricht bekommt und skeptisch ist, dem rät Markus Mons vom Computermagazin CT.
3: Rufen Sie im Hotel oder in der Unterkunft an und fragen Sie, ob das so stimmt. Und dazu nehmen Sie aber nicht eine Telefonnummer, die jetzt in der WhatsApp steht oder so, oder in einer Mail, sondern Sie gucken auf die originale Buchungsbestätigung, die Telefonnummer vom Hotel, die nehmen Sie.
1: Doch nicht nur die Gäste, deren Daten im schlimmsten Fall missbraucht werden, sind die Leidtragenden dieser Masche. Auch Hotels sind Ziel der Betrüger.
4: Naja, also wir haben tatsächlich von Fällen, wo tatsächlich ganze Hotelketten lahmgelegt werden. Und dann gibt es Erpressungs-E-Mails und Erpressungsforderungen, dass man dann, haben das jetzt gerade bei der Verwaltung der Stadt Berlin gehabt, wo man dann Bitcoins haben möchte, die dann in Millionenhöhe gezahlt werden sollen, damit man dann verschlüsselte Daten wieder frei bekommt.
1: Erklärt Lars Schwarz vom Branchenverband DEHOGA. Neben dem Landesdatenschutz Beauftragten Sebastian Schmidt klärt auch sein Verband das Gastgewerbe über das Verhalten nach IT-Pannen auf. An die Urlauber in unserem Land appelliert er, dass auch im digitalen Zeitalter ein bisschen gesundes Misstrauen nicht schadet.
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0: 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Und das war heute schon eine kleine Überraschung. Zwei Deutsche bekommen in diesem Jahr den Nobelpreis für Medizin zusammen mit einem Forscher aus den USA. Alle gemeinsam eint, ihre Forschung macht das Gehirn verstehbar und ja, wichtige und ernste Krankheiten könnten bald bekämpft werden, um es mal ganz kurz und knapp zusammenzufassen. Aus dem ARD-Studio in Stockholm berichtet Jana Sinram.
1: Karl Deisseroth, Peter Hegemann und Georg Nagel. Ein Preisträger aus den USA und zwei aus Deutschland teilen sich in diesem Jahr den Nobelpreis für Physiologie oder Medizin. Die drei Forscher haben ein einzigartiges Werkzeug zur Erforschung der Kommunikation von Nervenzellen im Gehirn entwickelt. Damit können Wissenschaftler bestimmte Nervenzellen im Gehirn an- oder ausschalten und beobachten, ob dadurch zum Beispiel eine Erinnerung oder ein Gefühl entsteht. Die Methode heißt Optogenetik. Abdel El Manira vom Karolinska-Institut bei der Verkündung in Stockholm.
2: The impact of optogenetics extends far beyond understanding the healthy brain.
1: Die Bedeutung der Optogenetik reicht weit über das Verständnis des gesunden Gehirns hinaus. Sie kann aufdecken, wenn bestimmte Gehirnschaltkreise gestört sind, was zu Erkrankungen wie Blindheit, Depression, Sucht oder Demenz führen kann. Peter Hegemann ist Biophysiker und lehrt an der Humboldt-Universität in Berlin. Georg Nagel ist Biologe von der Universität Würzburg. Die beiden haben an einer winzigen Alge namens Chlamydomonas gearbeitet. In deren Hülle haben sie ein Eiweiß mit einzigartigen Eigenschaften gefunden. Abdel El Manira vom Karolinska-Institut.
2: They discovered that the protein itself.
1: Sie haben festgestellt, dass das Eiweiß ein lichtgesteuerter Ionenkanal war. Wenn es Licht ausgesetzt wird, öffnet sich der Kanal, sodass Ionen hineinströmen und ein elektrisches Signal erzeugen können. Nagel und Hegemann war sofort klar, was sie entdeckt hatten. Sie hatten den Schalter gefunden, von dem Neurowissenschaftler schon lange geträumt haben. Der US-amerikanische Psychiater und Neurobiologe Karl Deisseroth von der Stanford University nutzte diesen Lichtschalter weiter. Ihm gelang es mithilfe der Gentechnik, ihn in das Gehirn lebender Mäuse einzusetzen. So konnten er und sein Team bestimmte Nervenzellen gezielt aktivieren. Ihre Entdeckung steht für das, was den Nobelpreis ausmacht, sagt Patrick Ehrenforsch vom Stockholmer Karolinska-Institut. Es geht um Forschung, die durch Neugier getrieben ist. Man hat eine Grünalge erforscht und dabei einen Ionenkanal entdeckt. Und auf dieser Grundlage können wir jetzt die Aktivität im Gehirn mit Licht steuern. Und auf lange Sicht neue Erkenntnisse für Krankheitsbilder wie Alzheimer, Schizophrenie oder Parkinson gewinnen oder Emotionen wie Angst und Aggression besser untersuchen. Dazu haben die drei Preisträger entscheidend beigetragen.
0: Jana Sinram war das über die Forschungen der drei diesjährigen Nobelpreisträger für Medizin.

0: 18.30 Uhr am Montagabend. Hier ist NDR1 Radio MV, die Sendung der Tag. Jetzt geht's in die Kurznachrichten zu Katrin Kalke. Ja, und wer hier in Mecklenburg-Vorpommern Urlaub gebucht hat, der könnte eventuell Nachrichten von Betrügern bekommen, denn da gab es einen größeren Hackerangriff. Katrin, was steckt dahinter?
1: Ja, bei diesem Cyberangriff auf einen Dienstleister für Buchungsverwaltungen sind Daten von Urlaubern gestohlen worden. Das hat der Landesdatenschutzbeauftragte Schmidt dem NDR bestätigt. Betrüger versuchten derzeit per SMS, E-Mail oder WhatsApp Kontakt aufzunehmen und zum Beispiel weitere Zahlungen zu veranlassen. Das genaue Ausmaß ist noch nicht bekannt, sagt Schmidt weiter. Kreistagspräsident im Landkreis Mecklenburgische Seenplatte bleibt Thomas Diener. Ein Abberufungsantrag seiner früheren Fraktion CDU Plus wurde zu Beginn der Kreistagssitzung von der Tagesordnung genommen. 34 Abgeordnete stimmten dafür, 30 dagegen. Diener war aus der CDU ausgetreten und in die AfD-Fraktion im Landtag gewechselt. Im Kreistag gehört er inzwischen der neu gegründeten Fraktion Bündnis für Demokratie an. Und die hohen Spritpreise und die E-Auto-Prämie führen offenbar dazu, dass in Deutschland immer mehr Elektrofahrzeuge gekauft werden. Laut dem Kraftfahrtbundesamt wurden im September rund 88.600 reine Elektroautos zugelassen und damit fast doppelt so viele wie im gleichen Zeitraum des Vorjahres. Noch beliebter waren im vergangenen Monat Hybridfahrzeuge. Der Anteil reiner Verbrennerfahrzeuge ging dagegen zurück.
0: Dankeschön, Katrin. Und jetzt geht's direkt in Ihre Region.
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3: Mit Nathalie Süß. Guten Abend. Der langjährige Bürgermeister der Hansestadt Wismar, Thomas Bayer, wurde heute von Bundespräsident Steinmeier mit dem Verdienstorden der Bundesrepublik Deutschland ausgezeichnet. Bayer gehöre zu den wichtigsten Akteuren der friedlichen Revolution von 1989, hieß es zur Begründung bei der Verleihung heute in Berlin. Bayer betont, er habe die Ehrung stellvertretend für viele andere in Empfang genommen.
4: Ich habe mich natürlich sehr darüber gefreut. Und es ist eine wirklich erhebende Veranstaltung, die ich hier erlebt habe. Aber ich bin mir auch dessen bewusst, dass ich den nicht nur für mich in Empfang genommen habe. Es ist ja Bezug genommen worden auf das Jahr 1989. Das gilt auch meinen Mitstreiterinnen und Mitstreitern damals.
3: Thomas Bayer organisierte in Wismar im Herbst 1989 als Mitglied des Neuen Forums die ersten Demonstrationen gegen die Staatsführung der DDR. Von 2010 bis Sommer dieses Jahres war er Bürgermeister der Hansestadt. Bayer engagiert sich aber weiterhin in der Bürgerstiftung Wismar, in einem Sportverein und im Deutschen Bibliotheksverband. Mehr von der Verleihung des Bundesverdienstordens sowie ein Porträt über Thomas Bayer sehen Sie heute Abend um 19.30 Uhr im Nordmagazin. In Wismar haben am Wochenende Unbekannte zwei Motorräder gestohlen. Aus der Mozartstraße im Stadtteil Windorf stahlen Diebe laut Polizei eine Aprilia Tuono V4 mit einem geschätzten Wert von 13.000 Euro. In der nahegelegenen Lübschenstraße verschwand eine Honda CBR 650. Der Schaden liegt hier bei etwa 10.000 Euro. Die Kriminalpolizei ermittelt wegen des Verdachts auf besonders schweren Diebstahl und prüft, ob die Taten zusammenhängen könnten. Wer etwas bemerkt hat, soll sich bei der Polizei in Wismar melden. Und in einem Wald bei Beutzenburg hat am Samstag ein Imkeranhänger mit mehreren Bienenstöcken gebrannt. Laut Polizei deutet aktuell nichts auf Selbstentzündung hin. Deswegen ermittelt jetzt die Kriminalpolizei wegen vorsätzlicher Brandstiftung. Bei dem Anhänger handelt es sich um einen umgebauten Traktoranhänger, der seit Jahren in dem Wald stand. Wie viele Bienenstöcke darauf waren, ist noch unklar. Die Polizei sucht Zeugen.
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0: Und jetzt sind wir beim Wetter für unser Land mit unserem Wetterexperten Stefan Kreibohm. Grüß dich, guten Abend.
5: Grüß dich, hallo.
0: Ein herrlich sonniger Tag heute bei uns in Mecklenburg-Vorpommern oder gab es irgendwo irgendwelche Abstriche?
5: Nö, gab es überhaupt gar nicht. Es gab Sonnenschein, ganz dünne Schleierwolken, Schäfchenwolken hier und da mal. Das war es auch schon. Das Ganze haben wir dem Hochdieter zu verdanken. Und Dieter bleibt im Grunde bei uns, aber schwächelt ein klein wenig so an seiner nördlichen Flanke, wo wir liegen. Und das macht sich jetzt bemerkbar in den nächsten Stunden. Noch nicht erstmal, der Himmel ist gering bewölkt oder klar, aber später tauchen dann von Norden her ein paar kompaktere Wolken auf, die sich so von Nordwest bis Nord nach Süd und Ost ins Land schieben im Nachtverlauf. bringt aber erstmal keinen Regen, es ist trocken. Aber dafür wird es auch nicht mehr so frisch wie vergangene Nacht. Es geht runter an der Küste so auf 14 bis 13, sonst auf 12 bis örtlich mal 10 Grad. Hm.
6: Wie geht's morgen weiter? Was beschert uns Dieter morgen noch so für Wetter?
5: Ja, Dieter, wie gesagt, in der Nordflanke so ein paar Schwächelei ein bisschen. Es gibt so ein Tief, es ist weit, weit weg, das liegt über dem Nordmeer, aber die Wolken reichen gerade noch so bis zu uns nach Norddeutschland. Das heißt, es werden morgen mal ein paar Wolken über uns hinwegziehen, die auch mal kompakter sein können, aber auch Lücken haben und Platz machen wieder für ein bisschen Sonne zumindest. Und es sind vereinzelte Schauer unterwegs, am ehesten in den Küstenlandkreisen, nach Süden hin kaum oder weniger. Die Temperatur morgen trotz immer noch warm für die Jahreszeit, 17 bis 19 Grad, bei längerem Sonnenschein örtlich mal 20, der Wind weht nur schwach, anfangs mäßig bis frisch an den Westküsten, kommt aus West bis Südwest.
6: So, und dann am Mittwoch kommt die große Wetterwende.
5: Noch nicht. Wir müssen uns noch ein bisschen gedulden. Am Mittwoch wird es dann doch noch mal warm. 18 bis 21 Grad. Es ist morgens aber erstmal wahrscheinlich sehr neblig vielerorts. Der Nebel löst sich auf, dann scheint die Sonne. Dann wird es eben noch mal warm. Aber dann geht es ganz anders lang ab Donnerstag. Der Wind frischt auf im Laufe des Donnerstags. Wolken ziehen durch, Regen ist mit dabei und es kühlt doch so ab auf Werte von 13 bis 15 Grad nur noch.
6: Danke dir, Stefan Kreibohm, unser Wetterexperte hier bei NDR 1 Radio MV. Mach's gut, tschüssi.
5: Bis dahin, tschüssing.
6: 18.36 Uhr jetzt, NDR 1 Radio MV, hier mit dem zuverlässigsten Verkehrsservice für uns in Mecklenburg-Vorpommern mit Jan Baumgart.
7: In Rostock staut es sich in der Lübecker Straße stadtauswärts durch die Baustelle am Holbeinplatz. Da brauchen Sie 15 Minuten länger, ansonsten alles frei, kommen Sie gut durch. Geblitzt wird auf der A24 Richtung Hamburg zwischen Zarrentin und Gudow und dann nochmal Höhe Pritzwalk und zwar beidseitig. B5 in Verlan Richtung Ludwigslust, B104 zwischen Teterow und Niendorf, B105 in Altheide Richtung Rostock, B105 zwischen Neubuko und Jörnsdorf, B192 Neuendorf aus Neubrandenburg kommt, B197 Ortsausgang Friedland Richtung Anklam, B198 in Kleintrebow Richtung Wesenberg zwischen Großstrümkendorf und Lowatz, Neuabel Richtung Wosmerhof, in Rostock-Röversäger Chaussee statt einwärts, dann stehen sie zwischen Röbel und Sitow, in Saarto Richtung Kröpelin und im Ortseingang Schwerin aus Ludwigslust kommt.
6: Staus und Blitzer, wenn Sie noch was entdeckt haben, melden Sie uns jederzeit kostenfrei, entweder über die App oder einfach kurz durchklicken unter 0800 59 59 100. Gute und sichere Fahrt Ihnen. Einen schönen Abend mit uns.

0: Das Beste auf Deutsch hier in Ihrem Lieblingsmix bei NDR 1 Radio MV. Und eine Stunde lang gibt's deutsche Hits heute Abend übrigens hier bei uns im Programm ab 20.10 Uhr hier bei NDR 1 Radio MV. Naja gut, eine gute Stunde, sagen wir mal. Es ist Herbst bei uns in Mecklenburg-Vorpommern. Wind und Wellen nagen ja an den Außenküsten. Und 65% übrigens der Küstenstriche verlieren sogar so viel Sand, dass sie als bedroht gelten. Und um diesen Verlust irgendwie auszugleichen, braucht die Küstenschutzbehörde jährlich 500.000 Kubikmeter sogenannten Aufspülsand. Der wird wiederum durch Schiffe vom Meeresgrund gepumpt und am Strand von Raupen und Baggern dann irgendwie verteilt. Da gibt es jetzt allerdings ein Problem. Schombor, Sonne, Wendt aus dem Ostseestudio. Welches denn?
1: Naja, die Ostsee war in ihrer Geschichte ja oft Kriegsschauplatz und ist deshalb voller Seeminen, Granaten oder Munitionsresten. Und das gilt natürlich auch für die Lagerstätten, aus denen die Küstenschutzbehörde gerne Sand fördern würde. Heißt, wenn niemand beim Baden auf eine Seemine treten soll, dann muss dieser Sand ja sauber sein.
0: Ja, und wie wird das sichergestellt?
1: Also erstmal sind die Saugrohre der Förderschiffe mit Gittern ausgestattet, um am Meeresboden große Objekte rauszufiltern. Dann gibt es an Bord Magneten, die metallische Gegenstände herausziehen und der Sand wird zusätzlich nochmal fein gesiebt. Aber noch entscheidender, diese Förderschiffe dürfen natürlich erst gar nicht in Kontakt mit scharfer Munition kommen, denn die könnte ja im schlimmsten Fall explodieren, wenn man sie bewegt. Das heißt, bevor in einem Gebiet überhaupt gefördert werden kann, müssen Taucher jedes verdächtige Objekt einzeln untersuchen und nach Möglichkeit entfernen. Mhm. Und so eine Betauchungskampagne, die läuft gerade vor Greimüritz an.
0: Betauchungskampagne, klingt ja auch spannend. Wie können wir uns das vorstellen? Wie läuft das?
1: Die Sandlagerstätte dort wird schon seit 2018 systematisch durchforstet und bis Ende November ist jetzt ein weiterer Teilbereich dran. Den haben Experten erst einmal magnetisch abgesucht und dabei 250 verdächtige metallische Objekte gefunden. Jetzt muss jedes einzelne Fundstück angetaucht werden und dann guckt man, was es ist. Meistens sind es bloß Schiffsketten, Anker oder Rohre, aber manchmal ist es eben auch giftig oder explosiv.
0: Ja, und was passiert, wenn man genau so etwas findet, etwas Verdächtiges?
1: Ja, das Objekt wird erstmal mit einem Sauger freigelegt, identifiziert und die Umgebung abgesucht. Denn selbst unter harmlosem Schrott könnte sich etwas Explosives verbergen, erklärt Taucher Norman Günzlein.
2: Zum Beispiel eine Mine könnte immer ein Draht sein und darunter liegt dann vielleicht der Ankerstuhl oder sogar noch die Mine, das kommt vor. Und dann nach Abschluss der, sagen wir mal jetzt, Bergung der Anomalie wird immer und komplett in einem etwas größeren Radius nochmal nachsondiert, um sicherzugehen, dass das Objekt sozusagen freigemessen ist und danach kann es freigegeben werden.
1: Wenn es dann tatsächlich etwas Explosives sein sollte, so Günzlein, dann wird es in Abstimmung mit dem Munitionsbergungsdienst beseitigt. Ja, und das Ganze ist natürlich nicht günstig. Damit die Touristen splitterfrei und gefahrlos durch den Sand laufen können, haben Bund und Land für diese Kampagne 680.000 Euro in die Hand genommen.
0: Dankeschön für die Information. Schombor Sonnewend war das über die Kampfmittelräumung, die gerade läuft. Die sogenannte Betauchungskampagne dazu.

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1: Unsere Kollegen von NDR Kultur, die haben im Moment eine Aktion, die wir gern unterstützen. Orte im Norden können sich bewerben für sogenannte Pop-Up-Konzerte. Das Naturerbezentrum Prorauf Rügen zum Beispiel hat das getan. Und damit der Singer-Songwriter Giesbert zu Kniphausen dort auch auftritt, fehlt allerdings nur noch eins: ihre Stimme. Wo sie die abgeben können, warum das Naturerbezentrum ein toller Ort wäre für das Konzert und wie sie dabei auch noch gewinnen können, ja, all das hören Sie in der kommenden halben Stunde, in der kommenden Stunde bei Ralf Markert hier auf NDR 1 Radio MV im Kulturjournal. Ich bin Marien Steinert. Ihnen einen schönen Abend und wir hören uns morgen, wenn Sie mögen, wieder ab 16 Uhr mit der Sendung Der Tag hier bei NDR 1 Radio MV.

0: 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Es gibt noch eine Meldung für die A14.
1: Fahren Sie bitte vorsichtig auf der A14 Richtung Schwerin. Zwischen Jesendorf und Schwerin Nord liegen Gegenstände auf der Fahrbahn. Zwischen Jesendorf und Schwerin Nord, da liegen Gegenstände auf der Fahrbahn. Fahren Sie bitte schön vorsichtig.

0: NDR1 Radio MV ist hier und es geht in den Abend mit Old City und Fireflies. Das ist der Lieblingsmix. Die Zeit, ein paar Sekunden noch, dann 19 Uhr.
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0: Die Namen, die E-Mail-Adressen, die Telefonnummern, Daten von Urlaubsgästen sind bei einem Hackerangriff auf eine zentrale Buchungsverwaltung geklaut worden. Katrin Kalke, was genau bedeutet das jetzt?
2: Mit den Daten können Betrüger jetzt versuchen, an Geld zu kommen, indem sie zum Beispiel weitere Zahlungen fordern. Sie geben sich dann als das Hotel oder die gebuchte Unterkunft aus. Alles sieht echt aus. Der Landesdatenschutzbeauftragte Sebastian Schmidt sagte im NDR, Betrugsversuche seien aber oft zu erkennen.
3: Also erstmal, wenn sie über WhatsApp kommt, also das sollte schon immer verdächtig sein. Klassischerweise werden solche Informationen nicht über WhatsApp versandt. Dazu benutzt man sich anderer Wege, wie zum Beispiel E-Mail oder SMS. In aller Regel ist es auch so, dass zwischen der Buchung und der eigentlichen Anreise solche Zahlungsmodalitäten kein Thema mehr sind. Also das passiert eigentlich entweder bei der Buchung direkt oder wenn es da Probleme gegeben hat an der Rezeption des Hotels.
2: Der Landesdatenschutzbeauftragte Schmidt. Und das gesamte Interview finden Sie online unter ndr.de/mv. Das Amtsgericht Wismar hat den bundesweit bekannten Rechtsextremisten Sven Krüger zu einer Geldstrafe von 7.000 Euro verurteilt. Krüger wurde des unerlaubten Besitzes von Sprengstoff und Waffen schuldig gesprochen. Bei einer Razzia hatten Ermittler unter anderem Schusswaffen und Munition gefunden. Gegen Krüger besteht ein Waffenbesitzverbot. Die Staatsanwaltschaft hatte zusätzlich 8 Monate Haft auf Bewährung gefordert. Die Verteidigung hatte auf Freispruch plädiert. Krüger ist mehrfach vorbestraft und sitzt als Lokalpolitiker in der Gemeindevertretung von Gägerloh. 2 Forscher aus Deutschland und 1 Forscher aus den USA bekommen in diesem Jahr den Nobelpreis für Medizin. Peter Hegemann und Georg Nagel sowie der Amerikaner Carl Dicerroth werden für ihre Erkenntnisse im Bereich der Optogenetik ausgezeichnet. Aus Stockholm, Christian Stichler.
4: Es geht dabei um die zentrale Frage, wie das Gehirn Gefühle, Verhaltensweisen und Körperfunktionen steuert. Peter Hegemann begann dazu seine Forschungen an Algen. Anfang der 2000er Jahre entdeckten er und Georg Nagel ein Protein mit einzigartigen Eigenschaften. Wenn es beleuchtet wird, strömen Ionen in die Zellen und erzeugen einen elektrischen Impuls. Diese Entdeckung eröffnet neue Wege zum grundlegenden Verständnis der Kommunikation von Nervenzellen und zur Steuerung von Nervennetzwerken im Gehirn. Dabei geht es auch um die Frage, welche Neuronen im Gehirn für bestimmte Krankheitsbilder verantwortlich sind. Auf der Grundlage dieser Forschung wurde auch die Entwicklung neuer Therapieansätze möglich, unter anderem für die Behandlung der Parkinson-Krankheit.
2: Die Schriftstellerin Shida Basiar hat für den Roman Die Lücken den Deutschen Buchpreis erhalten. Sie wurde für ihre Erzählung über jüdisches Leben und die NS-Vergangenheit im Hunsrück ausgezeichnet. Der Buchpreis wurde am Abend in Frankfurt am Main verliehen. Er würdigt den besten deutschsprachigen Roman des Jahres. Mit der Verleihung startet traditionell die Frankfurter Buchmessenwoche. Die Literaturshow empfängt Besucherinnen und Besucher von Mittwoch bis Sonntag. Die ersten beiden Messetage sind der Buchbranche vorbehalten. In Schwerin sind die ökumenischen Förderpreise der Kirchenkreise Mecklenburg und Pommern, der Erzbistümer Berlin und Hamburg sowie der Arbeitsgemeinschaft christlicher Kirchen in Mecklenburg-Vorpommern verliehen worden. Der erste Preis geht an die Kirchgemeinde Warin-Bibo-Jesendorf. Christoph Kümritz aus dem Mecklenburg-Studio.
5: Seit mehr als 10 Jahren engagiert sich Warin Verbindet Menschen für Schutzsuchende mit Sprachkursen und Unterstützung im Alltag und stiftet zur Gemeinschaft, so die Jury. Die migrantische Selbstorganisation Sanwa Jamea Rostock e.V. belegt den 2. Platz. Der Verein ermöglicht Teilhabe für geflüchtete afghanische Frauen und Kinder. Das Projekt Bazar vom Posaunenchor der Johannesgemeinde aus Greifswald hat den 3. Preis gewonnen. Hier musizieren Menschen über Grenzen hinweg mit Südafrikanern und kommen so auch ins Gespräch. Ein Sonderpreis geht an das Projekt Mit Rückenwind durch den Sommer der Malteser. Es ermöglicht Ferienfreizeiten unabhängig von Herkunft und finanziellen Möglichkeiten. Der ökumenische Förderpreis wird seit 2014 gemeinsam von Kirchen und dem Eine Welt Landesnetzwerk Mecklenburg-Vorpommern vergeben.
0: Sie hören NDR1 Radio MV und die Wetteraussichten für unser Land. Jetzt mit Jan Baumgart. Wie sieht's aus mit den Nachttemperaturen, Jan?
6: Ja, das geht ganz schön runter. An der Küste so auf 13 Grad, sonst so 12, stellenweise auch mal 10 Grad. Da sind wir aber noch nicht ganz. Sternberg ist aktuell bei 16, Sarnitz 15 und Greifswald auch 16 Grad. Und morgen gibt's mehr Wolken als heute. Sonne kann aber auch immer mal wieder durchkommen. Auf ein paar Schauer müssen wir uns aber auch einstellen.
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6: Fahren Sie bitte vorsichtig auf der A14 Richtung Schwerin zwischen Jesendorf und Schwerin Nord. Da liegen Gegenstände auf der Fahrbahn. Und Sie brauchen länger in Rostock in der Lübecker Straße, wenn Sie statt auswärts unterwegs sind durch die Baustelle am Hohlbeinplatz, haben wir einen Plus von 10 Minuten. Dann wird geblitzt auf der A24 Richtung Hamburg zwischen Zarentin und Gudow und dann nochmal Höhe Pritzwalk beidseitig. B5 in Verlahn Richtung Ludwigslust, B104 zwischen Teterow und Niendorf, B105 in Altheide Richtung Rostock und zwischen Neubuko und Jörnstorf. B192 Neuendorf aus Neubrandenburg kommt, B197 Ortsausgang Friedland Richtung Anklam, B198 in Kleintrebbuck an der Serbischen Richtung Wesenberg zwischen Großtrümendorf und Blowatz, Neuabel Richtung Wosmerhof, in Rostock Röversäger Chaussee statt einwärts zwischen Röbel und Sito und in Sarto Richtung Krüppelin.
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0: Wir gratulieren einem bekannten Schriftsteller und Sie bekommen die Geschenke. Werner Lindemann, der wäre übermorgen 100 Jahre alt geworden. Was bleibt von seinem Werk? Die Antwort gleich und Sie können Eintrittskarten für den Kunstkarten von NDR1 Radio MV gewinnen. Das Telefon bitte einfach schon mal bereithalten. Außerdem Neustrelitz, Glambecker Straße 29. Dort finden Sie ab sofort eine Gedenktafel, an wen da erinnert wird und warum. Hier in der Sendung. Und abstimmen für ein Konzert im Naturerbezentrum auf der Insel Rügen. Wie Sie mitmachen können, hören Sie gleich. Und damit willkommen zum Kulturjournal.

0: Frank Farian saß hinter der Produktionsscheibe im Studio. Den Rest haben Boney M. erledigt. Die Kulthits hier im Lieblingsmix NDR 1 Radio MV mit Sunny. Sie hören das Kulturjournal. Er war einer der renommiertesten Autoren der DDR, schrieb für Kinder und Erwachsene, Werner Lindemann. Vor 100 Jahren, genauer am 7. Oktober 1926, wurde er in Wolfen geboren. In Mecklenburg-Vorpommern sind zwei Schulen nach ihm benannt, in Rostock und in Lübsdorf bei Schwerin. Was bleibt von dem Werk Lindemanns? Zu DDR-Zeiten kannte ihn ja buchstäblich jedes Kind. Und wie ist das heute? Anke Jahns.
1: Froschlied. Was macht der Frosch im Winter?
2: Er sitzt im Sumpf, dort spinnt er
1: das Garn für eine große Badehose, damit er sommers dann zum Baden gehen kann.
3: Werner Lindemann schrieb unzählige Gedichte, nicht nur für Kinder. Sie leben von genauer Alltags- und Naturbeobachtung, sind humorvoll oder ernsthaft, mitfühlend und manches Mal moralisierend. Lindemann wollte mit seiner Prosa und Lyrik die Menschen besser machen.
4: Über alles lässt sich schreiben, aber man muss einen Einfall haben. Ein Gedicht muss fröhlich machen oder traurig, muss Liebe oder Hass erzeugen, muss einen Denkanstoß geben.
3: Werner Lindemann war von seinen politischen Idealen überzeugt und zeitlebens dankbar dafür, dass er als Sohn einfacher Landarbeiter in der jungen DDR als einer der ersten am Literaturinstitut in Leipzig studieren und Schriftsteller werden konnte. Als 17-Jähriger hatte er in den Krieg ziehen müssen. Er war 19, als er kurz vor Kriegsende desertierte. Diese Erfahrungen hat er aufgeschrieben, posthum veröffentlicht unter dem Titel Beichte, ein Lebensbericht. Gitta Lindemann, mit der er bis zu seinem Tod 1993 verheiratet war, hatte das Manuskript in seinem Nachlass gefunden.
5: Er beschreibt seine Dissertation, wie er dann in den Wirren des Krieges nach Hause kam und wie er dann erlebte, wie die Russen kamen, wie das Dorf sich änderte. Er aber ja immer noch von Hitler geprägt war und damit rang und ich finde, es ist gut, dieses zu lesen, um auch zu begreifen, wie diese Anfänge waren, weil sich das ja heute junge Leute gar nicht vorstellen können.
3: Lindemanns Werk ist eng mit seinem Leben verbunden. So beschreibt er auch in seinem bekanntesten Buch Mike Oldfield im Schaukelstuhl Notizen eines Vaters das schwierige Zusammenleben mit seinem Sohn.
6: Musste ich morgen polizeilich anmelden? Hat Zeit. Das hat keine Zeit. Das muss geregelt sein. Bei euch muss alles geregelt sein. Am Fernseher das nächste Gerangel. Er will einen Krimi sehen, ich eine Dokumentation über den Kriegsbeginn gegen die Sowjetunion. Knöchelhart poche ich auf mein Recht. Mein Sohn fügt sich mürrisch.
3: Dass sein Sohn Till später einmal als Sänger von Rammstein Schlagzeilen machen würde, hat Werner Lindemann nicht mehr erlebt. In der DDR als renommierter Schriftsteller gefeiert, verlor er nach der Wende seine Bedeutung und verlor das alte Bauernhaus, das er sich als Refugium im mecklenburgischen Drisbet am Dambecker Moor ausgebaut hatte, an Alteigentümer. Hier hatte er mit vielen Kreativen in der Nachbarschaft der sogenannten Drisbeter Künstlerkolonie gelebt, unter ihnen Christa Wolf, Helga Schuh, Sarah Kirsch, Wolf Spillner und Daniela Dahn. Sein Geschichtenband aus dem Drisbeter Bauernhaus von 1981 gibt einen Einblick in diese ländliche Lebenswelt. Für Diana Johans, die zum Werk des Schriftstellers in der Staatsbibliothek Berlin forscht, ein Werk, das bleiben sollte.
7: Darin beschreibt er sein Leben, seinen Alltag und seine schriftstellerische Arbeit in einem kleinen mecklenburgischen Dorf Ende der 70er Jahre. Wir können ihm faktisch dabei über die Schulter schauen, wie er den Gedichtband, ein Nest versteckt auf dichten Zweigen, formt, sich inspirieren lässt, verwirft, wiederfeilt, wieder hervorholt. Und am Ende dieses Berichtes kann man auch diesen Lyrikband lesen und es ist wirklich beides eine große Freude und eine wirkliche Bereicherung.
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0: Diese war bei einem Abend zu Ehren Glasbrenners im Kulturquartier Neustrelitz dabei.
1: Schauspielerin Katja Hoffmann und ihr Kollege Felix Erdmann sitzen an einem Tisch, vor ihnen weißes Papier. Die beiden tragen Texte des Berliner Satirikers Adolf Glasbrenner vor.
2: Der Michel las die Zeitung auch, des Morgens bei dem Tabaksrauch. Er las, was in der Königsstadt man gnädiglichst verboten hat. Nun war es gerade dieses Jahr, im schönen Monat Februar, da ging es in Europa her, als ob man nicht zufrieden wäre. In Frankreich hat man es gewagt und Ludwig Philipp fortgejagt. Wie das der deutsche Michel las, da sagte er, das ist kein Spaß.
1: Adolf Glasbrenner wurde 1810 in Berlin geboren. Ab 1841 lebte der Satiriker in der Residenzstadt Neustrelitz, erzählt Glasbrenner-Forscher Olaf Briese.
3: Er war ein innovativer Schriftsteller. Und zwar hatte er vor allem Erfolg mit sogenannten Groschenheften. Das zeichnete Volkstypen. Und seine Neuerung war, dass er dazu den Berliner Dialekt benutzte und diese Figuren mit Sprach- und Wortwitz auszeichnete. Und er hatte damit auch relativ guten finanziellen Erfolg.
1: Mitte der 1830er Jahre lernte Glasbrenner die Schauspielerin Adele Peroni kennen. Wie genau, ist nicht überliefert. Olaf Briese geht davon aus, dass es bei einer Theatervorstellung gewesen sein könnte. Glasbrenner war nämlich auch Theaterkritiker. Über die Zeit des Ehepaars Glasbrenner und Peroni in Neustrelitz ist laut Olaf Briese vor allem bekannt, dass die beiden schnell Anschluss fanden im Kreis des Neustrelitzer Theaters. Außerdem waren sie befreundet mit Daniel Sanders, einem jüdischen Schulleiter aus Altstrelitz, nach dem ein Sprachpreis benannt ist.
3: Der dann auch 1852 entlassen wurde aufgrund seiner demokratischen Tendenzen. Und beide arbeiteten dichterisch zusammen, politisch zusammen. Wichtig vielleicht zusammenfassend gesagt, Glasbrenner ließ sich nicht mit dem Adel und mit dem Hofklüngel ein, sondern integrierte sich in das Bürgerleben.
1: Glasbrenner war Demokrat und befürwortete die Revolution von 1848, in der die Deutschen forderten, einen geeinigten Staat zu gründen.
3: Er setzte sich für die Bürger, für die Bürgerrechte, für eine Wahldemokratie mit einem Mehrkammernsystem ein. Sein Kampf für Demokratie richtete sich nicht gegen irgendwelche anonymen Mächte, sondern gegen die Adelskaste, die ihre politischen und finanziellen Vorrechte mit Händen und Füßen verteidigte. Und wenn wir an Neustrelitz als eine Residenzstadt denken, muss man das immer mitdenken.
1: Die Menge an Texten, die er verfasst hat, sei riesig, finden die Schauspieler Felix Erdmann und Katja Hoffmann.
4: Man kann da eine 4-Stunden-Lesung eigentlich machen, auch noch mit viel mehr Personen. Wir haben versucht, diese Zeit in Neustrelitz zu treffen und trotzdem auch diesen Witz, den er hat.
5: Und wir haben versucht, die einzufangen, wie er das Zeitgeschehen begleitet, also die Euphorie vor der Revolution, die Revolution und das Scheitern der Revolution in seinen Texten wieder gespiegelt zu finden.
6: So fragen die Höheren, die Bedeutenden, die stockdummen Gelehrten. Nun lache ich wieder. Nicht ein einzelnes Sandkorn in der Wüste Sahara und kein Adelswappen in der ganzen Welt ist mir so gleichgültig wie die Meinung solcher Richter über mich. Ich bin überhaupt nicht gewillt, mein Herz, meine Laune und meine Feder nach irgendeiner fremden Ansicht zu zügeln. Ich schreibe, wie es mir gefällt.
1: Wegen seines politischen Engagements wurden Adolf Glasbrenner und seine Frau Adele Peroni aus dem Großherzogtum Mecklenburg-Strelitz verwiesen. Sie gingen erst nach Hamburg, kehrten später nach Berlin zurück. Dort starb er 1876, sie knapp 20 Jahre später.
0: Die Gedenktafeln für Adolf Glasbrenner und Adele Peroni hängen nun an ihrem früheren Neustrelitzer Wohnhaus in der Glambecker Straße 29.

0: Einen schönen Feierabend mit dem Lieblingsmix. 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NDR Kultur bringt Konzerte an ungewöhnliche Orte im ganzen Norden. Und heute ist es mir eine Freude, ein bisschen Ihren Lokalpatriotismus rauszukitzeln. Es geht um Mecklenburg-Vorpommern. Es geht um meinen Heimatlandkreis Vorpommern-Rügen. Denn heute und nur heute können Sie dafür abstimmen, dass Songwriter Gisbert zu Knyphausen im Naturerbezentrum Prora auf Rügen auftritt. Auf ndr.de/kultur läuft diese Abstimmung. Gibt ja ganz gute Argumente. Vor dem Konzert können Sie als Konzertgäste nochmal hoch hinaus über die Wipfel des umliegenden Waldes klettern. Der Baumwipfelpfad, der macht das möglich, bevor Sie dann mitten in den Ausstellungsräumen vor beeindruckender Kulisse hinter großen Panoramafenstern ein Konzert genießen. Maxi Hübner hat das Naturerbezentrum auf Rügen für uns besucht und schon ein wenig Vorfreude gespürt.
1: 40 Meter über dem Waldboden ist es erstaunlich still und passend zum Norden natürlich windig. Der Baumwipfelpfad des Naturerbezentrums in Prora führt mitten durch die Baumkronen. Ganz oben im sogenannten Adlerhorst geht der Blick über die weite Küste Rügens. Ein Ort für Naturbeobachter, Spaziergänger und Urlauber. Aber auch für Mitarbeiterin Susanne Scheitor.
2: Was das Naturerbezentrum für mich so besonders macht, ist, dass Natur hier nicht einfach nur eine Kulisse ist, sondern man kann sie auf ganz, ganz unterschiedliche Weise erleben. Im Wald oder auf dem Baumwipfelpfad oder eben ganz oben auf unserem 40 Meter hohen Adlerhorst.
1: Mehr als 200.000 Menschen kommen jedes Jahr hierher. Das Zentrum ist Ausflugsziel und zugleich Informationsort durch die interaktive Ausstellung, die das Naturerbe der Insel thematisiert. Draußen führt der lange Holzweg dann hinauf über die Baumkronen und in einer spiralförmigen Formation dann auf die Aussichtsplattform. Wer hier oben steht, bekommt eine sehr gute Vorstellung, was diesen Ort besonders macht.
3: Für mich bedeutet der Ort Ruhe, Gelassenheit, neue Perspektiven und natürlich auch mal den Kopf frei zu bekommen.
1: Schwärmt Sebastian Ritter, der Leiter des Naturerbezentrums. Diese besondere Atmosphäre soll beim Pop-up-Konzert mit der Musik verschmelzen. Eine Gelegenheit, den Wald neu zu entdecken und gleichzeitig Live-Musik zu hören. Bekommt das Naturerbezentrum genug Stimmen für den Auftritt von Singer-Songwriter Gisbert zu Knyphausen? Und dem Pianisten Kai Schumacher steht die Kulisse bereits. Gespielt wird in der Ausstellung. Hier können die Besucher normalerweise an 17 Stationen die Natur Rügens entdecken und erfahren, wie sie unter anderem zu schützen ist. Durch die riesigen Glasfronten schaut man von dort aus direkt ins Grüne, sitzt aber selbst bei Schiedwetter im Oktober geschützt im Trockenen. Aufmerksam ist das Naturerbezentrum auf die NDR-Kultur-Pop-Up-Konzerte durch Silvia Hanebrink geworden. Sie ist ebenfalls Mitarbeiterin und schon lange dabei.
4: Wenn man hier so lange arbeitet, dann erlebt man natürlich eine Vielfalt von Gästen und entsprechend auch sehr witzige, nachhaltige Erlebnisse. Zum Beispiel haben unsere Techniker schon den Wald abgesucht nach verloren gegangenen Gebissen, nach verloren gegangenen Brillen. Also man erlebt schon sehr, sehr viel hier. Und ich glaube, dass ein solches Konzert einfach unser Portfolio noch mal erweitern würde.
1: Vieles gibt es an diesem Ort zu entdecken. Dazu gehört auch ein Barfußpfad mit Tannzapfen oder Klemmbaustein oder eine riesige Murmelbahn.
2: Was ich ganz besonders schön finde hier im Naturerbezentrum ist, dass es ein Ort ist wirklich für die ganze Familie. Jeder kann hier die Natur auf seine ganz eigene Art erleben. Die Kinder können entdecken und ausprobieren. Die Erwachsenen bekommen ganz andere spannende Einblicke in die Natur.
1: Dem kann sich auch Sebastian Ritter nur anschließen.
3: Das Naturerbezentrum Rügen ist verbunden mit der Natur, mit allem, was Rügen verbindet. Und wir haben hier verschiedene Welten zu zeigen, die einfach alles miteinander verbindet. Natur, Landschaft und den Wald.
2: Ja, und genau deshalb würde das Pop-Up-Konzert so schön hierher passen. Wir würden einen Ort, den die Menschen normalerweise als Naturerlebnis kennen, für einen Abend nochmal ganz, ganz anders erlebbar machen, nämlich mit Musik.
0: Und zwar mit Schubert-Liedern, unter anderem aus der Winterreise, in denen Wald, Natur und Co. natürlich auch eine große Rolle spielen. 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Vorsicht bitte in beiden Richtungen. A24 Hamburg-Berlin. Zwischen Hamburg-Horn und Jenfeld, da sind Personen auf der Fahrbahn. Wiederhole ich nochmal. Vorsicht bitte in beiden Richtungen. A24 Hamburg-Berlin. Zwischen Hamburg-Horn und Jenfeld, da sind Personen auf der Fahrbahn. Und Vorsicht bitte auf der Straße zwischen Karmzow und Kleptow. Da liegt ein Reh. Auch das wiederhole ich nochmal für Sie. Vorsicht bitte. Das ist der Kreis Uckermark, direkt hinter der Landesgrenze, auf der Straße zwischen Karmzow und Kleptow. Da liegt ein Reh, dort bitte vorsichtig fahren. Der Lieblingsmix auf NDR1 Radio MV, jetzt mit Ace of Base. All that she wants.

0: 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Die Verführung ist groß, innerlich abzuschalten oder es mit extra starken Meinungen und extra einfachen Antworten zu versuchen. Zum Glück geht es auch anders. Gute Sachbücher sorgen für Orientierung und auch ein bisschen mehr Durchblick. Und weil das so wichtig ist, gibt es auch in diesem Jahr wieder den NDR Sachbuchpreis. Seit heute ist die Longlist da. 10 Titel hat die Nominierungskommission ausgewählt. Ulrich Kühn ist der Vorsitzende. Herr Kühn, wie groß war der Bücherberg?
1: Oh, der war groß. Hoch war der. Um die 130 Einreichungen, das ist eine Menge Stoff. Aber wir sind zu 9 in der Kommission. Wir haben ein ausgetüfteltes Verfahren. Das macht vieles leichter. Im ersten Durchgang werden alle Einreichungen gesichtet. Danach war in diesem Jahr knapp die Hälfte noch übrig, mit der wir uns dann in 3 Teams sehr intensiv beschäftigt haben. Dieser zweite Durchgang reduziert das Ganze nochmal kräftig. 20 Bücher sind in der engeren Wahl geblieben. Dann der dritte Durchgang, das ist ein Diskussionsprozess, der richtig Spaß macht, aus dem die 10 Titel der Longlist schließlich hervorgehen. Wir machen uns das nicht leicht, da werden in aller Offenheit die Argumente auf den Tisch gepackt, da wird diskutiert, abgewogen, diskutiert, nochmal abgewogen. Wir schauen, dass die Liste am Ende ein breites Spektrum anbietet. Diese Longlist, das ist die Krönung wochenlanger Arbeit und der letzte Schritt, dieses Diskutieren und Auswählen der finalen Liste, das macht, wie gesagt, richtig Spaß.
0: Was muss ein Sachbuch denn überhaupt können, um es auf diese Longlist zu schaffen?
1: Es muss uns beim Lesen packen, es soll uns Aha-Erlebnisse bescheren. Da spielt natürlich auch subjektiver Geschmack rein, klar, aber der steht auf gar keinen Fall im Vordergrund. Entscheidend sind die Kriterien für den NDR Sachbuchpreis. Und über allem steht, dass es um zukunftsrelevante Fragen gehen soll. Das ist das Leitkriterium für diesen Preis. Das zeichnet ihn aus, macht ihn besonders. Dann soll das Buch auf eigenständiger Recherche beruhen, vielleicht einem originellen Ansatz folgen. Es muss gut geschrieben sein. Man soll das schon gern lesen wollen, denn dann kann es, nächster Punkt, auch eine breitere Debatte anregen. Und damit wirkt es dann, das ist der letzte Punkt, idealerweise noch über den Tag hinaus, also nachhaltig. Das ist bei aktuellen Sachbüchern über Zukunftsfragen eine Herausforderung. Das kann man sich leicht denken. Wir wissen es ja, die Welt rast. Was heute beim Thema künstliche Intelligenz zum Beispiel Stand der Dinge ist, das kann in einem halben Jahr längst überholt sein. Und so ähnlich ist das bei anderen Themen auch. Also das ist gar nicht so ohne dieses Anspruchsprofil.
0: Nun wissen wir also, worauf es ankommt. Welche Bücher haben es denn auf die Longlist geschafft?
1: Die Longlist fängt ziemlich gut große Themen ein, die uns in der Gesellschaft umtreiben. Warum ist eigentlich der Zusammenhalt so gefährdet? Das wäre eins dieser Themen. Und dazu gibt es dann unterschiedliche Perspektiven, die sich schön ergänzen. Jetzt nenne ich doch mal ein paar Bücher konkret. Lia Yu erklärt in ihrem mutigen Buch Hirn statt Moral, warum Menschen dazu neigen, ihre liebe Mitwelt in In- und Out-Gruppen einzuteilen, in Zugehörige und Nichtzugehörige. Es lohnt sich schon, das zu verstehen, welche Rolle die Ausstattung unseres Oberstübchens dabei spielt, wo unsere Emotionen verankert sind und wie die sich politisch ansprechen lassen, damit wir dann vielleicht jenseits fruchtloser Moral-Selbstgewissheitspredigten doch am Ende auf einen gemeinsamen Nenner kommen. Warum sich viele heute als Opfer sehen wollen, davon handelt ein weiteres, wie ich finde, mutiges Buch. Das stammt von der Philosophin Maria Sibylla Lotter. Und warum sich Menschen ganz real zurückgesetzt fühlen und auch Gründe dafür haben, das untersucht der Literaturwissenschaftler Carsten Gansel am Beispiel der in Teilen verschwundenen DDR-Literatur in seinem Buch Ausradiert, mit Fragezeichen hinten. In anderen Büchern geht es dann darum, wie demokratische Werte von rechts außen gekapert werden. Es geht um die Situation in den USA, um das folgenschwere Versagen der deutschen Russlandpolitik, um die Milliardengeschäfte unter dem Stichwort Cum-Ex. Es geht um die Tierwelt, die der Mensch ans Limit gebracht hat. Und um das Riesenthema KI, an einem ganz konkreten Beispiel, nämlich den virtuellen Beziehungen, die Menschen mit Chatbots eingehen, mit denen sie innige Gefühlsbeziehungen pflegen, auch wenn die Gefühle eben nicht von fühlenden Wesen erwidert werden, sondern von einer auf Einfühlung trainierten sogenannten emotionalen KI. Also wirklich aktuelle Themen, die auf ihre Art alle für die Zukunft wichtig sind.
0: Ulrich Kühn, Vorsitzender der Nominierungskommission für den NDR-Sachbuchpreis. Welches Buch die Jury unter Vorsitz von NDR-Programmdirektorin Ilka Steinhausen kürt, das erfahren wir am 5. November bei der Preisverleihung in Göttingen. Die Bücher der Longlist finden Sie im Kulturportal ndr.de/kultur und wir stellen Ihnen diese Bücher natürlich hier bei NDR 1 Radio MV auch vor.

0: Ich bin Ralf Markert und jetzt gibt's ein Experiment hier im Kulturjournal, auf das ich mich schon den ganzen Tag freue. Gerade mal 1,4 Sekunden lang ist der folgende Musikschnipsel, den habe ich für Sie zurechtgeschnitten und ich bin mir sicher, dass Sie sofort erkennen, welcher Hit das ist. Wie gesagt, 1,4 Sekunden. Anfang der 80er, völlig neuer Sound, episch, Keyboards, Synthesizer, Soft Cell, Tainted Love. Kennen Sie natürlich aus dem Lieblingsmix hier auf NDR1 Radio MV, denn die meisten 80er, die laufen hier bei uns. Und Soft Cell sind zurück und die klingen dabei erstaunlich nach sich selbst. Das neue Album Danceteria, ein letztes gemeinsames Werk, das nachhallen wird. Thomas Steinberg hat es gehört. Mesdames et
1: Messieurs. We're obviously very associated with the 80s. When we came on the scene, Tainted Love. Oh, Tainted Love. I don't think that we were a typical 80s band. I mean, we were kind of a freak duo. I hate being lumped in with the 80s. Say hello, goodbye. There would be no point in us just putting out an album for the hell of it, you know. You can have the champagne lifestyle. And Soft Cell was singing about bedsitters.
2: Only home. The 80s, this is going to be remembered.
3: Trotz Tainted Love verstanden sich Soft Cell nie als typische 80er-Band. Dave Ball und Mark Almond blieben eigenwillig, unangepasst, stets ein wenig quer zum Zeitgeist. Ein Album zu machen, nur weil man eben eins machen muss, nicht ihre Sache. Soft Cell erzählten lieber von Einsamkeit, kleinen Wohnungen, den Schattendasein des Lebens als vom Champagnerglanz des Pop. Diese unverwechselbare Handschrift trägt Danceteria, ihr sechstes und letztes Album. Im vergangenen Oktober hatten Ball und Almond die Aufnahmen abgeschlossen. Zwei Tage später erhielt Almond die Nachricht, die alles veränderte. Dave Ball war gestorben.
4: I thought it was timing.
3: Wie ist das Timing, dachte Almond. Ein schmerzhafter Gedanke, auch wenn sein Tod angesichts langjähriger, schwerer gesundheitlicher Probleme nicht völlig überraschend kam. Bis zuletzt hatte Ball gearbeitet, war motiviert und voller Energie. Dass es dann tatsächlich vorbei war, traf Almond mit voller Wucht. Danceteria führt zurück ins New York der frühen 80er. In jede aufregende Welt, in der Clubs wie das legendäre Danceteria zu Schmelztiegeln von Musik, Kunst, Mode und Subkultur wurden. Für Almond gleicht das Album auch einer Liebeserklärung an diese Stadt, die für Soft Cell einst zum kreativen Katalysator wurde. Diese Spannung ist bis heute hörbar. Two of a Kind etwa verbindet den typischen Soft Cell Sound mit hörbaren Spuren von Giorgio Moroder und Kraftwerk.
5: Germany has always been kind of at the forefront really of electronic music. Giorgio Moroder, Kraftwerk, Neu, even lots of sort of techno dance music.
3: Überhaupt blickt Almond mit großer Wertschätzung nach Deutschland. Für ihn war das Land früher ein wichtiger Impulsgeber elektronischer Musik. Moroder, Kraftwerk, Neu. Später dann Techno und Dance Music, eine musikalische Tradition, die weit über die 80er hinausreicht.

0: vom elektrisierenden What's Your Morality bis in die dunklen Klangräume von The Space Inside. Danceteria klingt nach Softcell in Reinkultur.
1: Softcell has very much always been a standalone sort of thing.
0: Für Dave Ball waren Softcell immer etwas völlig Eigenständiges und sie sind sich bis zum Schluss treu geblieben. Dafür steht das strahlende Danceteria.
2: Und jetzt im Lieblingsmix hier auf NDR 1 Radio MV zuerst gehört. Softcell, Wave to America. 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

0: interessant allemal, oder? Soft Cell aus dem neuen Album Danceteria, der Titel Wave to America. Denn die aktuellen Hits immer im Lieblingsmix. 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Hier ist das Kulturjournal. Den ganz großen Erfolg, den hatte er erst relativ spät im Leben. Der seit den 1980er Jahren beliebte Theater- und Fernsehdarsteller Christoph Waltz, der war im Kino lange kaum zu sehen und international eigentlich gänzlich unbekannt. Als Kultregisseur Quentin Tarantino ihn 2009 für eine Nebenrolle in seinem Film Inglourious Basterds gewinnen konnte, gewann der Österreicher mit über 50 seinen ersten Oscar. Und das ist seitdem ein internationaler Star. Gestern wurde Christoph Waltz 70. Mia von Hirsch gratuliert.
1: Unheimlich grinsen, gefährlich gucken und manchmal auch mit ganz freundlicher Miene die furchtbarsten Dinge sagen. Es gibt wohl kaum einen, der einen so überzeugenden Bösewicht auf die Leinwand bringt wie Christoph Waltz. Etwa in Inglourious Basterds als SS-Standartenführer Hans Landa im von den Nazis besetzten Frankreich.
2: Monsieur Lapalier, wissen Sie denn, welchen Spitznamen mir die Franzosen gegeben haben?
3: Man nennt sie den Judenjäger.
2: Präzise.
1: Charmant auf den ersten Blick entpuppt sich Waltz im Film als unnachgiebiger Nazi und Mörder. Für diese Rolle gewinnt der Schauspieler seinen ersten Academy Award als bester Nebendarsteller sowie einen Golden Globe Award. Dabei kennt den 52-Jährigen vorher kaum jemand. Und noch etwas bringt ihm der Film, erzählt Waltz in einem Interview.
4: Das mit Quentin zu machen, hat mir vor Augen geführt, dass ich nicht unbedingt umsonst Schauspieler geworden bin.
5: That maybe I did not necessarily become an actor for nothing.
1: Vorher ist Waltz etwa 30 Jahre vor allem im deutschen Fernsehgeschäft unterwegs und ist frustriert davon, bis diese eine Rolle sein Leben verändert. Regisseur Quentin Tarantino wiederum ist bei den Castings für Inglourious Basterds so unzufrieden, dass er kurz davor steht, den Film gar nicht umzusetzen, weil ihm kein perfekter Schauspieler für Hans Landa unterkommen will.
6: An diesem Tag kam Christoph herein. Ich kannte ihn nicht. Er kam herein, begann zu lesen und schon nach 3 Minuten einer 20-minütigen Szene sahen Lawrence und ich uns an und wussten, wir drehen den Film. Er hat mir buchstäblich meinen Film zurückgegeben.
1: Dabei geht dem Erfolg einiges voraus. Waltz wird in eine Wiener Künstlerfamilie geboren. Seine Eltern sind Bühnen- und Kostümbildner. Er beginnt schon als 18-Jähriger zu schauspielen und studiert Schauspielerei erst in Wien, dann in New York. Seinen späten Karrieredurchbruch kommentiert Waltz im Fernsehen nur lässig. Er sei schon immer ein Spätzünder gewesen.
5: Yeah, well, I was a late starter all my life.
1: Neben der Schauspielerei fällt Waltz für sein Sprachtalent auf. Denn er spricht seine Rolle auch in mehreren Fremdsprachen selbst.
7: Wie viele Sprachen sprichst du? Deutsch?
4: Ich weiß nicht. 3? Französisch, Englisch und ich fake Italienisch.
1: Was er fake nennt, klingt in Inglourious Basterds dann so.
8: Gemma propria della nostra cultura saranno naturalmente accolti sotto la mia protezione per la durata del loro soggiorno.
1: 3 Jahre nach dem ersten folgt der 2. Oscar und ein weiterer Golden Globe für Waltz' Rolle in Django Unchained. Er spielt darin einen Kopfgeldjäger namens Dr. King Schulz, der einen Sklaven befreit und zu seiner Liebe zurückbringt.
9: Wie heißt du?
10: Django.
9: Ja, dann bist du genau der Mann, den ich suche.
10: Hey, unverkäuflich.
11: Ja, wenn das so ist.
1: Für Waltz folgen nach den großen Erfolgen viele weitere internationale Produktionen. Vom Bösewicht in James Bond in Keine Zeit zu sterben.
12: James? Das Schicksal hat uns wieder zusammengeführt.
1: Bis zum vampirjagenden Priester in einer Neuauflage von Dracula.
13: Und die Mordwaffe? Mein Orden studiert dieses Phänomen schon seit mehr als 400 Jahren.
1: Christoph Waltz gibt ihnen seine ganz eigene Note. Über 130 Mal hat er mittlerweile an Filmen mitgewirkt. Meist als Schauspieler, manchmal als Produzent, Regisseur oder Synchronsprecher. Und solange im Filmgeschäft harmlos dreinblickende Schurken gesucht werden, dürften Waltz die Angebote nicht ausgehen.
0: Glückwunsch nachträglich zum 70. Christoph Waltz. Und diese Meldung noch im Kulturjournal. Scheider Basia hat für den Roman Die Lücken den Deutschen Buchpreis erhalten. Die Auszeichnung, die wurde heute Abend in Frankfurt am Main verliehen. Der Deutsche Buchpreis ist mit 25.000 Euro dotiert. NDR 1 Radio MV, gleich pünktlich um 20 Uhr der Tag kompakt mit allen wichtigen Themen von heute. Und im Anschluss dann hier bei uns das Beste auf Deutsch im Lieblingsmix. 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Ich bin Ralf Marquardt.

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1: Im Studio ist Katrin Kahlke. Guten Abend. Vorsicht nach der Urlaubsbuchung im Land. Fachmann warnt vor Betrug mit gestohlenen Privatdaten. Fall Fabian aus Güstrow vor Ende. Psychiatrisches Gutachten soll Klarheit bringen. Und die Bahn streicht ICE-Halt an Hamburger Hauptbahnhof. Auch Pendler müssen bis Dezember mehr Zeit einplanen. Bei einem Hackerangriff auf eine zentrale Buchungsverwaltung sind persönliche Daten von Urlaubsgästen gestohlen worden, darunter Namen, E-Mail-Adressen und Telefonnummern. Betrüger könnten damit jetzt versuchen, an Geld zu kommen und sich zum Beispiel als Hotel oder Unterkunft ausgeben. Woran solche Betrugsversuche zu erkennen sind, erklärt der Landesdatenschutzbeauftragte Sebastian Schmidt im NDR.
2: Also erstmal, wenn sie über WhatsApp kommt, also das sollte schon immer verdächtig sein. Klassischerweise werden solche Informationen nicht über WhatsApp versandt. Dazu benutzt man sich anderer Wege, wie zum Beispiel E-Mail oder SMS. In aller Regel ist es auch so, dass zwischen der Buchung und der eigentlichen Anreise solche Zahlungsmodalitäten kein Thema mehr sind. Also das passiert eigentlich entweder bei der Buchung direkt oder, wenn es da Probleme gegeben hat, an der Rezeption des Hotels.
1: Der Landesdatenschutzbeauftragte Schmidt. 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Beim Rostocker Stahlfundamentenhersteller EEW sollen bis Ende des Jahres rund 10% der Jobs gestrichen werden. Nach Informationen des NDR sollen die Stellen über ein sogenanntes Freiwilligenprogramm abgebaut werden. Verena von Ondarza aus der Aktuellredaktion.
3: In einem internen Schreiben an die Mitarbeitenden heißt es, man erwarte bis einschließlich 2028 eine geringe Auslastung des Werkes. Deshalb sollen bis Ende des Jahres rund 100 Jobs gestrichen werden. Auf Anfrage hat das Unternehmen dem NDR den Stellenabbau bestätigt. Als Grund verweist EEW auf den hohen Konkurrenzdruck aus China und auf eine schlechte Auftragslage. Bereits seit Monaten warnt die Offshore-Branche davor, dass in der Zulieferindustrie tausende Jobs in Deutschland bedroht sind. Denn große Offshore-Windprojekte stehen auf der Kippe und Ausschreibungen für neue Windparks sind derzeit ausgesetzt. Mit EEW hat nun erstmals ein Unternehmen der Branche einen entsprechenden Jobabbau angekündigt.
1: Mit 166 Metern sollte sie das größte Kriegsschiff der Marine werden, die Fregatte 126. Auch die Werft in Wolgast sollte von dem Milliardenauftrag profitieren. Doch im Juni hat Verteidigungsminister Pistorius das Fregattenprogramm gestoppt. Die Bundestagsfraktion der Bündnisgrünen prüft nun einen Untersuchungsausschuss. Konrad Buchwald im Vorpommern-Studio, weshalb?
4: Wegen der Milliardenforderungen des betroffenen Schiffbauunternehmens. Darauf verwies der Grünen Haushaltspolitiker Schäfer in der Süddeutschen Zeitung. In das Projekt sind bereits 2,3 Milliarden Euro geflossen. Die niederländische Damenwerft fordert von der Bundesregierung nun 4,7 Milliarden Euro wegen Vertragsbruchs. Vor 2 Jahren wurde in Wolgast die Kiellegung der ersten Fregatte gefeiert. Auf der Peenewerft sollten die Hinterschiffe gefertigt werden. Weil aber eine Auslieferung der insgesamt 4 Schiffe bis 2033 zuletzt unrealistisch wurde, zog Pistorius die Reißleine. Unklar ist nun, wer für die Verschrottung des Schiffsrumpfes zahlt. Die Mitarbeiter der Peenewerft haben nach dem Fregattenstopp mittlerweile einen neuen Auftrag. Sie sollen ein weiteres Flottendienstboot bauen.
1: Heute ist die neue Betauchungskampagne der Küstenschutzbehörde, also des staatlichen Amtes für Landwirtschaft und Umwelt, gestartet. Dabei werden Gewässer unter Wasser untersucht. Was genau dahinter steckt, erklärt Chombor Sonnenwend aus dem Ostseestudio.
5: 65% der Außenküsten Mecklenburg-Vorpommerns sind durch Erosion bedroht. Heißt konkret, Wind und Wellen tragen Sand vom Strand ab und begünstigen so Überschwemmungen. Um diesen Verlust auszugleichen, benötigt das Land jährlich rund 500.000 Kubikmeter Sand. Das Problem? In vielen der Sandlagerstätten in der Ostsee werden Altlasten vermutet. So auch vor Graal-Müritz. Die Untersuchung des Gebietes läuft schon seit 2022. Jetzt soll ein Tauchunternehmen bis Ende November 250 Verdachtsstellen untersuchen und eventuelle Funde nach Möglichkeit entsorgen. Die Kosten in Höhe von 680.000 Euro werden zu 2 Dritteln vom Bund und 1/3 vom Land übernommen.
1: Nach dem Brand mit zwei Toten gestern in einer Gartenlaube bei Lubmin hat die Polizei neue Erkenntnisse. Kurz bevor das Feuer ausgebrochen ist, soll es einen handfesten Streit gegeben haben. Laut einer Zeugin zwischen der 75-jährigen Frau, die später gestorben ist, und ihrem 72 Jahre alten Lebensgefährten. Susanne Moll aus dem Vorpommern-Studio.
6: Die Zeugin wollte den Rettungsdienst rufen und hat dann einen lauten Knall gehört. So haben es Staatsanwaltschaft und Polizei jetzt mitgeteilt. Mehrere Zeugen hätten dann bemerkt, dass die Laube in Flammen steht. Der 72-Jährige soll sich zu diesem Zeitpunkt noch darin aufgehalten haben. Der Leichnam, der nach den Löscharbeiten in der Laube gefunden wurde, konnte aber noch nicht identifiziert werden, sodass die Polizei noch nicht zweifelsfrei sagen kann, ob es sich dabei tatsächlich um den 72-Jährigen handelt. Es wird weiter auf Hochtouren ermittelt. Zum Beispiel sind Spürhunde, Gerichtsmediziner und Brandursachenermittler im Einsatz. Die Frau kam zunächst schwer verletzt ins Krankenhaus und ist dort ihren Brandverletzungen erlegen.
1: Im Mordprozess um den 8-jährigen Fabian aus Güstrow hat das Landgericht Rostock heute weitere abgehörte Gespräche und Sprachnachrichten abgespielt. Dabei ging es auch um mögliche Spuren im Auto der Angeklagten Gina H. Lauren Zielke im Ostseestudio, was war heute wichtig?
7: Gina H. sagte ihrem Nachbarn am Telefon, sie habe Angst, dass die Polizei hinten links auf der Fußmatte etwas Kleines finden könnte. Was genau das sein soll, wurde nicht weiter ausgeführt. In diesem Telefonat sprach sie außerdem erstmals von einer Flasche Grillanzünder, die sie normalerweise im Auto habe. Und sie bestätigte, dass sie Fabians Vater nach dem Fund der Leiche zunächst nicht die Wahrheit gesagt hatte. Laut Gina H.'s Verteidiger ist das auch schon in ihrer Aussage vor Gericht erwähnt worden. Am Donnerstag soll das psychiatrische Gutachten vorgestellt werden. Danach könnte die Beweisaufnahme enden. Das Urteil ist für Anfang November geplant.
1: Die Kaufhauskette Galeria ist pleite. Das Amtsgericht Düsseldorf hat jetzt ein vorläufiges Insolvenzverfahren angeordnet. Zum Insolvenzverwalter wurde der Rechtsanwalt Frank Hibikus bestellt. Er soll nun prüfen, ob eine Sanierung des Konzerns möglich ist. Die Warenhauskette verfügt nach eigenen Angaben noch über mehr als 80 Filialen, darunter in Wismar und Rostock. Offenbar stehen 33 auf der Kippe. Damit müssen die Beschäftigten um ihre Arbeitsplätze bangen. In Schwerin sind die ökumenische Förderpreise der Kirchenkreise Mecklenburg und Vorpommern, der Erzbistümer Berlin und Hamburg sowie der Arbeitsgemeinschaft christlicher Kirchen in Mecklenburg-Vorpommern verliehen worden. Der erste Preis geht an die Kirchgemeinde Varin-Bibo-Jesendorf. Christoph Kümritz aus dem Mecklenburg-Studio Schwerin.
8: Seit mehr als 10 Jahren engagiert sich Varin, verbindet Menschen für Schutzsuchende mit Sprachkursen und Unterstützung im Alltag und stiftet zur Gemeinschaft, so die Jury. Die migrantische Selbstorganisation Sanwa Jamea Rostock e.V. belegt den 2. Platz. Der Verein ermöglicht Teilhabe für geflüchtete afghanische Frauen und Kinder. Das Projekt Bazar vom Posaunenchor der Johannesgemeinde aus Greifswald hat den 3. Preis gewonnen. Hier musizieren Menschen über Grenzen hinweg mit Südafrikanern und kommen so auch ins Gespräch. Ein Sonderpreis geht an das Projekt Mit Rückenwind durch den Sommer der Malteser. Es ermöglicht Ferienfreizeiten unabhängig von Herkunft und finanziellen Möglichkeiten. Der ökumenische Förderpreis wird seit 2014 gemeinsam von Kirchen und dem Eine Welt Landesnetzwerk Mecklenburg-Vorpommern vergeben.
1: Zwei Forscher aus Deutschland und ein Forscher aus den USA bekommen in diesem Jahr den Nobelpreis für Medizin. Peter Hegemann und Georg Nagel sowie der Amerikaner Carl Dieseroth werden für ihre Erkenntnisse im Bereich der Optogenetik ausgezeichnet. Aus Stockholm Christian Stichler.
9: Es geht dabei um die zentrale Frage, wie das Gehirn Gefühle, Verhaltensweisen und Körperfunktionen steuert. Peter Hegemann begann dazu seine Forschungen an Algen. Anfang der 2000er Jahre entdeckten er und Georg Nagel ein Protein mit einzigartigen Eigenschaften. Wenn es beleuchtet wird, strömen Ionen in die Zellen und erzeugen einen elektrischen Impuls. Diese Entdeckung eröffnet neue Wege zum grundlegenden Verständnis der Kommunikation von Nervenzellen und zur Steuerung von Nervennetzwerken im Gehirn. Dabei geht es auch um die Frage, welche Neuronen im Gehirn für bestimmte Krankheitsbilder verantwortlich sind. Auf der Grundlage dieser Forschung wurde auch die Entwicklung neuer Therapieansätze möglich, unter anderem für die Behandlung der Parkinson-Krankheit.
1: Der Deutsche Buchpreis geht in diesem Jahr an die Schriftstellerin Sheida Basiar. Ihr Roman Die Lücken erzählt von 100 Jahren deutscher Geschichte in einer fiktiven Gemeinde im Hunsrück. Die Auszeichnung wurde am Abend in Frankfurt am Main verliehen. Der Deutsche Buchpreis ist mit 25.000 Euro dotiert. Das Wetter für uns in Mecklenburg-Vorpommern. In der Nacht klingen alle Schauer ab und es breitet sich vielerorts Nebel aus. Es gibt Sichtweiten von teils weniger als 100 Metern und die behindern teilweise auch den Straßenverkehr. Die Temperatur geht auf rund 13 Grad an der Küste und 11 bis 9 Grad im Binnenland zurück. Der Wind weht schwach. Morgen auch wieder Nebel und später verbreitet sonnig. Die Temperatur bis 21 Grad, an der Ostküste Vorpommerns 17 Grad. Am Donnerstag dann vorübergehend Regen, zunehmend windig, an der See auch stürmisch bis 16 Grad und am Freitag 15 Grad, erst sonnig, dann später Regen. Zum Wochenende wird es dann wechselhaft. 20 Uhr und gleich 10 Minuten in der 1 Radio MV, der zuverlässigste Verkehrsservice für uns in Mecklenburg-Vorpommern. Vorsicht bitte im Kreis Uckermark auf der Landesstraße 26 zwischen Karmzow und Kleptow liegt ein Reh.
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1: Um 21 Uhr mit Felix Sprung. Für Unternehmen könnten Plastikverpackungen bald teurer werden. Schon seit 2021 gibt es eine EU-Abgabe auf nicht recycelten Kunststoff, die bislang aus dem Bundeshaushalt bezahlt wird. Jetzt soll die Abgabe durch eine Plastiksteuer an die Firmen weitergereicht werden. Aus Berlin, Efi Seibert.
2: Ab Juli nächsten Jahres wäre diese Abgabe fällig. Für jede Tonne Kunststoff in Verpackungen würden dann 550 Euro fällig werden. Bei der großen Menge an solchen Verpackungen könnte das dem Staat rund 1,5 Milliarden Euro bringen. Demnach fielen allein im Jahr 2023 rund 3 Millionen Tonnen solcher Verpackungen an. Dabei geht es zum Beispiel um Folien, Verschlüsse oder Deckel. Zahlen müssen die Unternehmen, die solche Verpackungen nutzen, herstellen oder einführen.
1: Deutschland bekommt neben Wilhelmshaven einen zweiten Marinestützpunkt an der Nordsee. Im niedersächsischen Emden soll ein neuer Hafen für Fregatten und Minensuchboote gebaut werden. Das kündigte Verteidigungsminister Pistorius an. Nach seinen Angaben soll der neue Stützpunkt Anfang der 2030er Jahre fertig sein. Bis zu 2000 Dienstposten könnten in Emden langfristig entstehen. Bundeskanzler Merz hat den beiden deutschen Forschern Peter Hegemann und Georg Nagel zum Medizin-Nobelpreis gratuliert. Die Auszeichnung zeigt, deutsche Forschung ist Spitze, so Merz wörtlich bei X. Aus der NDR-Nachrichtenredaktion Jonas Valentin Weber.
3: Merz würdigte die Nobelpreisvergabe als Beleg dafür, dass es in der Wissenschaft entscheidend sei, international zusammenzuarbeiten. Neben Hegemann und Nagel wird auch der US-Amerikaner Carl Deisseroth ausgezeichnet. Alle drei forschen im Bereich der Optogenetik. Dabei handelt es sich um eine Methode, die dabei hilft, auf lange Sicht neue Therapieansätze gegen Alzheimer, Schizophrenie oder etwa Parkinson zu entwickeln. Im Speziellen können Wissenschaftler mit dem Verfahren bestimmte Nervenzellen im Gehirn mithilfe von Licht an- oder abschalten und damit beobachten, ob dadurch beispielsweise eine Erinnerung oder ein Gefühl entsteht.
1: Sheida Bazian hat am Abend für ihren Roman »Die Lücken« den Deutschen Buchpreis erhalten. Es geht darin unter anderem um jüdisches Leben und die NS-Vergangenheit in einem kleinen Ort im Hunsrück. Der Buchpreis würdigt den besten deutschsprachigen Roman des Jahres. Mit der Verleihung in Frankfurt am Main startet traditionell die Buchmessenwoche. Die Literaturschau empfängt Besucherinnen und Besucher von Mittwoch bis Sonntag. Die ersten beiden Messetage sind der Buchbranche vorbehalten. Das waren die Nachrichten. Das Wetter in Norddeutschland. In der Nacht zunehmend wolkiger und ganz im Nordwesten örtlich Schauer, 16 bis 6 Grad. Morgen verbreitet wolkig und einzelne Schauer, im südlichen Niedersachsen meist länger freundlich, 17 bis 21 Grad. Am Mittwoch 16 bis 22 Grad. Es ist 21.03 Uhr.
4: Und hier ist der Verkehrsservice für den ARD-Abend. Die B1 Magdeburg-Braunschweig ist zwischen Moorsleben und dem Abzweig Bad Helmstedt in beiden Richtungen nach einem Unfall gesperrt. Und die A57 Krefeld Richtung Köln ist zwischen Krefeld-Zentrum und Krefeld-Oppum wegen Bauarbeiten bis Donnerstagmorgen gesperrt. Ich bin Tobi Breuer, wünsche Ihnen eine gute Weiterfahrt und Grüße aus dem Landesfunkhaus in Erfurt.

21:11 Uhr, der ARD-Abend ist hier. Uwe aus dem Erzgebirge hat ja vorhin die Frage gestellt, ob denn heutzutage überhaupt noch jemand Kräuter sammelt oder isst und an ard-abend@mdr.de kam jede Menge Mails. Michael aus Kolmen zum Beispiel. Putzige Frage, hallo Tobi, dem Klang der Stimme nach, der bin ich auf Tobi Breuers, ja wahr, es bin ich. Willkommen. Wir haben in unserem Garten, schreibt er, extra eine Kräuterspirale gebaut. Habe erst heute frische Kräuter gegen meine Erkältung gepflückt. Dann gute Besserung auf jeden Fall. Und Doris aus Schmelz im Saarland schreibt, ich sammle keine Kräuter, mach aber Salze oder Zucker draus. Zum Beispiel Schnittlauchblütensalz, hat eine wunderschöne Farbe und gibt's nirgends zu kaufen. Oder Salz aus Gänseblümchen, Sauerampfer, lila Kleeblüten und Schnittlauchblüten. Riecht auch super. Petersiliensalz, Dillsalz und. Und dann macht sie noch Zitronenzucker, Zitronenmelissenzucker, Pfefferminzzucker, Zucker, Salbeizucker und. Außerdem, schreibt Doris, mache ich auch noch Liköre und Marmeladen, die wir dann auf Märkten gegen eine Spende für unser Hospiz im Ort abgeben. Finde ich eine gute Sache. Also beide Sachen, das mit dem Hospiz und natürlich, mir läuft das Wasser im Munde zusammen. Welche Kräuter bevorzugen Sie denn? Sammeln Sie die vielleicht sogar selber? Schicken Sie einfach eine E-Mail an ard-abend@mdr.de. Also das Schnittlauchblütensalz.

im ARD Abend, 21 Uhr gleich 21. Petra schrieb über E-Mail: Einen wunderschönen guten Abend wünsche ich. Also ich bin auch so eine richtige Kräuterhexe. Brennnesseltee, Brennnesselsamen, ein super Food. Vogelmiere, super lecker kleingeschnitten auf Butterbrot unter den Salat. Einfach lecker. Auch ein Wildkräutersalat mit Vogelmiere, jungen Girschblättern, Löwenzahnblätter, Hirtentäschelblätter und ein paar essbare Blümchen. Sieht super lecker aus und schmeckt gut. Ja, und um Erkältung vorzubeugen, zum Beispiel 100 Gramm Honig, 15 Gramm Kurkuma und etwas schwarzen Pfeffer, alles zu einem Brei rühren und täglich einen Teelöffel davon einnehmen oder auch in Milch einrühren. So, und dann gibt's noch, ich bin gleich fertig, bei Husten gibt's bei mir Gänseblümchentee oder Lindenblütentee und gerade zerkleinere ich Kastanien damit, wasche ich das ganze Jahr über. Klappt hervorragend. Und da fällt mir sogar noch was ein. Bin nämlich auch nicht auf den Kopf gefallen. Klar, Kastanien dann irgendwie einweichen. Dann gibt's so eine komische Brühe. Das packt man in die Waschmaschine. Efeublätter, da kann man auch gut waschen. Also, es geht heute Abend um Kräuter. Die Frage kam aus dem Erzgebirge. Gibt's eigentlich noch genug Leute, die Kräuter selber sammeln oder zumindest essen oder zubereiten? Schicken Sie einfach eine E-Mail an ard-abend@mdr.de. Ja.

0: Krankheit ist ein Kräutlein gewachsen. Und wenn es gar nicht mehr geht, lacht mal halt noch ein bisschen.
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2: Geschenke für die Frauen.
3: Man denkt ja immer, es muss teuer sein und so.
4: Das ist ja Quatsch.
3: Ja, ich denke, es reicht völlig, wenn es teuer aussieht.
5: Ja.
6: Ich schenke meiner Frau jeden Abend eine Nacht mit mir.
3: Ja. Und das ist dann wirklich billig.
6: Ja. Ich schenke oft Gutscheine, wobei es schwierig ist. Ne? Man weiß ja nicht, wofür. Ne?
5: Und dann will die ein Gespräch.
6: Nein, unten stehen die Sachen, die man ausschließt. Ich schenke meiner Frau nichts mehr. Das ist immer falsch. Sie sagt immer, ja, schön, aber ich hätte es mir so nicht gekauft. Ja, weil es die falsche Farbe ist, was weiß ich. In dem Bereich, in dem sie sich gut auskennt. Ich würde eher in Bereichen was schenken, wo sie sich nicht auskennt. Ein Backbuch.
3: Ich finde es wichtig, dass man irgendwie
6: personalisierte Gutscheine.
3: Nein.
5: Man kann mit echten Eichhörnchen ein kleines Puppenspiel aufführen.
3: Was Künstlerisches, das ist schön.
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0: 21.30 Uhr, hier ist der Verkehrsservice für den ARD-Abend. Die B1 Magdeburg-Braunschweig ist zwischen Moorsleben und dem Abzweig Bad Helmstedt in beiden Richtungen nach einem Unfall gesperrt. Und die A57 Krefeld Richtung Köln ist zwischen Krefeld-Zentrum und Krefeld-Oppum wegen Bauarbeiten bis Donnerstagmorgen gesperrt. Und damit weiter, gute Fahrt.
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0: Schönen Montagabend mit dem ARD-Abend, 21.37 Uhr. Liebes ARD-Team, heute freue ich mich über die letzte Wärme dieses Jahres, schreibt Tork aus Dortmund. Morgen freue ich mich auf meinen Leckereien-Einkauf inklusive Kräutertee und Kräutersalz und dabei läuft tolle Radiomusik. Stimmt, Musik ist auch unter Umständen heilsam. Und dann haben wir noch einen Anruf gekriegt.
1: Moin, liebe Grüße aus Lübeck, euer Jörg mal wieder am Rohr. Ich wollte nur sagen, was soll die Diskussion über Kräuter? Man bekommt mittlerweile in jedem guten Drogeriemarkt Fenchelhonig in kleinen Fläschchen, auch gar nicht so teuer. Und das wirkt bei Husten, das wirkt bei allen super Erkältungskrankheiten. Einfach mal probieren. Reiner Fenchelhonig, lecker und oh.
0: Ja, natürlich, vollkommen richtig, gibt's auch. Aber schöner ist es doch, wenn man weiß, was drin ist. Also was man selber gemacht hat und selber gesammelt vielleicht, ordentlich gewaschen. Ich meine, so industrielle Sachen, man weiß es nicht. Sammeln Sie selber Kräuter, beziehungsweise nehmen Sie Kräuter zu sich? Und wenn ja, dann eher die aus der Drogerie oder der Apotheke, die finde ich zum Beispiel besser, oder selbst gesammelte. Schicken Sie einfach eine E-Mail an ard-abend@mdr.de oder einfach anrufen 0800 80 80 110.

Partyabend mit R.E.M. und Carsten aus Freital hat was zum Thema Kräutersammeln zu erzählen per E-Mail. Und zwar hat das Thema bei mir, schreibt er, ganz besondere Kindheitserinnerungen geweckt, die ich gern teilen möchte. Also als Kind in den 70ern hat mich mein Papa an jedem Frühjahr, März, April so, auf Wochenendstreifzügen zur Brunnenkresseernte mitgenommen. In den klaren kleinen Bächen am westlichen Dresdner Stadtrand haben wir im eiskalten Wasser die 10 cm kurzen frischgrünen Triebe geerntet. Hat scharf, rettichartig geschmeckt. Das Aroma war einfach, es war eine Geschmacksexplosion. Und dann haben sie es noch aufs Brot gelegt. Ich will jetzt die ganze E-Mail-Adresse nicht vorlesen. Die machen jede Menge aus Brunnenkresse. Und jetzt zitiere ich ihn wieder. Inzwischen bin ich der Brunnenkresse auch auf meinen Reisen um die Welt begegnet. Ob in Mexiko, Laos oder Frankreich. Wenn man diese Pflanze einmal lieben gelernt hat, vergisst man sie nicht mehr. Wussten Sie eigentlich, dass schon Napoleon ein großer Liebhaber der Brunnenkresse war? Er ließ sich damals extra aus Erfurt holen und richtete in der Nähe von Paris eigene Anbaugebiete an. Das wusste ich zum Beispiel nicht, aber das hat er auf jeden Fall damals richtig gemacht. Wie sieht's bei Ihnen mit Kräutern aus? Einfach eine E-Mail an ard-abend@mdr.de. Jetzt erst Murray Garvey und Amy McDonald.

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1: Um 22 Uhr mit Felix Sprung. Plastikverpackungen könnten für Unternehmen bald deutlich teurer werden. Die Bundesregierung plant eine neue Steuer auf Kunststoff. Aus der NDR-Nachrichtenredaktion Christiane Rüther.
2: Es liegt ein Entwurf vor für das Kunststoffverpackungssteuergesetz. Demnach sollen vom kommenden Sommer an für jede Tonne Kunststoff in Verpackungen 550 Euro fällig werden. In dem Gesetzentwurf heißt es, mit der Einführung der Steuer sollten Anreize geschaffen werden, den Verbrauch von Kunststoffverpackungen zu verringern. Demnach fielen zum Beispiel im Jahr 2023 rund 3 Millionen Tonnen entsprechender Abfall an. Und durch das Gesetz sollen Einnahmen generiert werden. Die Mehreinnahmen für den Bundeshaushalt würden Prognosen zufolge bei knapp 1,5 Milliarden Euro pro Jahr liegen.
1: Bundeskanzler Merz hat die beiden diesjährigen deutschen Nobelpreisträger in der Kategorie Medizin beglückwünscht. Die Auszeichnung zeige, dass deutsche Forschung Spitze sei, schrieb Merz. Peter Hegemann von der Humboldt-Universität in Berlin und Georg Nagel von der Universität Würzburg teilen sich den Nobelpreis mit dem US-amerikanischen Wissenschaftler Carl Disselroth. Alle drei forschen im Bereich der Optogenetik. Das ist eine biologische Technologie, mit der die Aktivität von Zellen, insbesondere Nervenzellen, mithilfe von Licht gesteuert werden kann. Das US-Rüstungsunternehmen Covenant hat in Leipzig eine Produktion für Marschflugkörper eröffnet. In der Fabrik sollen künftig Waffen mit einer Reichweite von mehr als 1000 Kilometern montiert werden. Aus Leipzig Ralf Geißler.
3: Covenant wirbt damit, die Marschflugkörper in großer Stückzahl und vergleichsweise günstig herstellen zu können. Bis 2028 soll die Produktion auf jährlich 5000 Stück hochgefahren werden. Dafür nutzt das Unternehmen eine ausgedehnte Logistikhalle im Leipziger Norden. Firmenpräsidentin Abby Denberg sagte zur Eröffnung, Leipzig werde der weltweit größte Standort von Covenant sein. Weitere Standorte unterhalte man im US-Bundesstaat Texas und in Israel. Kunden habe man bereits in mehreren Ländern gewinnen können.
1: In Spanien wird in Kürze neu gewählt. Laut dem spanischen Ministerpräsidenten Sanchez findet die vorgezogene Parlamentswahl am 29. November statt. Hintergrund ist eine Regierungskrise in Spanien. Sanchez hatte in der vergangenen Woche versucht, 2 Dekrete zur Wohnungspolitik durchs Parlament zu bringen. Die dafür notwendige Mehrheit kam aber nicht zustande. Das waren die Nachrichten. Das Wetter in Deutschland. In der Nacht im Norden viele Wolken und von der Nordsee her Schauer. Sonst trocken und oftmals klar. 16 Grad auf Sylt bis 4 Grad im bayerischen Vogtland. Morgen im Norden viele Wolken und Schauer, sonst nach Nebel viel Sonne. 17 Grad auf Sylt bis 25 Grad am Oberrhein. Und am Mittwoch im Norden Schauer, im Südwesten später unbeständiger, sonst freundlich, wieder 17 bis 25 Grad. Es ist 22.03 Uhr.
4: Hier ist der Verkehrsservice für den ARD-Abend. Die A75, nein, die A57 Krefeld Richtung Köln ist zwischen Krefeld Zentrum und Krefeld Oppum wegen Bauarbeiten bis Donnerstagmorgen gesperrt. Das war es auch schon im Moment. Ich bin Tobi Breuer und grüße Sie aus dem Landesfunkhaus in Erfurt. Gute Fahrt.

Gänsehaut pur. Joe Cocker im ARD-Abend. Ein paar E-Mails zu unserem heutigen Kräuterabend sind gekommen. Michael aus Kollnen hat nochmal geschrieben, Honig kaufe ich grundsätzlich beim Imker um die Ecke, besonders bei meinem ehemaligen Schulterarzt. Wir Verbraucher sollten nicht billig, sondern bewusst kaufen. Kräuter nur aus dem Garten oder vom Bauer nebenan. Genau das finde ich nämlich auch. Wir hatten vor 2 Stunden die Frage, ob es in Deutschland überhaupt noch jemanden gibt, der Kräuter sammelt oder auch kauft und isst, weil die ja nur gesund sind. Und per E-Mail hat sich jetzt auch gemeldet die Tina. Hallo ins Studio, so viele Wildkräuter im Garten, Brennnessel für Eisen im Blut, Schafgarbe für den Stoffwechsel, Thymian, das Antibiotikum der armen Leute im Mittelalter, Erkältungen bekomme ich damit super in den Griff. Zeit reicht leider nicht heute Abend, es gibt kein Unkraut, es heißt, gegen alles ist ein Kraut gewachsen. Mein Thema und selber sammeln, im Garten gucken. Liebe Grüße, Tina, wir müssen ein bisschen vorsichtig sein, nicht, dass mir die Pharmaindustrie morgen auf den Kopf steigt. Also wie gesagt, gegen jedes Zipperlein ist ein Kräutlein gewachsen. Und wie stehen Sie dazu? Schicken Sie einfach eine E-Mail an ard-abend@mdr.de.

0: Kommen Sie gut durch den ARD-Abend mit Nina und ihrem Fragezeichen. Heute Abend soll es um Kräuter gehen. Und ich darf noch mal ganz kurz dran erinnern, darum geht's.
1: Ja, hier ist Uwe Krossmann, Bergstein Erzgebirge. Die Frage ist die, wird in den Familien heutzutage noch Heilkräuter gesammelt? Wie Hagebutten oder früher Huflattich und so weiter. Selbst der Löwenzahn ist ein Heilkraut oder die Brennnessel ist ein Heilkraut.
0: Genau, und da sind jede Menge E-Mails gekommen, jetzt eben erst auch von Evelyn Zobel. Hallo, zu meinem täglichen Frühstück gehören Wildkräuter wie Labkraut, Kirsch, Spitzwegerich und Schafgarbe, die auf einer brachliegenden Streuobstwiese am Dorfrand wachsen. Ich hole sie mir immer frisch, koche auch mit Wildkräutern, sammle und mache Tee und verschenke zum Beispiel auch Brennnesselsamen. In die Kräuterbutter und in den Salat gehören bei mir auch Wildkräuter, alles oberlecker und tut super gut. Und verabschieden tut sie sich mit Evi Kräuterhexe aus Dörschitz bei Lommert. Schöne Grüße dorthin. Und wenn Sie noch so einen Kräutertipp haben, vielleicht auch so einen Geheimtipp, dann schicken Sie einfach eine E-Mail an ard-abend@mdr.de. Schönen Montagabend.

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7: 22:30 Uhr, hier ist der Verkehrsservice für den ARD-Abend. Die A57 Krefeld Richtung Köln ist zwischen Krefeld Zentrum und Krefeld Oppum wegen Bauarbeiten bis Donnerstagmorgen gesperrt. Das war's auch schon. Ich bin Tobi Breuer, wünsche Ihnen eine gute Fahrt aus dem Landesfunkhaus in Erfurt.

0: Ja, alle guten Dinge sind drei. Kräuter sind gesund, teilweise, und auch Lachen.
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4: Ich mache im Kühlschrank immer das Licht aus. Und wenn ich nachts zum Kühlschrank gehe, dann sehe ich gar nicht, wie viel ich esse.
3: Dunkle Gelüste. 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
4: 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Wenn ich also im Stau stehe, es geht nicht voran, dann werde ich aggressiv und denke, ich brauche jetzt einen Monster-Truck und will über euch alle drüber fahren.
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4: 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Man kann natürlich immer versuchen, das auch mal auszusprechen, ne? Dass man auch dem Partner das durchaus mal mitteilt. Also ich saß mit meiner Frau in der Sauna, wir haben eine Sauna im Keller, und es war irgendwie klar, worauf das hinausläuft. Und dann bin ich aber wieder von ihr abgerückt, und da hat sie gesagt, ja, was ist los? 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

0: Wir haben uns heute über Kräuter unterhalten, selber sammeln, selber essen und überhaupt ist gesund. Und da fasse ich nochmal ein paar E-Mails zusammen, die jetzt eben erst gekommen sind. Und zwar von Detlef Crossmann. Er ist freier Dozent für Natur- und Wildnispädagogik und Waldbaden. Und er nimmt seine Kursteilnehmer mit in das Reich der Wildkräuter. Es gibt so eine große Auswahl, die schmerzlindern, antibiotisch und vieles mehr wirken. Von Salben über Tinkturen, ob Kalt- oder Warmauszug. Ich kann es nur empfehlen. Über Telefon kam auch jede Menge rein.
1: Hallo im Studio. Ich stehe auf Thymian-Tee aus dem Reformhaus. Der wärmt gut durch und beruhigt. Roswitha aus Düren, tschüss.
2: Hallo, hier ist Detlef aus Düren. Ich bin Natur- und Wildnispädagoge und Dozent fürs Waldbaden. Ja, ich sammle selber Kräuter und verwende die auch, mache unterschiedliche Salbe und Cremes draus und ja, für mich selber Tropfermedizin. Und kann es nur empfehlen.
3: Ja, schönen guten Tag. Ich wollte nur sagen, ich bin auch ein Kräuter-Heini, und zwar den ungarischen Unikum. Das ist ein Kräuterschnaps und den nehme ich immer, wenn ich mich irgendwie schlecht fühle, beziehungsweise wenn die Grippe im Anmarsch ist, und dann ist sie weg.
0: Ja, und da passt dann auch von Markus aus Saarbrücken der Tipp, ein Hopfenblütentee tut doch auch mal gut. Hat er natürlich recht. Schauen wir mal, eigentlich können wir uns ja morgen Abend nochmal über Kräuter unterhalten, oder? Ich bin Tobi Breuer. Ich wünsche eine angenehme ARD-Hitnacht mit Markus Poschlott.

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1: Um 23 Uhr mit Felix Sprung. Plastikverpackungen könnten für Unternehmen bald deutlich teurer werden. Die Bundesregierung plant eine neue Steuer auf Kunststoff. Aus der Nachrichtenredaktion Christiane Rüther.
2: Es liegt ein Entwurf vor für das Kunststoffverpackungssteuergesetz. Demnach sollen vom kommenden Sommer an für jede Tonne Kunststoff in Verpackungen 550 Euro fällig werden. In dem Gesetzentwurf heißt es, mit der Einführung der Steuer sollten Anreize geschaffen werden, den Verbrauch von Kunststoffverpackungen zu verringern. Demnach fielen zum Beispiel im Jahr 2023 rund 3 Millionen Tonnen entsprechender Abfall an. Und durch das Gesetz sollen Einnahmen generiert werden. Die Mehreinnahmen für den Bundeshaushalt würden Prognosen zufolge bei knapp 1,5 Milliarden Euro pro Jahr liegen.
1: Bundeskanzler Merz hat die beiden diesjährigen deutschen Nobelpreisträger in der Kategorie Medizin beglückwünscht. Die Auszeichnung zeige, dass deutsche Forschung Spitze sei, schrieb Merz. Peter Hegemann von der Humboldt-Universität in Berlin und Georg Nagel von der Universität Würzburg teilen sich den Nobelpreis mit dem US-amerikanischen Wissenschaftler Carl Disseroth. Alle drei forschen im Bereich der Optogenetik. Das ist eine biologische Technologie, mit der die Aktivität von Zellen, insbesondere Nervenzellen, mithilfe von Licht gesteuert werden kann. Der Krieg im Jemen weitet sich aus. Sowohl die Türkei als auch Pakistan schicken Truppen nach Saudi-Arabien, denn die drei Länder unterstützen die jemenitische Regierung gegen die Houthi-Miliz. Am Abend meldeten beide Seiten Geländegewinne. Aus dem Nahoststudio in Kairo Moritz Behrendt.
3: Truppen, die mit der international anerkannten Regierung Jemens verbündet sind, haben nach eigenen Angaben die Houthi-Miliz aus mehreren Orten an der Küste des Roten Meeres vertrieben. Dabei handelt es sich um Gebiete in unmittelbarer Nähe des Bab el-Mandab, der Meerenge am südlichen Ausgang des Roten Meeres. Die mit dem Iran verbündeten Houthi wiederum rückten Berichten zufolge im Landesinneren auf Taiz vor, die zweitgrößte Stadt des Landes. Am Sonntag hatte die international anerkannte Regierung Jemens verlautbart, mit einer Offensive im gesamten Land Gebiete erobern zu wollen, die bislang von den Houthi kontrolliert werden.
1: In Spanien wird in Kürze neu gewählt. Laut dem spanischen Ministerpräsidenten Sanchez findet die vorgezogene Parlamentswahl am 29. November statt. Hintergrund ist eine Regierungskrise in Spanien. Sanchez hatte in der vergangenen Woche versucht, zwei Dekrete zur Wohnungspolitik durchs Parlament zu bringen. Die dafür notwendige Mehrheit kam aber nicht zustande. Das waren die Nachrichten. Das Wetter in Deutschland. In der Nacht im Norden viele Wolken und von der Nordsee her Schauer, sonst trocken und oftmals klar. 16 Grad auf Sylt bis 4 Grad im bayerischen Vogtland. Morgen im Norden viele Wolken und Schauer, sonst nach Nebel viel Sonne. 17 Grad auf Sylt bis 25 Grad am Oberrhein. Es ist 23.03 Uhr.
4: Und das ist der Verkehrsfunk in der ARD-Hitnacht. Die A12 Richtung Frankfurt-Oder ist zwischen Fürstenwalde-West und Briesen wegen einer Nachtbaustelle bis ca. 5 Uhr gesperrt. Dann die A29 Alhorner Heide Richtung Oldenburg zwischen Wardenburg und Sandkrug wegen Fahrbahnerneuerung bis Mittwoch gesperrt. Die Umleitung führt sich hier über die U7. Die A42 Kamp-Lintfort-Dortmund ist zwischen Herne-Krange und Herne-Baukau in beiden Richtungen bis 5 Uhr wieder gesperrt. Die A57 Krefeld Richtung Köln zwischen Krefeld-Zentrum und Krefeld-Oppum wegen Bauarbeiten bis Donnerstagmorgen gesperrt. Das war's. Ich wünsche eine gute Fahrt durch die Nacht.
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Das war Gabriella Chill Me, Sweet About Me. Das ist die ARD-Hitnacht. Hallo zusammen. Wir spielen jetzt Musik aus dem Jahr, in dem der Bundestag und die meisten Mitarbeiter damals von Bonn nach Berlin gezogen sind. Hier ist 1991. Da kam dieser Song auf dem Album raus. Money Don't Matter Tonight von Prince. Als Single dann 1992. Ja, es geht um Geld und um Gier.

In der ARD Hitnacht 23.22 Uhr und wie es hier auch Siegfried in seiner Mail so richtig schreibt, die Sendung kommt aus Magdeburg heute Abend wieder aus dem Landesfunkhaus von MDR Sachsen-Anhalt und Siegfried schreibt ja auch, dass er sich freut, wieder mit dabei zu sein. Wir sollen mal großes Dankeschön sagen an die Musikredaktion. Das stimmt, die Kollegen, die das hier immer vorbereiten. Wenn wir immer Lob bekommen für die Musik, gebe ich das immer gerne weiter. Und natürlich können Sie auch gerne wieder mit durchrufen heute Abend. Nummer ist geschaltet 0800 80 80 110. Mal gucken, wer heute der erste Anrufer ist.

0: Das war Dido mit Thank You. Ich sage auch Dankeschön. Es ist 11:30 jetzt genau auf die Sekunde. Hier ist der Verkehrsservice in der ARD-Hitnacht. Da schauen wir zunächst auf die A7 Fulda Richtung Würzburg. Am Dreieck Schweinfurt-Werneck ist die Überleitung zur A70 Richtung Bamberg wegen mehreren Schwertransporten bis ca. 5 Uhr gesperrt. Die A7 Ulm Richtung Füssen zwischen Dettingen an der Iller und Bergheim nach einem Unfall die Vollsperrung. Die A12 Berlin Richtung Frankfurt-Oder ist zwischen Fürstenwalde-West und Briesen wegen einer Nachtbaustelle bis ca. 5 Uhr morgens gesperrt. Die A29 Alhorner Heide Richtung Oldenburg zwischen Wardenburg und Sandkrug wegen Fahrbahnerneuerung bis Mittwoch gesperrt. Die machen die Autobahn immer nachts dicht, immer zwischen 19 Uhr und 5 Uhr morgens. Die A42 Kamp-Lindfort-Dortmund zwischen Herne-Krange und Herne-Baukau in beiden Richtungen bis um 5 gesperrt. Und die A57 Krefeld Richtung Köln zwischen Krefeld-Zentrum und Krefeld-Oppum wegen Bauarbeiten noch bis Donnerstagmorgen gesperrt. Das waren die Verkehrsmeldungen. Wir wünschen Ihnen eine gute Fahrt durch die Nacht.
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0: Das singt hier Sarah Connor. In der ARD-Hitnacht. Ich freue mich, dass Sie alle mit dabei sind und dass Sie auch schon zum Hörer gegriffen haben. Und gucken wir mal, wer hier der erste Anrufer heute Abend war.
1: Ich habe jetzt auch wieder die Hitnacht da seit einer Viertelstunde.
0: Aha.
1: Weil im Fernsehen nichts Scheiß läuft. Ich bin der Leo aus Unterhaching in Süddeutschland, ein bisschen weiter unten von München.
0: Ja, servus.
1: Und ich wünsche euch oder der ganzen Nation eine gute Nacht, eine gute Fahrt überall, die noch unterwegs sind. Ich brauche es nicht haben. Ich sitze da mit Kerzenlicht und einem Bier und höre gute Musik und hoffe, dass alle glücklich sind. Gut, danke, servus.
0: Ja, danke schön auch. Das ist schön.
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0: Und Sie können natürlich auch jederzeit durchrufen und Gruß loswerden, eine Meinung loswerden oder einfach mal einen Gedanken loswerden, wenn Sie wollen. 0800 80 80 110 ist die kostenfreie Nummer zu uns im Studio. In der ARD-Hitnacht gibt's jetzt 1-2-Tipp-Musik.

Das ist die ARD-Hitnacht. So, und wir spielen jetzt einen Song für alle die, die gerade heute auch beim Konzert gewesen sind von Bryan Adams in München. Ich hoffe, es war ein schöner Abend. Die Nummer ist jetzt für euch und für alle, die noch Lust auf ihn haben. Die nächsten Tage ist er noch unterwegs in Nürnberg, in Bremen, Hamburg und in Leipzig und in Mannheim. Viel Spaß mit Bryan Adams.

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1: Um 0 Uhr Mitternacht mit Olaf Knapp. Plastikverpackungen könnten für Unternehmen bald deutlich teurer werden. Die Bundesregierung plant eine neue Steuer auf Kunststoff. Aus der Nachrichtenredaktion Christiane Rüther.
2: Es liegt ein Entwurf vor für das Kunststoffverpackungssteuergesetz. Demnach sollen vom kommenden Sommer an für jede Tonne Kunststoff in Verpackungen 550 Euro fällig werden. In dem Gesetzentwurf heißt es, mit der Einführung der Steuer sollten Anreize geschaffen werden, den Verbrauch von Kunststoffverpackungen zu verringern. Demnach fielen zum Beispiel im Jahr 2023 rund 3 Millionen Tonnen entsprechender Abfall an. Und durch das Gesetz sollen Einnahmen generiert werden. Die Mehreinnahmen für den Bundeshaushalt würden Prognosen zufolge bei knapp 1,5 Milliarden Euro pro Jahr liegen.
1: Der Krieg im Jemen weitet sich aus. Die Türkei und Saudi-Arabien schicken Soldaten, die die jemenitischen Regierungstruppen im Kampf gegen die Houthi-Miliz unterstützen sollen. Beide Seiten melden Geländegewinne. Aus Kairo Moritz Behrendt.
3: Truppen, die mit der international anerkannten Regierung Jemens verbündet sind, haben nach eigenen Angaben die Houthi-Miliz aus mehreren Orten an der Küste des Roten Meeres vertrieben. Dabei handelt es sich um Gebiete in unmittelbarer Nähe des Bab el-Mandab, der Meerenge am südlichen Ausgang des Roten Meeres. Die mit dem Iran verbündeten Houthi wiederum rückten Berichten zufolge im Landesinneren auf Taiz vor, die zweitgrößte Stadt des Landes. Am Sonntag hatte die international anerkannte Regierung Jemens verlautbart, mit einer Offensive im gesamten Land Gebiete erobern zu wollen, die bislang von den Houthi kontrolliert werden.
1: In Spanien wird es am 29. November Neuwahlen geben. Das hat der spanische Ministerpräsident Sanchez mitgeteilt. Hintergrund der vorgezogenen Wahl ist eine Regierungskrise in Spanien. Sanchez hatte in der vergangenen Woche versucht, 2 Dekrete zur Wohnungspolitik durchs Parlament zu bringen. Die dafür notwendige Mehrheit kam aber nicht zustande. Der Deutsche Buchpreis geht in diesem Jahr an Shaida Basia für ihren Roman Die Lücken. Es geht darin unter anderem um jüdisches Leben und die NS-Vergangenheit in einem kleinen Ort im Hunsrück. Der Buchpreis würdigt den besten deutschsprachigen Roman des Jahres. Mit der Verleihung in Frankfurt am Main startet traditionell die Buchmessenwoche. Die Literaturschau empfängt Besucherinnen und Besucher von Montag bis Sonntag. An den ersten beiden Messetagen trifft sich die Buchbranche. Das Wetter in Deutschland. Nachts im Norden viele Wolken und von der Nordsee her Schauer. Sonst trocken und oftmals klar. 16 Grad auf Sylt bis 4 Grad im bayerischen Vogtland. Am Tage dann im Norden viele Wolken und Schauer. Sonst nach Nebel viel Sonne. 17 Grad auf Sylt bis rund 25 Grad am Oberrhein. Und am Mittwoch im Norden Schauer, im Südwesten unbeständiger, sonst freundlich. 17 bis 25 Grad. Es ist 0:03 Uhr.
4: Dankeschön an die Kollegen der Nachrichten. Hier ist der Verkehrsservice in der ARD-Hitnacht. Da gibt's eine ganze Menge Baustellen. Wir haben ja die wichtigsten rausgesucht. Die A12 Berlin Richtung Frankfurt-Oder zwischen Fürstenwalde West und Briesen bis um 5 gesperrt. Die A29 Alhorner Heide Richtung Oldenburg zwischen Wardenburg und Sandkrug bis 5 Uhr ebenfalls dicht. Nutzen Sie hier die U7. Die A42 Kamp-Lintfort-Dortmund zwischen Herne-Krange und Herne-Baukau bis um 5 beidseitig gesperrt. Und die A57 Krefeld Richtung Köln zwischen Krefeld-Zentrum und Krefeld-Oppum wegen Bauarbeiten noch bis Donnerstag gesperrt. Das waren die Verkehrsmeldungen. Wir wünschen Ihnen eine gute Fahrt in diese Nacht.
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4: Mit Markus Poschlott am Mikrofon. Ich grüße recht herzlich aus Magdeburg ins ganze Land mit Musik von Cher.

0: wunderschöne Autofahrnummer. America, a horse with no name. 0.11 Uhr ist es. Hallo und guten Tag zusammen an diesem 6. Oktober 2026. So, ich weiß nicht, ich hoffe, Sie hatten den Tag heute gut verbracht oder den gestrigen Tag, sind jetzt hier gut in Ihre Nachtschicht gestartet oder sitzen einfach zu Hause, auch wenn Sie nicht arbeiten müssen, hören uns zu. Und ich hoffe, Sie hatten einen guten Tag. Ich bin einkaufen gewesen in einem, wie sagt man immer so schön, in einem großen Möbelhaus. Und da habe ich sie gesehen. Und habe mich in dem ersten Augenblick wirklich drüber gewundert. Und zwar die Weihnachtsdeko. Also Weihnachtssterne, Kugeln, Lichterketten. Ich stand so vor dem Regal und habe gedacht, wer kauft das jetzt eigentlich schon? Dann dachte ich mir aber auch, ja gut, 5. Oktober, ne, irgendwie so, ja klar, so weit weg ist es jetzt auch wieder nicht. Aber die Frage gebe ich gerne mal an Sie weiter. Mal wirklich Hand aufs Herz, hat jemand von Ihnen jetzt in diesem Jahr für dieses Weihnachtsfest schon Deko gekauft? Oder sagen Sie, das machen wir bitte alles, wenn November kommt. Oder wir haben eh unseres, was wir immer wieder aus dem Keller hochholen. Ich merke, Adventskalender sind offenbar gerade auch sehr hoch im Kurs. Am Wochenende haben Unbekannte aus einem geparkten LKW in der Börde in Sachsen-Anhalt Beauty-Produkte und vor allem Adventskalender im Wert von über 100.000 Euro gestohlen. Also die sind offenbar wirklich sehr, sehr beliebt. Aber haben Sie das auch schon zu Hause? Wie ist das bei Ihnen? Rufen Sie doch mal durch. 0800 80 80 110. Hat jemand von Ihnen schon Weihnachtsdeko gekauft? Gibt es schon den Adventskalender? Das will ich gerne mal wissen. 0800 80 80 110.
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0: Schauen wir mal, wie weihnachtlich tickt eigentlich Deutschland an jetzt inzwischen am 6. Oktober 2026.

besten Grüßen nach Bochum. Herbert Grönemeyer, Flugzeuge im Bauch. 0.25 Uhr ist es. Hier ist die ARD-Hitnacht. Und wir spielen jetzt den Song, oder besser gesagt den Künstler, bei dem Eric Clapton offenbar sich, ich sag mal, hat inspirieren lassen. Eric Clapton viele große Hits gemacht, da gibt's überhaupt keine Diskussion darüber. Und natürlich hat auch so ein Eric Clapton Songs und Künstler, die er gerne hört. Und J.J. Cale gehört dazu. Denn das Cocaine ist hier ziemlich so, wie wir es auch von Eric Clapton kennen. Na, jetzt hier bei uns in der ARD-Hitnacht. J.J. Cale. Und danach gibt's Tanita Tikaram. Die schaffen wir noch bis um 9:30 wieder auf die Schuhe.

0: 0.32 Uhr. Das ist der Blick auf die Straßen, der Verkehrsservice in der ARD-Hitnacht. Mit der A3 Frankfurt Richtung Köln zwischen Bad Camberg und Limburg Süd nach einem Unfall gesperrt. Die A8 Stuttgart Richtung München. Der Lämmerbuckel-Tunnel ist wegen eines Feuerwehreinsatzes gesperrt. Die A12 Berlin Richtung Frankfurt-Oder zwischen Fürstenwalde-West und Briesen wegen einer Nachtbaustelle bis um 5 gesperrt. Dann die A29 Alhorner Heide Richtung Oldenburg zwischen Wardenburg und Sandkrug. Bauarbeiten, deswegen auch die Vollsperrung in der Nacht. Und die A42 Kamp-Lindfort-Dortmund zwischen Herne-Krangel und Herne-Baukau in beiden Richtungen bis um 5 gesperrt. A57 Krefeld Richtung Köln zwischen Krefeld-Zentrum und Krefeld-Oppum. Bauarbeiten, deswegen bis Donnerstagmorgen gesperrt. Und die A94 München Richtung Passau zwischen Heldenstein und Waldkraiburg-Ampfing. Nach Auslösung der Höhenkontrolle ist hier der Tunnel gesperrt. Ich wünsche Ihnen da, wo es geht, eine gute Fahrt durch die Nacht.
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0: Mit Markus Poschlott und vielen Grüßen aus Magdeburg. Jetzt mit Christopher und Tender Hands. Und gleich danach gibt's Simply Red mit dem großen Hit Fairground. Hallo zusammen.

0: Simple Red mit Fairground. Das ist die ARD-Hitnacht. 0.42 Uhr ist es Zeit, dass wir wieder mal hinter die Kulissen der Songs gucken.
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2: 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Barry, Robin und Maurice Gibb waren noch nie in Massachusetts. 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

0: Das ist die ARD-Hitnacht. So, heute mit der Frage zur Nacht. Und da geht es auf die Begegnung, die ich heute hatte, als ich unterwegs war in einem Möbelhaus. Und habe dort im Möbelhaus auf einmal gesehen, dass dort alles wirklich vorbereitet ist für Weihnachten. Also überall sind nicht bloß wie im Supermarkt, dass man da Dominosteine schon seit August kaufen kann. Das wissen wir alle. Aber das Weihnachtskugeln, das Lichterketten, Sterne, ich stand mittendrin, dachte mir so, wer kauft das jetzt schon im Anfang Oktober? Und da geht die Frage mal an Sie weiter, Hand aufs Herz, hat denn jemand von Ihnen schon in diesem Jahr aktuell Weihnachtsdeko gekauft? Das würde ich jetzt zu gerne mal wissen.
1: Ja, schönen Grüß Gott, hier ist die Vera Plagens aus Hirschberg. Also meinen Weihnachtsschmuck habe ich geerbt. Also die Stücke sind mir die liebsten und die werden ja über verpackt in einen schönen Karton im Keller. Ich muss aber zugeben, dass die Werbeprospekte, die es jetzt schon gibt, einen immer wieder in den Fingern jucken lässt, vielleicht doch zuzuschlagen.
0: Ja, und auf einmal ist man dann doch wieder ganz schnell dabei. Ja, wie ist es bei Ihnen? 0800 80 80 110, sagen Sie, ja klar. Jetzt kaufen, später ist nichts mehr da davon. Oder Mitte Dezember kauft man dann auch keine Weihnachtssterne mehr, oder?
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1: Um 1 Uhr mit Olaf Knapp. Für Unternehmen könnten Plastikverpackungen bald teurer werden. Schon seit 2021 gibt es eine EU-Abgabe auf nicht recycelten Kunststoff, die bislang aus dem Bundeshaushalt bezahlt wird. Jetzt soll die Abgabe durch eine Plastiksteuer an die Firmen weitergereicht werden. Aus Berlin, Evi Seibert.
2: Ab Juli nächsten Jahres wäre diese Abgabe fällig. Für jede Tonne Kunststoff in Verpackungen würden dann 550 Euro fällig werden. Bei der großen Menge an solchen Verpackungen könnte das dem Staat rund 1,5 Milliarden Euro bringen. Demnach fielen allein im Jahr 2023 rund 3 Millionen Tonnen solcher Verpackungen an. Dabei geht es zum Beispiel um Folien, Verschlüsse oder Deckel. Zahlen müssen die Unternehmen, die solche Verpackungen nutzen, herstellen oder einführen.
1: Immer mehr junge Menschen stellen einen Antrag auf Kriegsdienstverweigerung. Laut Funke Mediengruppe waren es in diesem Jahr bisher etwa 12.000. Mehr als die Hälfte der Anträge wurde allein im Juli und August gestellt. Aus der Nachrichtenredaktion Markus Wolf.
3: Laut dem Bericht sorgt das für massive Probleme bei der Bearbeitung der Anträge. Hinzu komme, dass viele Schreiben fehlerhaft seien und unbearbeitet zurückgeschickt werden müssten. Hintergrund ist das neue Wehrdienstgesetz, das seit Jahresanfang gilt. Es sieht vor, dass jeder deutsche Staatsbürger zum 18. Geburtstag einen Fragebogen zugeschickt bekommt, in dem seine, respektive ihre, Eignung für den Dienst an der Waffe abgefragt wird. Männer müssen antworten, Frauen können es.
1: In Frankreich ist für heute ein landesweiter Protesttag gegen Lehrermangel, überfüllte Klassen und marode Schulen geplant. Zu den Demonstrationen haben Schüler- und Studentenverbände aufgerufen. Unterstützung kommt von mehreren großen Bildungsgewerkschaften, die teilweise auch zum Streik aufgerufen haben. Es wird außerdem mit Blockaden an hunderten Gymnasien und Hochschulen gerechnet. In den vergangenen Tagen hatte es bei Schülerprotesten immer wieder gewalttätige Ausschreitungen gegeben. Tausende Menschen wurden festgenommen. Der Deutsche Buchpreis geht in diesem Jahr an Shaida Basia für ihren Roman Die Lücken. Es geht darin unter anderem um jüdisches Leben und die NS-Vergangenheit in einem kleinen Ort im Hunsrück. Der Buchpreis würdigt den besten deutschsprachigen Roman des Jahres. Mit der Verleihung in Frankfurt am Main startet traditionell die Buchmessenwoche. Das Wetter in Deutschland. In der Nacht im Norden viele Wolken und von der Nordsee her Schauer. Sonst trocken und oftmals klar bei 16 Grad auf Sylt bis minimal 4 Grad im bayerischen Vogtland. Am Tage dann im Norden viele Wolken und Schauer, sonst nach Nebelauflösung viel Sonne. 17 Grad auf Sylt bis rund 25 Grad am Oberrhein. Es ist 1.03 Uhr.
4: Schön für die Nachrichten. Das ist der Verkehrsservice hier in der ARD-Hitnacht. Die A3 Frankfurt Richtung Köln zwischen Bad Camberg und Limburg Süd nach einem Unfall gesperrt. Die A8 Stuttgart Richtung München. Der Lämmerbuckel-Tunnel ist wegen eines Feuerwehreinsatzes gesperrt. Die A12 Berlin Richtung Frankfurt-Oder zwischen Fürstenwalde-West und Briesen. Nachtbaustelle bis um 5 dicht. Dann die A29 Alhorner Heide Richtung Oldenburg zwischen Wardenburg und Sandkrug. Da wird die Fahrbahn erneuert. Das dauert noch bis Mittwoch immer. Zwischen 19 und 5 Uhr morgens ist da die Fahrbahn gesperrt. Dann die A42 Kamp-Lindfort-Dortmund zwischen Herne-Krangel und Herne-Baukau in beiden Richtungen bis um 5 gesperrt. Die A57 Krefeld Richtung Köln zwischen Krefeld-Zentrum und Krefeld-Oppum wegen Bauarbeiten bis Donnerstagmorgen gesperrt. Und die A94 München Richtung Passau zwischen Heldenstein und Waldkreiburg-Ampfing ist nach Auslösung der Höhenkontrolle der Tunnel dort gesperrt. Das waren die Verkehrsmeldungen. Ich wünsche eine gute Fahrt in diese Nacht.
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4: Mit Markus Poschlott. Viele Grüße aus Magdeburg. Ab ins Jahr 85. Mit Sissi Catch. Die spielen wir jetzt. Produziert natürlich von Dieter Bohlen. Ganz klar. Wer sonst? Und damit hallo zusammen.

0: großartige Bill Withers, Lean on Me. So, ich grüße recht herzlich, wo auch immer Sie uns hören, die ARD Hitnacht, wie immer für ganz Deutschland. Auch in dieser Nacht um 1.12 Uhr habe ich wieder eine Frage zur Nacht. Ich stand ja heute im Möbelhaus und war ein bisschen überrascht, dass es auf einmal so viel Weihnachtsdeko jetzt zu kaufen gibt. Also umso länger ich darüber nachdenke, natürlich, klar gibt es das jetzt natürlich schon. Aber ich dachte mir so, wer kauft jetzt schon Weihnachtssterne? Wer kauft jetzt Lichterketten? Wer kauft jetzt Weihnachtskugeln? Weihnachtsbäume könnte man da auch schon kaufen, also die künstlichen natürlich. Und deswegen geht die Frage mal raus an Sie. Es muss ja irgendwer kaufen, sonst wird es da nicht stehen. Also Hand aufs Herz, hat jemand von Ihnen schon in diesem Jahr Weihnachtsdeko gekauft? Wie ist denn das bei Ihnen?
1: Ja, hallo Porsche, der Busfahrer Fabian aus Zwickau hier.
0: Ja, hallo.
1: Ja, für mich gibt's definitiv das Weihnachtszeug wirklich erst, wenn es soweit ist, also wirklich erst im Dezember. Und vorher brauchen wir damit definitiv auch keiner ankommen.
0: Okay, verstanden. Also, wenn es soweit ist, vorher nicht. Gut, wie ist es bei Ihnen? 0800 80 80 110, die kostenfreie Nummer zu uns ins Studio.
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Freitag ist es soweit. Neue Musik von den Pet Shop Boys. Das neue Album kommt jetzt am Freitag raus. Heißt A Man From The Future.

0: Es ist 1.31 Uhr. Das ist der Verkehrsservice in der ARD-Hitnacht mit der A3 Frankfurt Richtung Köln. Zwischen Bad Cramberg und Limburg Süd nach einem Unfall Vollsperrung. A8 Stuttgart Richtung München zwischen Mühlhausen und Hohenstadt 3 Kilometer Stau. Dann die A12 Berlin Richtung Frankfurt-Oder zwischen Fürstenwalde West und Briesen bis um 5 aufgrund einer Nachtbaustelle gesperrt. A29 Alhorner Heide Richtung Oldenburg zwischen Wardenburg und Sandkrug Baustelle, deswegen die Vollsperrung. Die A30 Osnabrück Richtung Bad Oeynhausen zwischen Riemsloh und Bruchmühlen nach einem Unfall gesperrt. Umleitung führt sie Richtung Bad Oeynhausen über Siedlung Steinbrink und Bruchmühlen. Dann die A42 Kamp-Lindfort Dortmund ist zwischen Herne-Krangel und Herne-Baukau in beiden Richtungen bis um 5 noch gesperrt. Und die A57 Krefeld Richtung Köln zwischen Krefeld-Zentrum und Krefeld-Oppum wegen Bauarbeiten bis Donnerstagmorgen gesperrt. Das waren die Verkehrsmeldungen. Ich wünsche eine gute Fahrt durch die Nacht.
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0: Mit Markus Poschlott. Hallo.

0: Will to Power, Baby, I Love Your Way. Das ist die ARD-Hitnacht. So, heute, Frage zur Nacht ist, wir suchen Leute, die sich schon Weihnachtsdeko in diesem Jahr gekauft haben. Ich stand heute davor in so einem Möbelhaus und habe gedacht, diese ganzen Kerzen auch, ne? Logischerweise Kerzen, aber auch Weihnachtssterne, Lichterketten, ganze Weihnachtsbäume, künstliche. Kauft man, nimmt man das jetzt so mit oder ist das denn doch irgendwie erst später? Also, Hand aufs Herz, hat jemand von Ihnen schon Weihnachtsdeko gekauft? Gerne mal melden bei uns auf der 0800 80 80 110. So, wer ist denn der Nächste?
1: Ja, hallo, Roman Wagner hier aus NRW in der Nähe von Aachen, unterwegs auf der Autobahn. Dass es jetzt schon Weihnachtsartikel gibt in Möbelhäusern, Deko, in Supermärkten, diese ganzen Süßkramsachen, irgendwie vergeht es einem da doch schon direkt. Ne? Also draußen sind gefühlt immer noch 25 bis 30 Grad und man sieht dann in den Auslagen diesen ganzen Weihnachtskram. Ich weiß nicht. Da geht irgendwie, geht einem da die Weihnachtsfreude schon so ein bisschen ab. Alles Gute, bye bye und frohe Weihnachten und denkt dran, Last Christmas, I gave you my heart.
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Heißt das If You Believe, das ist die ARD-Hitnacht. Hallo zusammen und Grüße gehen raus ins ganze Land. Jetzt mit einem Song, der eigentlich ganz anders klingen sollte, als wir ihn heute kennen. Robert Palmer mit Addicted to Love. Eigentlich war das als Duett mit Chaka Khan geplant. Es war nicht bloß geplant, es war längst aufgenommen. Der Gesang war bereits drauf, doch die Plattenfirma hat dann gesagt, nee, Freunde, ist nicht. Und dann wurde ihre Stimme quasi wieder runtergenommen von diesem Song. Und geblieben ist die Version, die wir heute kennen, ist ja auch ein großer Hit geworden. Addicted to Love, Robert Palmer in der ARD-Hitnacht.

Das ist Musik aus dem Jahr 1985, Robert Palmer bei uns in der ARD-Hitnacht. Wir schauen aber schnell auf die Straßen, auf die A3, Frankfurt Richtung Köln. Zwischen Bad Camberg und Limburg Süd gibt es die Vollsperrung nach einem Unfall. Sonst sieht es ansonsten soweit erstmal ganz gut aus, bis auf ein paar Baustellen. Die fassen wir gleich nochmal in aller Ruhe zusammen. Und dann gibt es auch um 2 Uhr die Nachrichten in der ARD-Hitnacht.

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1: Um 2 Uhr mit Olaf Knapp. Plastikverpackungen könnten für Unternehmen bald deutlich teurer werden. Die Bundesregierung plant eine neue Steuer auf Kunststoff. Aus der NDR-Nachrichtenredaktion Christiane Rüther.
2: Es liegt ein Entwurf vor für das Kunststoffverpackungssteuergesetz. Demnach sollen vom kommenden Sommer an für jede Tonne Kunststoff in Verpackungen 550 Euro fällig werden. In dem Gesetzentwurf heißt es, mit der Einführung der Steuer sollten Anreize geschaffen werden, den Verbrauch von Kunststoffverpackungen zu verringern. Demnach fielen zum Beispiel im Jahr 2023 rund 3 Millionen Tonnen entsprechender Abfall an. Und durch das Gesetz sollen Einnahmen generiert werden. Die Mehreinnahmen für den Bundeshaushalt würden Prognosen zufolge bei knapp 1,5 Milliarden Euro pro Jahr liegen.
1: Kanzler Merz hat die beiden diesjährigen deutschen Nobelpreisträger in der Kategorie Medizin beglückwünscht. Die Auszeichnung zeige, dass deutsche Forschung Spitze sei, schrieb Merz. Peter Hegemann von der Humboldt-Universität in Berlin und Georg Nagel von der Universität Würzburg teilen sich den Nobelpreis mit dem US-amerikanischen Wissenschaftler Karl Deisseroff. Alle drei forschen im Bereich der Optogenetik. Das ist eine Technologie, mit der die Aktivität zum Beispiel von Nervenzellen mit Hilfe von Licht gesteuert werden kann. In Deutschland stellen immer mehr Männer einen Antrag auf Kriegsdienstverweigerung und das, obwohl die Wehrpflicht weiter ausgesetzt ist. In den ersten 8 Monaten des Jahres sind Medienberichten zufolge beim zuständigen Bundesamt bereits mehr als 12.000 Anträge eingegangen. Zum Vergleich, im Gesamtjahr 2025 waren es knapp 3.900. Der britische Bestsellerautor Jeffrey Archer ist tot. Er starb nach Angaben seines Verlages gestern im Alter von 86 Jahren. Aus London, Lisa Maria Röhling.
3: Jeffrey Archer, 1940 in London geboren, war weder in der Schule noch an der Universität mit besonderen Leistungen aufgefallen. Nach dem Studium hatte er zunächst eine politische Karriere verfolgt, bevor er sich der Literatur zuwandte. Mit gerade einmal 29 Jahren zog er für die konservative Partei ins Parlament ein. 5 Jahre später trat er nicht erneut zur Wahl an, weil er wegen einer Fehlinvestition kurz vor dem Bankrott stand. Also begann er Romane zu schreiben und wurde zum Bestsellerautor. Sein bekanntestes Werk Kain und Abel aus dem Jahr 1979 ist bis heute eines der meistverkauften Bücher der Welt.
1: Das Wetter in Deutschland. In der Nacht im Norden viele Wolken und von der Nordsee her Schauer. Sonst ist es trocken und oftmals klar. 16 Grad auf Sylt bis minimal 4 Grad im bayerischen Vogtland. Am Tage im Norden viele Wolken und Schauer. Sonst nach Nebelauflösung viel Sonne. 17 Grad auf Sylt bis 25 Grad am Oberrhein. Es ist gleich 2.03 Uhr.
4: Das ist der Verkehrsservice.